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1: Die Nachrichten von SRF um 3 mit Patrick Walter. Die Schweiz zeigt sich besorgt über die, Zitat, katastrophale humanitäre Situation im Gazastreifen. Sie hat gemeinsam mit 19 weiteren Staaten eine entsprechende Erklärung unterzeichnet. Das Gesundheitssystem im Gazastreifen sei praktisch zusammengebrochen, schreibt das Außendepartement in einer Mitteilung, und es würden sich Krankheiten ausbreiten. In der Erklärung fordern die Schweiz und weitere Staaten Israel dazu auf, die Lieferung humanitärer Hilfe zu ermöglichen und zu erleichtern. Und sie wollen, dass Israel auf die Umsetzung eines neuen Gesetzes für Nichtregierungsorganisationen verzichtet. Mit dem Gesetz werde die Arbeit von Hilfsorganisationen massiv erschwert. Zu den Unterzeichnern der Erklärung gehören neben der Schweiz unter anderem Frankreich, Großbritannien und die EU-Kommission. Der Chefankläger des Internationalen Strafgerichtshofes in Den Haag wird suspendiert wegen des Verdachts auf sexuelle Übergriffe. Das teilte das zuständige Aufsichtsgremium mit. Über eine definitive Amtsenthebung von Chefankläger Karim Khan sollen möglichst bald die Vertragsstaaten des Internationalen Strafgerichtshofes entscheiden. 2024 hatte eine enge Mitarbeiterin Khan vorgeworfen, sie mehrfach bedrängt und zu sexuellen Handlungen gezwungen zu haben. Er bestreitet die Vorwürfe. Seit gut einem Jahr lässt der britische Jurist sein Amt ruhen, er wollte aber zurückkehren. Khan ist seit 2021 Chefankläger und hat in dieser Funktion unter anderem Haftbefehle gegen den israelischen Ministerpräsidenten Benjamin Netanyahu und den russischen Präsidenten Wladimir Putin erlassen. Die 9 Länder mit Atomwaffen haben im vergangenen Jahr deutlich mehr Geld in ihr Arsenal investiert. Laut der Organisation ICAN waren es 19% mehr als im Vorjahr. Die Organisation setzt sich für die Abschaffung von Atomwaffen ein. Die 9 Länder hätten 2025 insgesamt 119 Milliarden Dollar ausgegeben, mehr als die Hälfte davon die USA. Rechnerisch würden die Investitionen eines einzigen Tages dafür sorgen, dass 2 Millionen Menschen nicht mehr um die nächste Mahlzeit bangen müssten, schreibt ICAN. Russland besitzt laut der Organisation mit gut 5.400 am meisten Atomwaffen, gefolgt von den USA mit etwas mehr als 5.000. OpenAI, der Entwickler des KI-Chatbots ChatGPT, will in den USA an die Börse. Das Unternehmen hat einen entsprechenden Antrag eingereicht, wie es selbst mitteilt. Genauere Angaben, etwa zum Aktienvolumen, macht OpenAI aber nicht. Auch der Zeitplan stehe noch nicht fest. Laut Beobachterinnen und Beobachtern könnte der Börsengang von OpenAI einer der größten aller Zeiten werden. Erst kürzlich hat das Konkurrenzunternehmen in der KI-Branche Anthropic seinen Börsengang angekündigt. Das Wetter. Heute wird es wechselnd bewölkt und stellenweise gibt es Regen. Im Norden um 18 und im Süden 25 Grad. Das waren Nachrichten von Radio SRF. Verantwortlich war Patrick Walter.

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1: Die Nachrichten von SRF um 4 mit Patrick Walter. Die Schweiz zeigt sich besorgt über die, Zitat, katastrophale humanitäre Situation im Gazastreifen. Sie hat gemeinsam mit 19 weiteren Staaten eine entsprechende Erklärung unterzeichnet. Das Gesundheitssystem im Gazastreifen sei praktisch zusammengebrochen, schreibt das Außendepartement in einer Mitteilung, und es würden sich Krankheiten ausbreiten. In der Erklärung fordern die Schweiz und weitere Staaten Israel dazu auf, die Lieferung humanitärer Hilfe zu ermöglichen und zu erleichtern. Und sie wollen, dass Israel auf die Umsetzung eines neuen Gesetzes für Nichtregierungsorganisationen verzichtet. Mit dem Gesetz werde die Arbeit von Hilfsorganisationen massiv erschwert. Zu den Unterzeichnern der Erklärung gehören neben der Schweiz unter anderem Frankreich, Großbritannien und die EU-Kommission. Die 9 Länder mit Atomwaffen haben im vergangenen Jahr deutlich mehr Geld in ihr Arsenal investiert. Laut der Organisation ICAN waren es 19% mehr als im Vorjahr. Die Organisation setzt sich für die Abschaffung von Atomwaffen ein. Die 9 Länder hätten 2025 insgesamt 119 Milliarden Dollar ausgegeben, mehr als die Hälfte davon die USA. Rechnerisch würden die Investitionen eines einzigen Tages dafür sorgen, dass 2 Millionen Menschen nicht mehr um die nächste Mahlzeit bangen müssten, schreibt ICAN. Russland besitzt laut der Organisation mit gut 5.400 am meisten Atomwaffen, gefolgt von den USA mit etwas mehr als 5.000. Weiter mit 2 Themen in Kürze. Der Chefankläger des Internationalen Strafgerichtshofes in Den Haag, Karim Khan, wird suspendiert, wegen des Verdachts auf sexuelle Übergriffe. Das teilte das zuständige Aufsichtsgremium mit. Über eine definitive Amtsenthebung sollen möglichst bald die Vertragsstaaten des Internationalen Strafgerichtshofes entscheiden. Khan bestreitet die Vorwürfe. Die USA haben Fußballschiedsrichter Omar Atan die Einreise verweigert, das bestätigt die FIFA. Er werde deshalb an der am Donnerstag startenden WM keine Spiele leiten. Der Somalier sei trotz eines gültigen Visums abgewiesen worden, teilt das somalische Sportministerium mit. Die US-Behörden sagen, es habe Bedenken im Rahmen einer Sicherheitsüberprüfung gegeben. Dann eine Wirtschaftsmeldung. OpenAI, der Entwickler des KI-Chatbots ChatGPT, will in den USA an die Börse. Das Unternehmen hat einen entsprechenden Antrag eingereicht, wie es selbst mitteilt. Genauere Angaben, etwa zum Aktienvolumen, machte OpenAI aber nicht. Auch der Zeitplan stehe noch nicht fest. Laut Beobachterinnen und Beobachtern könnte der Börsengang von OpenAI einer der größten aller Zeiten werden. Erst kürzlich hat das Konkurrenzunternehmen in der KI-Branche Anthropic seinen Börsengang angekündigt. Das Wetter. Heute wird es wechselnd bewölkt und stellenweise gibt es Regen. Im Norden um 18 und im Süden 25 Grad. Das waren Nachrichten von Radio SRF. Verantwortlich war Patrick Walter.

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1: Die Nachrichten von SRF um 5 mit Patrick Walter. Guten Morgen. Neue Atomkraftwerke, ja oder nein? Im Nationalrat sorgt diese Frage für viel Gesprächsstoff. Und das KI-Unternehmen OpenAI kündigt einen Börsengang an. Bei Fachleuten gibt es aber einige Fragezeichen. Das Wetter wechselnd bis stark bewölkt und stellenweise Regen. Im Norden um 18, im Süden 25 Grad. Soll es in der Schweiz künftig wieder erlaubt sein, neue Atomkraftwerke zu bauen? Mit dieser Frage beschäftigt sich seit gestern der Nationalrat. Die Entscheidung, ob grundsätzlich Ja oder Nein zu neuen AKW, dürfte in der Grossen Kammer knapp ausfallen. Aus dem Bundeshaus berichtet Juliette Schild.
2: Mehr als 90 Nationalrätinnen und Nationalräte haben sich angemeldet, um etwas zur sogenannten Blackout-Initiative zu sagen, respektive zu einem indirekten Gegenvorschlag. Die Blackout-Initiative will, dass der Bundesrat die Versorgung der Schweiz mit genügend Strom sicherstellt. Dabei sollen alle klimaschonenden Technologien eingesetzt werden dürfen, auch Atomkraftwerke. Dem Bundesrat und dem Ständerat geht die Initiative zu weit. Mit einem indirekten Gegenvorschlag wollen aber beide das Neubauverbot von AKWs in der Schweiz kippen. Ob sich auch der Nationalrat dieser Meinung anschließt, ist offen. Denn die Kommission, die das Geschäft vorberaten hat, hat sich nur knapp für den Gegenvorschlag entschieden. Auch die Fraktionsvoten zum Auftakt der Debatte deuten auf ein enges Rennen hin. Klar, gegen die Aufhebung des Neubauverbots äußerten sich SP, GLP und Grüne, für die Aufhebung FDP und SVP. Ausschlaggebend sein dürften deshalb die Stimmen aus der Mitte. Deren Fraktionssprecherin Christine Bouillard-Maabach sagte:
3: «Die Mehrheit der Mitte-Fraktion wird auf die Vorlage eintreten. Aus der Sicht einer starken Minderheit der Mitte-Fraktion ist die Aufhebung des Neubauverbotes keine gute Idee.»
2: Entschieden hat der Nationalrat noch nichts. Die Debatte geht am Dienstag weiter.
1: Die Umweltschutzorganisation Greenpeace hat am Abend eine Protestaktion gegen die Debatte im Nationalrat durchgeführt, eine Lichtprojektion auf das Bundeshaus. Zu sehen waren etwa ein Radioaktivitätssymbol sowie das Gesicht des russischen Machthabers Wladimir Putin mit einem Kühlturm. Der Neubau von AKW stelle eine Gefahr dar, schreibt Greenpeace in einer Mitteilung. Die Schweiz zeigt sich besorgt über die, Zitat, katastrophale humanitäre Situation im Gazastreifen. Sie hat gemeinsam mit 19 weiteren Staaten eine entsprechende Erklärung unterzeichnet. Das Gesundheitssystem im Gazastreifen sei praktisch zusammengebrochen, schreibt das Außendepartement in einer Mitteilung, und es würden sich Krankheiten ausbreiten. In der Erklärung fordern die Schweiz und weitere Staaten Israel dazu auf, die Lieferung humanitärer Hilfe zu ermöglichen und zu erleichtern. Zu den Unterzeichnern der Erklärung gehören neben der Schweiz unter anderem Frankreich, Großbritannien und die EU-Kommission. Weiter mit Meldungen in Kürze. Der Chefankläger des Internationalen Strafgerichtshofes in Den Haag, Karim Khan, wird suspendiert wegen des Verdachts auf sexuelle Übergriffe. Das teilte das zuständige Aufsichtsgremium mit. Über eine definitive Amtsenthebung sollen möglichst bald die Vertragsstaaten des Internationalen Strafgerichtshofes entscheiden. Khan bestreitet die Vorwürfe. Die USA haben Fußballschiedsrichter Omar Atan die Einreise verweigert, das bestätigt die FIFA. Er werde deshalb an der am Donnerstag startenden WM keine Spiele leiten. Der Somalier sei trotz eines gültigen Visums abgewiesen worden, teilt das somalische Sportministerium mit. Die US-Behörden sagen, es habe Bedenken im Rahmen einer Sicherheitsüberprüfung gegeben. Die 9 Länder mit Atomwaffen haben im vergangenen Jahr deutlich mehr Geld in ihr Arsenal investiert. Laut der Organisation ICAN waren es 19% mehr als im Vorjahr. Die Organisation setzt sich für die Abschaffung von Atomwaffen ein. Die Atommächte hätten 2025 insgesamt 119 Milliarden Dollar ausgegeben, mehr als die Hälfte davon die USA. Zum Schluss ein Wirtschaftsthema. Nach Elon Musks Raketenfirma SpaceX und dem KI-Unternehmen Anthropic hat jetzt auch die ChatGPT-Firma OpenAI einen Börsengang offiziell angekündigt. Genauere Angaben, etwa zum Aktienvolumen, machte OpenAI aber nicht. Auch der Zeitplan stehe noch nicht fest. Die Hintergründe von Nils Dumps von der ARD.
4: Gegründet wurde OpenAI 2015, ursprünglich als nicht kommerzielles Forschungslabor für künstliche Intelligenz. Zu den ersten Geldgebern gehörten unter anderem der heutige Chef Sam Altman und auch Elon Musk. Nach einem Machtkampf verließ Musk das Startup, Jahre bevor OpenAI mit ChatGPT ein weltweites Wettrennen um die besten KI-Systeme auslöste. Von nicht kommerziellen Zielen ist heute allerdings kaum noch die Rede. Zuletzt wurde OpenAI mit über 850 Milliarden Dollar bewertet. Damit könnte auch dieser Börsengang neben dem von Anthropic und SpaceX zu einem der größten aller Zeiten werden. KI-Firmen, vor allem in den USA, investieren gerade hunderte Milliarden Dollar in Rechenzentren, um die Energie- und rechenintensiven KI-Systeme betreiben zu können. Finanzfachleute sind angesichts der extrem hohen Summen zum Teil skeptisch, ob sich mit KI-Anwendungen so viel Geld in absehbarer Zeit auch wieder verdienen lässt.
1: Nils Dumps hat aus San Francisco berichtet. Es bleibt der Blick aufs Wetter. Heute ist es wechselnd bis stark bewölkt. Gebietsweise gibt es Regenschauer, vor allem in den zentralen und östlichen Alpen sowie im Süden. Im Norden gibt es um 18 Grad, im Süden 25 Grad. Das waren Nachrichten von Radio SRF. Verantwortlich war Patrick Walter.

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1: Guten Morgen. Die Schweiz hat Nachholbedarf bei der Qualitätssicherung im Gesundheitswesen. Doch genau dort spart der Bund jetzt Millionen. Und heute entscheidet sich, ob das Parlament neue Atomkraftwerke in der Schweiz ermöglichen will. Dabei steht und fällt alles mit der Mittepartei. Zuerst schauen wir noch aber aufs Wetter an diesem Dienstag mit Lara Christen. Es ist kühler geworden.
2: Ja, guten Morgen. Heute ist es wechselnd bis stark bewölkt und stellenweise wird es nass bei 18 Grad im Norden und 25 Grad im Süden.
1: Das Innendepartement streicht mehrere Millionen Franken für die Qualitätssicherung im Gesundheitswesen. Das wirft Fragen auf, denn gerade beim Thema medizinische Aufsicht gibt es in der Schweiz Luft nach oben. Das hat kürzlich der Skandal um den Herzchirurgen Francesco Maisano deutlich gemacht. Die Eidgenössische Qualitätskommission hätte sich um Verbesserungen kümmern sollen, doch jetzt wird ausgerechnet dort gespart. Wirtschaftsredaktorin Nora Meuli.
3: Für die Qualitätskommission EQK ist es ein harter Schlag. Das Innendepartement EDI streicht der Kommission 4,2 Millionen Franken. Das ist ein Drittel ihres Budgets. Der Präsident der EQK, Michael Jordi, sagt, der Entscheid stelle die Kommission zumindest teilweise in Frage.
4: Arbeiten werden verzögert oder müssen gebremst werden. Und das heißt natürlich, dass wir bisherige Bestrebungen, die Qualität im Gesundheitswesen zu verbessern, nicht im nötigen Tempo und in der nötigen Intensität wahrnehmen können.
3: Betroffen sind unter anderem geplante Spitalvergleiche, aber auch Qualitätsvergleiche bei der Spitex und bei Physiotherapie. Diese Vergleiche sollen Spitälern und dem Gesundheitspersonal, vor allem aber auch den Patientinnen und Patienten helfen.
4: Wir werden jetzt Ende Monat dann eine Diskussion führen müssen, unter welchen Bedingungen wir unsere Arbeiten überhaupt weiterführen können und es sich lohnt, diese Arbeiten Expertenseite weiterzuführen.
3: Denn eine hohe Priorität habe die Qualität im Gesundheitswesen im zuständigen Innendepartement und dem Bundesamt für Gesundheit offenbar nicht. Das Innendepartement EDI soll als einziges Departement 2027 zusätzlich 30 Millionen Franken sparen. So hat es das Parlament in der Frühlingssession beschlossen. Wo genau, blieb aber offen. Bei wirklich hohen Budgetposten wie der AHV oder den Prämienverbilligungen darf das EDI nicht in Eigenregie sparen. Bei der Qualitätskommission dagegen schon, auch wenn sie das EDI gemeinsam mit den Kantonen und den Versicherern finanziert. Aktiv kommuniziert hat das Bundesamt für Gesundheit den Entscheid nicht. Auf Nachfrage von SRF schreibt die zuständige Kommunikationsleiterin:
5: Wir bedauern die Notwendigkeit dieser Kürzungen angesichts der Wichtigkeit des Themas Qualität außerordentlich.
3: Im Rahmen der Budgetdebatte im Dezember wird das Parlament den Entscheid allenfalls nochmals prüfen.
1: Der Bericht aus unserer Wirtschaftsredaktion von Nora Meuli. Wir bleiben gleich beim Bund, denn der macht sich Sorgen um die Menschen im Gazastreifen. Lara Christen, er ist damit nicht alleine.
2: Die Rede ist von einer katastrophalen humanitären Situation im Gazastreifen. Das Gesundheitssystem sei praktisch zusammengebrochen, schreibt das Außendepartement, und es würden sich Krankheiten ausbreiten. Zusammen mit 19 weiteren Staaten hat die Schweiz nun eine Erklärung unterzeichnet. Israel wird dazu aufgefordert, die Lieferung humanitärer Hilfe zu ermöglichen und zu erleichtern. Und das Land soll auf die Umsetzung eines neuen Gesetzes für Nichtregierungsorganisationen verzichten. Mit dem Gesetz werde die Arbeit von Hilfsorganisationen massiv erschwert, heißt es in der Erklärung. Zu den Unterzeichnern gehören neben der Schweiz unter anderem Frankreich, Großbritannien und die EU-Kommission.
1: Heute könnte das Parlament einen Grundstein für neue Atomkraftwerke in der Schweiz legen. Für den Ständerat ist die Sache klar. Wie der Bundesrat will auch er das Verbot für neue AKW aufheben. Am Abend hat der Nationalrat die Debatte aufgenommen und zwar so engagiert wie selten. Rund 100 Rednerinnen und Redner wollen sich äußern. Das ist die Hälfte des ganzen Rates. Aus dem Bundeshaus berichtet Philipp Burkhardt.
6: Die Fronten im Nationalrat sind klar abgesteckt. SVP und FDP sind dafür, dass die Kernenergie in der Schweiz wieder zur Option wird. Die drohenden Lücken bei der Stromversorgung im Winter ließen sich mit alternativen Energien alleine nicht schließen, ist SVP-Nationalrat Christian Imark überzeugt. Und die Klimaziele seien auch nicht erreichbar.
7: Ohne neue AKWs können Sie das Netto-Null-Ziel heute zu Grabe tragen.
6: Es brauche beides, erklärt FDP-Nationalrat Christian Wasserfallen, den konsequenten Ausbau der erneuerbaren Energien und Investitionen in die Kernkraft.
8: Es ist nicht ein Entweder-Oder, sondern ein Sowohl-als-auch.
6: Auf der anderen Seite stehen SP, Grüne und Grünliberale. Sie beantragen, auf die Vorlage des Bundesrates gar nicht erst einzutreten. Neue Kernkraftwerke lösten kein einziges Problem, sagt Jon Pult von der SP. Und wesentliche Fragen seien nicht beantwortet.
9: Wer die Anlagen baut, wer die Milliardenrisiken trägt und wer am Ende bezahlt, soll später geklärt werden. So geht das nicht.
6: Die Risiken von neuen Kernkraftwerken seien viel zu groß, hält Mariona Schlatter von den Grünen fest.
10: In der dicht besiedelten Schweiz hätte ein Unfall Folgen, die keine Versicherung abdecken kann. Dazu kommt der Atommüll, ein giftiges Erbe unserer Zeit.
6: Aufgrund der Mehrheitsverhältnisse im Nationalrat kommt der Mitte-Fraktion die alles entscheidende Rolle zu. Da sie mehrheitlich für die Vorlage des Bundesrats ist, dürfte sie zusammen mit SVP und FDP dafür sorgen, dass der Rat auf sie eintritt. Danach aber wird es spannend. Aus den Reihen der Mitte kommt nämlich der Antrag, die Vorlage an den Bundesrat zurückzuweisen, mit dem Auftrag, zuerst die Finanzierung möglicher neuer Kernkraftwerke zu klären. Das habe der Bundesrat bisher versäumt, kritisiert Priska Wismer-Felder für die Mitte.
11: Das ist ein Blindflug.
6: Die große Frage ist nun, ob die Mitte-Fraktion ihren eigenen Antrag geschlossen unterstützt. Ist dies der Fall, kommt sie zusammen mit SP, Grünen und Grünliberalen auf 106 Stimmen, was für die Rückweisung reichen würde. Stimmen aber nur schon wenige Mitglieder der Mitte-Fraktion anders oder es fehlen einige Ratsmitglieder bei der alles entscheidenden Abstimmung, könnte es auch anders herauskommen. Heute gegen Mittag wissen wir, wie sich der Rat entschieden hat.
1: Philipp Burkhardt. Und nach der Atomkraft machen wir mit Atomwaffen weiter, Lara Christen. Denn die neuen Atommächte rund um die Welt haben letztes Jahr deutlich mehr Geld in ihre Arsenale investiert.
2: Die neuen Länder haben insgesamt 119 Milliarden Dollar ausgegeben. Das seien 19% mehr im Vergleich zum Vorjahr, schreibt die Organisation ICAN. Sie setzt sich für die Abschaffung von Atomwaffen ein. Allein die Investitionen eines einzigen Tages könnten rein rechnerisch dafür sorgen, dass 2 Millionen Menschen nicht mehr um die nächste Mahlzeit bangen müssten, schreibt ICAN. Russland besitzt laut der Organisation mit gut 5.400 am meisten Atomwaffen, gefolgt von den USA mit etwas mehr als 5.000.
1: Dann machen wir weiter mit dem Internationalen Strafgerichtshof in Den Haag. Denn dieser könnte seinen Chefankläger verlieren. Ihm droht eine Amtsenthebung.
2: Chefankläger Karim Khan ist vorerst suspendiert. Grund dafür ist der Verdacht auf sexuelle Übergriffe, wie das zuständige Aufsichtsgremium mitteilt. 2024 hatte eine enge Mitarbeiterin Khan vorgeworfen, sie mehrfach bedrängt und zu sexuellen Handlungen gezwungen zu haben. Er bestreitet die Vorwürfe. Über eine definitive Amtsenthebung von Chefankläger Khan sollen möglichst bald die Vertragsstaaten des Internationalen Strafgerichtshofes entscheiden. Khan ist seit 2021 Chefankläger und hat in dieser Funktion unter anderem Haftbefehle gegen den israelischen Ministerpräsidenten Benjamin Netanyahu und den russischen Präsidenten Wladimir Putin erlassen. Zu einer Wirtschaftsmeldung. OpenAI, der Entwickler des KI-Chatbots ChatGPT, will in den USA an die Börse. Das Unternehmen hat einen entsprechenden Antrag eingereicht, wie es mitteilt. Genauere Angaben, etwa zum Aktienvolumen, machte OpenAI aber nicht. Auch der Zeitplan stehe noch nicht fest. Laut Beobachterinnen und Beobachtern könnte der Börsengang von OpenAI einer der größten aller Zeiten werden. Erst kürzlich hat ein Konkurrenzunternehmen in der KI-Branche, Anthropic, seinen Börsengang angekündigt. Die Börsendaten von SIX, der Dow Jones Index in New York, hat 0,2% verloren. Der Nikkei-Index in Tokio steigt um 1,9%. Der Euro wird zu 92,01 gehandelt und der Dollar zu 79,74.
1: Das sind die Informationen von heute Morgen. Verantwortlich ist Simon Weber. Es ist 9:09.
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12: Und wie weit sind Sie schon? Gerade erst Augen aufgemacht. Schon am Zmörgeln, gerade so langsam sich aus den Federn am rauskämpfen oder schon frisch duschen und auf dem Sprung. Völlig egal. Wissen Sie, was einfach schön ist? Ja, dass Sie eingeschaltet haben, natürlich. Ich bin Sabrina Lehmann. Ganz gleich, wie weit Sie schon sind, ich wünsche Ihnen einfach einen guten Morgen.

So schön kann das Leben sein. Monique war das. So schön kann das Leben sein, aber manchmal ist es ja am Morgen ein bisschen streng, oder? Wenn man muss aufstehen oder wenn man sollte aufstehen und eigentlich noch gar nicht mag oder wenn man will liegen bleiben. Ja, egal. Wie könnte ich Ihnen besser zu den Federn aushelfen, so früh am Morgen? Musik, oder? Musik ist die Lösung. Wenn Sie gerade einen Wunsch haben, einen Musiktitel, der Ihnen Freude machen würde, der Ihnen den Start in den Tag versüssen würde, rufen Sie an. 0848 531 531. Ich schenke Ihnen einen Morgenwunsch hier bei uns auf der SRF Musikwelle. 0848 531 531.

0: Der Carlo Brunner, der hier gute Laune und Schwung in den Morgen hineinbringt, war das. Und jetzt ist es Zeit für den hier.
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0: Ich darf Ihnen Ruth Bächler von Oberbib, Kanton Bern ist das, glaube ich, vorstellen. Guten Morgen, Frau Bächler.
2: Ja, guten Morgen.
0: Sie sind eine frühe Aufsteherin, weil Sie im Job sowieso immer früh aufstehen müssen. Aber heute ist so ein besonderer Tag. Sie müssen vor 7 Wochen das Knie operieren. Was haben Sie müssen machen?
2: Ich habe eine Vollprothese bekommen im linken Knie. Und jetzt heute gehe ich in Kontrolle und mache gerade den Termin machen für das rechte Knie.
0: Das ist eine rechte Sache, oder? Also da ist man eine Weile dran, noch mit auskurieren und trainieren, oder wie ist das?
2: Ja, aber es kommt gut und ich hätte es schon viel weniger sollen machen.
0: Oh, haben Sie vorher einmal Schmerzen gehabt?
2: Ja, und es geht viel, viel besser jetzt.
0: Oh, das freut mich aber zum Hören.
2: Jawohl.
0: Und das heisst aber, Sie müssen wie regelmässig in die Physio, was müssen Sie da machen?
2: Alle Woche, ja. Ein bisschen Velo fahren, ein bisschen massieren, ein bisschen verwöhnen und Übungen machen. Also wieder zu Kraft kommen.
0: Aber plagen tun Sie in dem Fall nicht?
2: Nein, gar nicht.
0: Aber ich meine, Sie müssen auch die Heim noch Übungen machen, oder?
2: Ja, einfach auch noch ein bisschen, eben, dass ich wieder zu Kraft komme, ein bisschen steigen laufen und so, ja.
0: Ja, das ist gut. Das tönt aber motiviert. Das tönt sehr gut.
2: Super.
0: Sie dürfen selbstverständlich noch Grüße durchgeben. Sie wünschen sich die Heimweh mit Hauptsache. Wer möchten Sie grüßen?
2: Ich grüße meine Schwiegereltern über oben. Ich höre, dass das Grosse auch schon auf ist und wünsche Ihnen noch einen guten Tag.
0: Gehen wir gerne so weiter und Ihnen in dem Fall alles Gute bei der Kontrolle. Ich drücke den Daumen, dass der Arzt zufrieden ist.
2: Danke vielmals, euch auch einen schönen Tag.
0: Danke vielmals, Frau Bächler. Wiederhören.

Heimweh. Die Hauptsache, sie ist mit Liebe gemacht. Der Morgenwunsch war das von der Ruth Bechler von Oberbipp. Danke fürs Anrufen, würde ich sagen. Und jetzt gibt es Musik von Monika Martin. Sie feiert dieses Jahr 30 Jahre auf der Bühne. Und ihr neues Album kommt am 12. raus. Das ist schon ziemlich gleich. Das ist nämlich der Freitag. Und jetzt gibt es aber Musik, die schon ein bisschen länger da ist, nämlich seit dem Januar. Das tut man so.

0: Mit Musik ist das Leben schön. Ja, das Wetter macht es heute nicht, glaube ich.
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0: Bei mir im Studio von SRF Meteo ist jetzt Zina Lengenhager. Als ich hier angefahren bin, hat es ziemlich geregnet zum Teil. Wo regnet es denn jetzt im Moment noch?
2: Ja, im Moment eigentlich fast nur noch in der Ostschweiz und halt so den Alpen an. Da geht es auch im Laufe des Tages jetzt noch meistens bewölkt und zum Teil nass weiter. Im Flachland, da trocknet es aber auf den Nachmittag dann doch mehr und mehr ab. Da ist es eigentlich am Nachmittag meistens trocken. Es gibt auch ein paar sonnige Phasen, das so am ehesten entlang vom Jura oder auch im Wallis und auch auf der Alpen-Südseite. Was heute sicher auch noch auffällt, ist, dass es kühl ist. Es ist etwa 17 bis 20 Grad am Nachmittag, also doch fast 10 Grad kälter als noch gestern zum Teil. Im Süden, da bleibt es wärmer, da haben wir auch heute noch 25 Grad.
0: Sommerpause und die geht auch morgen ein bisschen weiter, gell?
2: Genau, es bleibt morgen ein bisschen ähnlich. Es ist wechselhaft. Es gibt dann am Vormittag wahrscheinlich mal eine längere trockene Phase. Aber am Nachmittag kommen dann wieder verbreitete Regengüsse und zum Teil auch Gewitter auf. Erst gegen Abend rechnet es dann doch ein bisschen ab. Da kann es dann auch mal noch ein bisschen aufreissen, vor allem Richtung Westen. Es ist ein bisschen kühler, also noch mal ein bisschen kühler als heute.
0: Nein, jo.
2: Höchstwert dann nur noch so zwischen 14 und 19 Grad. Und die Schneefallgrenze, die sinkt dann am Abend doch so bis gegen 2000 Meter. Auch morgen ist es im Süden ein bisschen wärmer, da ist es 22 Grad.
0: Ja, ja, das ist wirklich eine Sommerpause, kann man so sagen, oder?
2: Kann man so sagen, genau.
0: Danke vielmals. Ja, dann tun wir heute halt Sachen erledigen, statt vorausgehen und spazieren. Also gut, spazieren kann man auch bei schlechtem Wetter, oder?

Ja, so einen Tag wie heute, da lassen wir uns doch von Nella Martinetti gerne ein bisschen auf die Isola Bella im Lago Maggiore entführen. Ich habe vorhin ganz schnell nachgeschaut. 28 Grad wird es also dort.

0: Ja, wer weiß. Vielleicht haben Sie auch noch schöne Erinnerungen an Korsika. Gitti und Erika sind das gewesen. Und jetzt gehen wir ins Heute Morgen. Das moderiert heute der Nicolas Malzacher. Guten Morgen.
1: Guten Morgen. Die Schweizer Spitäler, Arztpraxen und Pflegeheime vergleichen und idealerweise besser machen, das ist eine Aufgabe der Eidgenössischen Qualitätskommission. Genau die muss nun aber mit deutlich weniger Geld vom Bund auskommen. Und heute geht eine fast epische Debatte im Nationalrat weiter. Er diskutiert über die Frage, ob es in der Schweiz wieder neue Atomkraftwerke geben soll. Und die Mitte-Fraktion spielt dabei die alles entscheidende Rolle. Zuerst gibt es aber noch die Wetteraussichten für heute Dienstag und es wird merklich kühler als gestern, Lara Christen.
2: Im Norden gibt es noch 18 Grad, im Süden 25 Grad. Es ist wechselnd bis stark bewölkt und stellenweise wird es auch nass.
1: Wie kann die Qualität im Schweizer Gesundheitswesen sichergestellt werden? Diese Frage ist seit dem Skandal um den Herzchirurgen Francesco Maisano wieder besonders aktuell. Aber jetzt zeigen Recherchen von Radio SRF, ausgerechnet bei der Qualitätssicherung setzt der Bund den Rotstift an. Er streicht nämlich der zuständigen Kommission einen beträchtlichen Teil des Budgets. Wirtschaftsredaktorin Nora Meuli.
3: Für die Qualitätskommission EQK ist es ein harter Schlag. Das Innendepartement EDI streicht der Kommission 4,2 Millionen Franken. Das ist ein Drittel ihres Budgets. Der Präsident der EQK, Michael Jordi, sagt, der Entscheid stelle die Kommission zumindest teilweise in Frage.
4: Arbeiten werden verzögert oder müssen gebremst werden. Und das heißt natürlich, dass wir bisherige Bestrebungen, die Qualität im Gesundheitswesen zu verbessern, nicht im nötigen Tempo und in der nötigen Intensität wahrnehmen können.
3: Betroffen sind unter anderem geplante Spitalvergleiche, aber auch Qualitätsvergleiche bei der Spitex und bei Physiotherapie. Diese Vergleiche sollen Spitälern und dem Gesundheitspersonal, vor allem aber auch den Patientinnen und Patienten helfen.
4: Wir werden jetzt Ende Monat dann eine Diskussion führen müssen, unter welchen Bedingungen wir unsere Arbeiten überhaupt weiterführen können und es sich lohnt, diese Arbeiten Expertenseite weiterzuführen.
3: Denn eine hohe Priorität habe die Qualität im Gesundheitswesen im zuständigen Innendepartement und dem Bundesamt für Gesundheit offenbar nicht. Das Innendepartement EDI soll als einziges Departement 2027 zusätzlich 30 Millionen Franken sparen. So hat es das Parlament in der Frühlingssession beschlossen. Wo genau, blieb aber offen. Bei wirklich hohen Budgetposten wie der AHV oder den Prämienverbilligungen darf das EDI nicht in Eigenregie sparen. Bei der Qualitätskommission dagegen schon. Auch wenn sie das EDI gemeinsam mit den Kantonen und den Versicherern finanziert. Aktiv kommuniziert hat das Bundesamt für Gesundheit den Entscheid nicht. Auf Nachfrage von SRF schreibt die zuständige Kommunikationsleiterin:
5: Wir bedauern die Notwendigkeit dieser Kürzungen angesichts der Wichtigkeit des Themas Qualität außerordentlich.
3: Im Rahmen der Budgetdebatte im Dezember wird das Parlament den Entscheid allenfalls nochmals prüfen.
1: Sagt Nora Meuli aus unserer Wirtschaftsredaktion. Und nach dem Thema Sparen geht es jetzt um ein anderes Thema beim Bund, Lara Christen. Es geht nämlich darum, dass er sich Sorgen macht um die Menschen im Gazastreifen und er ist damit nicht allein.
6: Die Rede ist von einer katastrophalen humanitären Situation im Gazastreifen. Das Gesundheitssystem sei praktisch zusammengebrochen, schreibt das Außendepartement, und es würden sich Krankheiten ausbreiten. Zusammen mit 19 weiteren Staaten hat die Schweiz nun eine Erklärung unterzeichnet. Israel wird dazu aufgefordert, die Lieferung humanitärer Hilfe zu ermöglichen und zu erleichtern. Und das Land soll auf die Umsetzung eines neuen Gesetzes für Nichtregierungsorganisationen verzichten. Mit dem Gesetz werde die Arbeit von Hilfsorganisationen massiv erschwert, heißt es in der Erklärung. Zu den Unterzeichnern gehören neben der Schweiz unter anderem Frankreich, Großbritannien und die EU-Kommission.
1: Heute könnte das Parlament eine energiepolitische Kehrtwende einleiten. Es geht um die Frage, ob in der Schweiz wieder neue Atomkraftwerke gebaut werden sollen. Der Bundesrat und der Ständerat wollen das AKW-Verbot aufheben. Seit gestern debattiert darüber der Nationalrat. Wie bedeutend diese Entscheidung ist, zeigt die große Anzahl an Wortmeldungen. Über 100 Nationalrätinnen und Nationalräte wollen ihre Argumente einbringen. Aus dem Bundeshaus Philipp Burkhardt.
7: Die Fronten im Nationalrat sind klar abgesteckt. SVP und FDP sind dafür, dass die Kernenergie in der Schweiz wieder zur Option wird. Die drohenden Lücken bei der Stromversorgung im Winter ließen sich mit alternativen Energien alleine nicht schließen, ist SVP-Nationalrat Christian Imark überzeugt. Und die Klimaziele seien auch nicht erreichbar.
8: Ohne neue AKWs können Sie das Netto-Null-Ziel heute zu Grabe tragen.
7: Es brauche beides, erklärt FDP-Nationalrat Christian Wasserfallen, den konsequenten Ausbau der erneuerbaren Energien und Investitionen in die Kernkraft.
9: Es ist nicht ein Entweder-Oder, sondern ein Sowohl-als-auch.
7: Auf der anderen Seite stehen SP, Grüne und Grünliberale. Sie beantragen, auf die Vorlage des Bundesrates gar nicht erst einzutreten. Neue Kernkraftwerke lösten kein einziges Problem, sagt Jürgen Pult von der SP. Und wesentliche Fragen seien nicht beantwortet.
10: Wer die Anlagen baut, wer die Milliardenrisiken trägt und wer am Ende bezahlt, soll später geklärt werden. So geht das nicht.
7: Die Risiken von neuen Kernkraftwerken seien viel zu groß, hält Mariona Schlatter von den Grünen fest.
11: In der dicht besiedelten Schweiz hätte ein Unfall Folgen, die keine Versicherung abdecken kann. Dazu kommt der Atommüll, ein giftiges Erbe unserer Zeit.
7: Aufgrund der Mehrheitsverhältnisse im Nationalrat kommt der Mitte-Fraktion die alles entscheidende Rolle zu. Da sie mehrheitlich für die Vorlage des Bundesrats ist, dürfte sie zusammen mit SVP und FDP dafür sorgen, dass der Rat auf sie eintritt. Danach aber wird es spannend. Aus den Reihen der Mitte kommt nämlich der Antrag, die Vorlage an den Bundesrat zurückzuweisen, mit dem Auftrag, zuerst die Finanzierung möglicher neuer Kernkraftwerke zu klären. Das habe der Bundesrat bisher versäumt, kritisiert Priska Wismer-Felder für die Mitte.
12: Das ist ein Blindflug.
7: Die große Frage ist nun, ob die Mitte-Fraktion ihren eigenen Antrag geschlossen unterstützt. Ist dies der Fall, kommt sie zusammen mit SP, Grünen und Grünliberalen auf 106 Stimmen, was für die Rückweisung reichen würde. Stimmen aber nur schon wenige Mitglieder der Mitte-Fraktion anders oder es fehlen einige Ratsmitglieder bei der alles entscheidenden Abstimmung, könnte es auch anders herauskommen. Heute gegen Mittag wissen wir, wie sich der Rat entschieden hat.
1: Philipp Burkhardt. Und die Schweiz ist nicht allein mit der Debatte um neue AKW. Auch andere Länder diskutieren über mehr Atomkraft oder den Ausstieg vom Atomausstieg. Auf der SRF News App geben unsere Korrespondentinnen und Korrespondenten einen Überblick über die spannendsten Entwicklungen. Und wir wechseln von der Atomkraft zu Atomwaffen. Die neuen Atommächte haben letztes Jahr deutlich mehr Geld in ihre Arsenale investiert, Lara Christen.
6: Die neuen Länder haben insgesamt 119 Milliarden Dollar ausgegeben. Das seien 19% mehr im Vergleich zum Vorjahr, schreibt die Organisation ICAN. Sie setzt sich für die Abschaffung von Atomwaffen ein. Allein die Investitionen eines einzigen Tages könnten rein rechnerisch dafür sorgen, dass 2 Millionen Menschen nicht mehr um die nächste Mahlzeit bangen müssten, schreibt ICAN. Mit Abstand am meisten Geld gaben die USA aus, mehr als die anderen 8 Atommächte zusammen.
1: Dann wechseln wir das Thema. Es geht um den Internationalen Strafgerichtshof in Den Haag. Dieser könnte seinen Chefankläger verlieren, denn er könnte seines Amtes enthoben werden.
6: Chefankläger Karim Khan ist vorerst suspendiert. Grund dafür ist der Verdacht auf sexuelle Übergriffe, wie das zuständige Aufsichtsgremium mitteilt. 2024 hatte eine enge Mitarbeiterin Khan vorgeworfen, sie mehrfach bedrängt und zu sexuellen Handlungen gezwungen zu haben. Er bestreitet die Vorwürfe. Über eine definitive Amtsenthebung von Chefankläger Karim Khan sollen möglichst bald die Vertragsstaaten des Internationalen Strafgerichtshofs entscheiden. Khan ist seit 2021 Chefankläger und hat in dieser Funktion unter anderem Haftbefehle gegen den israelischen Ministerpräsidenten Benjamin Netanyahu und den russischen Präsidenten Wladimir Putin erlassen. Zu einer Wirtschaftsmeldung. OpenAI. Der Entwickler des KI-Chatbots ChatGPT will in den USA an die Börse. Das Unternehmen hat einen entsprechenden Antrag eingereicht, wie es mitteilt. Genauere Angaben, etwa zum Aktienvolumen, machte OpenAI aber nicht. Auch der Zeitplan stehe noch nicht fest. Laut Beobachterinnen und Beobachtern könnte der Börsengang von OpenAI einer der größten aller Zeiten werden. Erst kürzlich hat ein Konkurrenzunternehmen in der KI-Branche, Anthropic, seinen Börsengang angekündigt.
1: Und dann haben wir noch eine Meldung zur Fußball-Weltmeisterschaft. Es gab ja Berichte über verschiedene Fans und Spieler, die Probleme haben mit der Einreise in die USA. Und das betrifft jetzt auch einen Schiedsrichter.
2: Die USA haben Omar Artan die Einreise verweigert. Das bestätigt die FIFA. Der Somalier werde deshalb an der WM keine Spiele leiten. Artan sei trotz eines gültigen Visums abgewiesen worden, teilt das somalische Sportministerium mit. Die US-Behörden sagen, es habe Bedenken im Rahmen einer Sicherheitsüberprüfung gegeben. Zuvor hatten schon einige Spieler von Nationalmannschaften Probleme bei der Einreise in die USA. Auch der Schweizer Breel Embolo konnte erst mit Verspätung in die USA einreisen. Die WM geht am Donnerstag los und dauert bis am 19. Juli. Die Börsendaten von SIX, der Dow Jones Index in New York, hat 0,2% verloren. Der Nikkei-Index in Tokio steigt um 2,0%. Der Euro wird zu 91,98 gehandelt, der Dollar zu 79,70.
1: Die Sendung heißt heute Morgen. Verantwortlich ist Simon Weber. Es ist 10 nach 7.
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0: Der Sommer macht eine Pause heute. Tipptopp, um den Haushalt zu machen, im Büro Zeug erledigen, aufräumen, waschen oder einfach gemütlich in den Tag starten. Falls Sie gerade noch nicht so motiviert sind, um etwas zu tun oder überhaupt mal aufstehen, ich schicke Ihnen jetzt ein bisschen Schwung heim mit den Zellbergbuben. Im Studio für Sie, Sabrina Lehmann. Wunderschönen Start in den Tag wünsche ich Ihnen.

Ja, zu jung. Ich hoffe nicht, dass Sie zu jung sind für das, was ich jetzt gerade von Ihnen will. Am 20.07. gibt es ja hier bei uns immer eine kurze Geschichte, wo man gerne auch so ein bisschen darüber nachdenken kann, oder? Und heute können Sie sich mental sogar schon mal ein bisschen darauf vorbereiten. Wir gehen nämlich zurück in die 60er Jahre. Grübeln Sie doch mal ein bisschen in Ihren Erinnerungen. Was hat die Zeit geprägt? Was war so typisch gewesen und was vielleicht total anders als heute? Ich bin sicher, da kommen Ihnen ein paar Sachen in den Sinn, sofern Sie dann eben nicht zu jung sind. Reden wir darüber, gerade nach dem hier.

0: Texas Tornadoes sind das gewesen. Little bit is better than nada. Also ein bisschen etwas ist besser als gar nichts. Können wir, glaube ich, unterschreiben, oder? So, meine Damen und Herren, jetzt gehen wir zurück in die 60er Jahre. Wer von Ihnen ist denn aufgewachsen? Die Kindheit in den 60er Jahren war natürlich ein bisschen eine andere als heute und ehrlich gesagt auch so ein bisschen vor meiner Zeit. Aber ich bin sicher, Ihnen kommt da schon das ein oder andere in den Sinn. Die Katja Alves nimmt uns jetzt mit zurück in die Zeit. Und sie vergleicht das so ein bisschen mit heute.
1: Ich bin in den 60er Jahren geboren. In dieser Zeit hat man Kind zum Schlafen auf den Bauch gelegt. Niemand wäre auf die Idee gekommen, dass man das nicht sollte. Die Gitterstäbe der Gitterbettli hatten keinen Sicherheitsabstand. Dass die Kinder den Kopf zwischen den Gitterstäben einklemmen könnten, hat man damals noch nicht gewusst. Wenn die Kinder nicht einschlafen konnten, hat man sie halt ein bisschen brüllen lassen. Irgendwann waren sie immer ruhig. Damals sind wir auch noch ohne Helm Velo oder Rollschuhe fahren. Niemand wäre auf die Idee gekommen, dass das gefährlich ist. Ich mag mich auch nicht erinnern, dass man im Auto einen Gurt hatte oder überhaupt einen Kindersitz. Besonders gesund gegessen haben wir Kinder aus den 60er Jahren übrigens auch nicht. Bei uns zu Hause hat es sicher zweimal pro Woche Tomatenravioli aus den Büchsen gegeben. Wenn ich mir das aus heutiger Sicht überlege, wundert es mich natürlich überhaupt nicht, dass ich in der Geometrie amigs nur ein 2 hatte. Heute weiss man, dass man Kind muss gesünder ernähren muss. Nur so bringen sie bessere Leistung in der Schule. Es ist schon ein Wunder, dass wir Kinder aus den 60er Jahren unter diesen widrigen Lebensumständen überhaupt überlebt haben. Und wenn ich an meine Tochter denke, bin ich froh, dass heute alles so viel besser und sicherer ist.
0: So viel besser und sicherer sind wir uns vermutlich nicht ganz sicher, dass heute wirklich alles so viel besser und sicherer ist. Oder was meinen Sie? Katja Alves war das, die uns hier mitgenommen hat in die widrigen Umstände des Lebens in den 60er Jahren.

0: Vorher sind wir zurück in die 60er Jahre bei unserer Morgengeschichte. Und wissen Sie, wo ich besonders schmunzeln musste? Bei dem hier.
1: Besonders gesund gegessen haben wir Kinder aus den 60er Jahren übrigens auch nicht. Bei uns zu Hause hat es sicher zweimal pro Woche Tomatenravioli aus den Büchsen gegeben.
0: Büchsenravioli, grossartig! Wir haben es geliebt als Kind und die Mami hat es gehasst und glaube nur uns zu lieb ab und zu gemacht. Aber wirklich nur ab und zu. Und ich behaupte jetzt einfach mal, seit wir nicht mehr Kind sind, hat sie da vermutlich nie mehr freiwillig gegessen. Haben Sie auch Erinnerungen an das?

Orchester. Leroy Anderson ist das gewesen mit dem Sandpaper Ballet aus dem Jahr 1959. Statt Schlagzeug einfach ein bisschen Schleifpapier, das den Rhythmus macht, ist ja auch noch praktisch bei einer Aufführung, oder? Braucht viel weniger Material, wo man muss hin und her schleichen und aufstellen und bereiten.

0: Das höre ich heute zum ersten Mal. Nicht zum ersten Mal, aber ja, wir reden ein bisschen über das Wetter, oder?
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0: Bei mir im Studio ist Sina Lenkenhagen von SRF Meteo. Wenn man so ein bisschen voraus schaut, oder? Es ist grau und nass und grusig, aber so kalt ist es eigentlich gar nicht heute Morgen im Vergleich zu gestern.
2: Nein, es ist so 2-3 Grad wärmer als gestern um die Zeit. Wir haben momentan so um die 15 Grad, also ist relativ mild. Es ist aber schon so, dass es deutlich abgekühlt hat, weil die Höchstwerte heute am Nachmittag, die sind dann doch deutlich tiefer als noch gestern. Die liegen so zwischen 17 und 20 Grad. Dazu ist es heute im Flachland so ein bisschen wechselnd bis stark bewölkt. Am meisten Sonne gibt es entlang von Jura und gerade so entlang von der zentralen und östlichen Alpen. Da bleiben die Wolken doch den ganzen Tag zäh und da gibt es auch immer wieder mal einen Regenguss.
0: Aber dann kann man eigentlich so sagen, es ist zwar nicht so kalt heute Morgen, aber es wird auch nicht mehr viel wärmer.
2: Genau, wir haben eigentlich die Höchstwerte schon fast erreicht.
0: Ja, auch schön. Wir schauen noch auf morgen, dort wird es nicht viel besser, was die Temperaturen angeht. Gell?
2: Es wird sogar noch schlechter, wenn man nicht gerne kalt hat. Es wird nämlich noch ein bisschen kälter. Die Höchstwerte sind nur gerade noch so zwischen 14 und 19 Grad. Und auch morgen kommt dann die Schneefallgrenze wieder ins Spiel. Die sinkt am Abend bis gegen 2000 Meter. Jetzt, wenn wir die Schneefallgrenze erwähnen, heisst es ja schon, dass es auch ab und zu mal nass ist. Es bleibt eigentlich häufig bewölkt. Also morgen ist es wahrscheinlich mal länger trocken. Aber dann am Nachmittag kommen doch wieder verbreitete Regengüsse, zum Teil auch Gewitter auf. Und gegen Abend, da lockern dann die Wolken aus Westen doch ein bisschen auf, kommt vielleicht noch ein bisschen Sonne für ihn.
0: Nein, komm jetzt. Also im Juni noch von der Schneefallgrenze reden, finde ich ein bisschen zu viel, oder? Und wir schauen noch ein bisschen führen. Was bringt die Woche nachher?
2: Ja, also so ab dem Donnerstag und richtig Wochenende geht es dann doch langsam drauf. Es wird von Tag zu Tag wärmer und auch freundlicher. Am Wochenende sind wir dann schon wieder bei etwa 25 Grad.
0: Also, Berg- und Talfahrt diese Woche. Genau. Nehmen wir, dann freuen wir uns. Die gerne haben Sommer, dann freuen wir uns einfach auf den Sommer. Ich bin so eine, du?
2: Ich freue mich auch, ja.
0: Aber heute ist man also sicher gut bedient, wenn man nicht mit den kurzen Hosen, einem kurzärmeligen T-Shirt rausgeht, sondern vielleicht noch etwas mitnimmt. Eine Regenjacke oder so.

In unserer Morgengeschichte haben wir es vom Aufwachsen in den 60er Jahren gehabt und davon, dass Ravioli aus der Büchse dort mal gerne auf den Mittagstisch gekommen sind. Und so hat mir gerade die Patricia Gschwend von Tübach ein Mail gemacht. Sie fände ja spannend, dass es die Büchse Ravioli auch 60 Jahre später noch gäbe und dass die auch die heutigen Kinder immer noch gerne hätten. Ja, gewisse Sachen ändern sich einfach nicht.

0: Ja, und mit dem Tango tun wir uns in die Nachrichten verabschieden. Heute Morgen gibt es jetzt mit dem Nicolas Malzacher. Guten Morgen.
1: Guten Morgen. Der Skandal an der Herzklinik des Unispitals Zürich ist ein Beispiel. Die Qualität im Gesundheitswesen könnte durchaus noch besser sein. Nun aber spart der Bund ausgerechnet bei der Stelle, die diese Qualität sichern soll. Und braucht die Schweiz wieder neue Kernkraftwerke? Im Nationalrat geht die Debatte dazu heute weiter. Es wird spannend und alles hängt von der Mitte ab, sagt unser Bundeshausredaktor. Die Wetteraussichten für diesen Dienstag hat Lara Christen.
2: Heute ist es wechselnd bis stark bewölkt und stellenweise wird es auch nass. Bei 18 Grad im Norden und 25 Grad im Süden.
1: Das Innendepartement streicht mehrere Millionen Franken für die Qualitätssicherung im Gesundheitswesen. Das wirft Fragen auf, denn gerade beim Thema medizinische Aufsicht gibt es in der Schweiz Luft nach oben. Das hat ja kürzlich der Skandal um den Herzchirurgen Francesco Maisano deutlich gemacht. Die Eidgenössische Qualitätskommission hätte sich um Verbesserungen kümmern sollen, doch jetzt wird ausgerechnet dort gespart. Wirtschaftsredaktorin Nora Meuli.
3: Für die Qualitätskommission EQK ist es ein harter Schlag. Das Innendepartement EDI streicht der Kommission 4,2 Millionen Franken. Das ist ein Drittel ihres Budgets. Der Präsident der EQK, Michael Jordi, sagt, der Entscheid stelle die Kommission zumindest teilweise in Frage.
4: Arbeiten werden verzögert oder müssen gebremst werden. Und das heißt natürlich, dass wir bisherige Bestrebungen, die Qualität im Gesundheitswesen zu verbessern, nicht im nötigen Tempo und in der nötigen Intensität wahrnehmen können.
3: Betroffen sind unter anderem geplante Spitalvergleiche, aber auch Qualitätsvergleiche bei der Spitex und bei Physiotherapie. Diese Vergleiche sollen Spitälern und dem Gesundheitspersonal, vor allem aber auch den Patientinnen und Patienten helfen.
4: Wir werden jetzt Ende Monat dann eine Diskussion führen müssen, unter welchen Bedingungen wir unsere Arbeiten überhaupt weiterführen können und es sich lohnt, diese Arbeiten Expertenseite weiterzuführen.
3: Denn eine hohe Priorität habe die Qualität im Gesundheitswesen im zuständigen Innendepartement und dem Bundesamt für Gesundheit offenbar nicht. Das Innendepartement EDI soll als einziges Departement 2027 zusätzlich 30 Millionen Franken sparen. So hat es das Parlament in der Frühlingssession beschlossen. Wo genau, blieb aber offen. Bei wirklich hohen Budgetposten wie der AHV oder den Prämienverbilligungen darf das EDI nicht in Eigenregie sparen. Bei der Qualitätskommission dagegen schon, auch wenn sie das EDI gemeinsam mit den Kantonen und den Versicherern finanziert. Aktiv kommuniziert hat das Bundesamt für Gesundheit den Entscheid nicht. Auf Nachfrage von SRF schreibt die zuständige Kommunikationsleiterin:
5: Wir bedauern die Notwendigkeit dieser Kürzungen angesichts der Wichtigkeit des Themas Qualität außerordentlich.
3: Im Rahmen der Budgetdebatte im Dezember wird das Parlament den Entscheid allenfalls nochmals prüfen.
1: Der Bericht von Nora Meuli war das. Und der Bund, der macht sich Sorgen um die Menschen im Gazastreifen, Lara Christen, ist damit nicht alleine.
2: Die Rede ist von einer katastrophalen humanitären Situation im Gazastreifen. Das Gesundheitssystem sei praktisch zusammengebrochen, schreibt das Außendepartement, und es würden sich Krankheiten ausbreiten. Zusammen mit 19 weiteren Staaten hat die Schweiz nun eine Erklärung unterzeichnet. Israel wird dazu aufgefordert, die Lieferung humanitärer Hilfe zu ermöglichen und zu erleichtern. Und das Land soll auf die Umsetzung eines neuen Gesetzes für Nichtregierungsorganisationen verzichten. Mit dem Gesetz werde die Arbeit von Hilfsorganisationen massiv erschwert, heißt es in der Erklärung. Zu den Unterzeichnern gehören neben der Schweiz unter anderem Frankreich, Großbritannien und die EU-Kommission.
1: Heute könnte das Parlament einen Grundstein für neue Atomkraftwerke in der Schweiz legen. Für den Ständerat ist die Sache klar. Wie der Bundesrat will auch er das Verbot für neue AKW aufheben. Am Abend hat der Nationalrat die Debatte aufgenommen, und zwar so engagiert wie selten. Rund 100 Rednerinnen und Redner wollen sich äußern. Das ist die Hälfte des ganzen Rates. Aus dem Bundeshaus berichtet Philipp Burkhardt.
6: Die Fronten im Nationalrat sind klar abgesteckt. SVP und FDP sind dafür, dass die Kernenergie in der Schweiz wieder zur Option wird. Die drohenden Lücken bei der Stromversorgung im Winter ließen sich mit alternativen Energien alleine nicht schließen, ist SVP-Nationalrat Christian Imark überzeugt. Und die Klimaziele seien auch nicht erreichbar.
7: Ohne neue AKWs können Sie das Netto-Null-Ziel heute zu Grabe tragen.
6: Es brauche beides, erklärt FDP-Nationalrat Christian Wasserfallen. Den konsequenten Ausbau der erneuerbaren Energien und Investitionen in die Kernkraft.
8: Es ist nicht ein Entweder-Oder, sondern ein Sowohl-als-auch.
6: Auf der anderen Seite stehen SP, Grüne und Grünliberale. Sie beantragen, auf die Vorlage des Bundesrates gar nicht erst einzutreten. Neue Kernkraftwerke lösten kein einziges Problem, sagt Jon Pult von der SP. Und wesentliche Fragen seien nicht beantwortet.
9: Wer die Anlagen baut, wer die Milliardenrisiken trägt und wer am Ende bezahlt, soll später geklärt werden. So geht das nicht.
6: Die Risiken von neuen Kernkraftwerken seien viel zu groß, hält Mariona Schlatter von den Grünen fest.
10: In der dicht besiedelten Schweiz hätte ein Unfall Folgen, die keine Versicherung abdecken kann. Dazu kommt der Atommüll, ein giftiges Erbe unserer Zeit.
6: Aufgrund der Mehrheitsverhältnisse im Nationalrat kommt der Mitte-Fraktion die alles entscheidende Rolle zu. Da sie mehrheitlich für die Vorlage des Bundesrats ist, dürfte sie zusammen mit SVP und FDP dafür sorgen, dass der Rat auf sie eintritt. Danach aber wird es spannend. Aus den Reihen der Mitte kommt nämlich der Antrag, die Vorlage an den Bundesrat zurückzuweisen, mit dem Auftrag, zuerst die Finanzierung möglicher neuer Kernkraftwerke zu klären. Das habe der Bundesrat bisher versäumt, kritisiert Priska Wismer-Felder für die Mitte.
11: Das ist ein Blindflug.
6: Die große Frage ist nun, ob die Mitte-Fraktion ihren eigenen Antrag geschlossen unterstützt. Ist dies der Fall, kommt sie zusammen mit SP, Grünen und Grünliberalen auf 106 Stimmen, was für die Rückweisung reichen würde. Stimmen aber nur schon wenige Mitglieder der Mitte-Fraktion anders oder es fehlen einige Ratsmitglieder bei der alles entscheidenden Abstimmung, könnte es auch anders herauskommen. Heute gegen Mittag wissen wir, wie sich der Rat entschieden hat.
1: Philipp Burkhardt. Und die Schweiz ist nicht allein mit der Debatte um neue Atomkraftwerke. Auch andere Länder diskutieren über mehr Atomkraft oder über den Ausstieg vom Atomausstieg. Auf der SRF News App geben unsere Korrespondentinnen und Korrespondenten einen Überblick über die spannendsten internationalen Entwicklungen. Dann geht's um den Internationalen Strafgerichtshof in Den Haag. Denn dieser könnte seinen Chefankläger verlieren, denn ihm droht eine Amtsenthebung, Lara Christen.
2: Chefankläger Karim Khan ist vorerst suspendiert. Grund dafür ist der Verdacht auf sexuelle Übergriffe, wie das zuständige Aufsichtsgremium mitteilt. 2024 hatte eine enge Mitarbeiterin Khan vorgeworfen, sie mehrfach bedrängt und zu sexuellen Handlungen gezwungen zu haben. Er bestreitet die Vorwürfe. Über eine definitive Amtsenthebung von Chefankläger Karim Khan sollen möglichst bald die Vertragsstaaten des Internationalen Strafgerichtshofs entscheiden. Khan ist seit 2021 Chefankläger und hat in dieser Funktion unter anderem Haftbefehle gegen den israelischen Ministerpräsidenten Benjamin Netanyahu und den russischen Präsidenten Wladimir Putin erlassen.
1: Der Mord an einem 11-jährigen Mädchen hat in Frankreich Bestürzung ausgelöst und auch Diskussionen über das Justizsystem.
2: Das Mädchen war am vergangenen Donnerstag in einem Dorf in der Nähe von Toulouse im Südwesten Frankreichs tot aufgefunden worden. Die Polizei nahm einen 41-jährigen Mann fest. Er war den Behörden im Zusammenhang mit Sexualdelikten bekannt. In mehreren Dutzend Städten des Landes sind nun tausende Menschen auf die Straßen gegangen. Sie fordern, dass Kinder in Frankreich besser vor Gewalt und sexuellen Übergriffen geschützt werden. Premierminister Sébastien Lecornu hat die zuständigen Ministerinnen und Minister für heute Vormittag zu einer Sitzung einberufen, um neue Massnahmen zu beschließen. Zu einer Wirtschaftsmeldung: OpenAI, der Entwickler des KI-Chatbots ChatGPT, will in den USA an die Börse. Das Unternehmen hat einen entsprechenden Antrag eingereicht, wie es mitteilt. Genauere Angaben, etwa zum Aktienvolumen, machte OpenAI aber nicht. Auch der Zeitplan stehe noch nicht fest. Laut Beobachterinnen und Beobachtern könnte der Börsengang von OpenAI einer der größten aller Zeiten werden. Erst kürzlich hat ein Konkurrenzunternehmen in der KI-Branche, Anthropic, seinen Börsengang angekündigt.
1: Dann gibt's noch eine Meldung zur bevorstehenden Fußball-Weltmeisterschaft. Da gab's ja Einreiseprobleme für Spieler und Fans. Und jetzt ist auch ein Schiedsrichter betroffen.
2: Die USA haben Omar Artan die Einreise verweigert, das bestätigt die FIFA. Der Somalier werde deshalb an der WM keine Spiele leiten. Artan sei trotz seines gültigen Visums abgewiesen worden, teilt das somalische Sportministerium mit. Die US-Behörden sagen, es habe Bedenken im Rahmen einer Sicherheitsüberprüfung gegeben. Zuvor hatten schon einige Spieler von Nationalmannschaften Probleme bei der Einreise in die USA. Auch der Schweizer Brele Embolo konnte erst mit Verspätung in die USA reisen. Die WM geht am Donnerstag los und dauert bis am 19. Juli. Die Börsendaten von 6. Der Dow Jones Index in New York hat 0,2% verloren. Der Nikkei Index in Tokio steigt um 2,0%. Der Euro wird zu 91,93 Rappen gehandelt und der Dollar zu 79,63 Rappen.
1: Das sind die Informationen von heute Morgen. Verantwortlich an diesem Dienstag ist Produzentin Simon Weber. Es ist 7:55.
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0: Vorher haben wir es von Büchsen, Ravioli gehabt. Kann man davon halten, was man will. Aber mir ist gerade das Engelchörli Appenzell in den Sinn gekommen. Passt einfach gerade so schön und will Ihnen nicht vorenthalten.

Salon Orchestra Cappuccino ist das mit Serafina. Und jetzt schicke ich sie auf die Wallensee-Bühne, wenn sie Lust haben. Das Musical Chaplin ruft, wenn sie Lust haben zum Mitspielen und wenn sie durchkommen und wenn sie natürlich die 5 Behauptungen richtig beantworten oder zumindest einen Teil davon. 0848 531 531, wenn sie Lust haben zum Mitspielen. Ticket Gucci an 130 Franken. Winket für Sie 0848 531 531 und nicht aufgeben, wenn es gerade schon besetzt ist. Es ändert vielleicht wieder, man weiß es nicht. Aber ein bisschen Glück braucht es halt. Das wünsche ich Ihnen jetzt.

0: Der Johnny Hill hier auf der SRF Musikwelle und mit ihm, seinem «Steh auf und leb dein Leben», ist es jetzt 20 ab 8 geworden.
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0: Ich darf Ihnen den Ivan Hungerbühler von Neukirch-Egnach vorstellen. Im Thurgau. Guten Morgen, Ivan.
3: Hallo, Sabrina.
0: Du bist noch nicht so weit im Tag rein. Du hast gesagt, als nächstes steht das Mörgeln an. Und dann, was machst du? Erzähl mal.
3: Mit der Frau zum Coiffeur.
0: Und jetzt ist es ja so, dass Frauen meistens ein bisschen länger haben beim Coiffeur als Männer. Das heisst, was machst du in dieser Zeit?
3: Ich tue keine Fälle in dieser Zeit.
0: Ist es in einem Einkaufszentrum das, oder hat es gerade einen Kaffee nebendran?
3: Nein, das ist der alles im Coiffeur.
0: Ah, du tust gerade beim Coiffeur käfeln?
3: Ja, ich mache mir selber quasi beim Coiffeur.
0: In dem Fall kennt ihr euch schon eine Weile.
3: Ja.
0: Aber du schneidest hier auch noch, oder nur die Frau?
3: Nein, ich halt zweites Mal.
0: Ah, gut. Also, wir spielen. Ich habe 5 Behauptungen für dich parat. Du sagst, ob die stimmen oder nicht. Und dann schauen wir weiter. Ist das gut?
3: Ja.
0: Wir haben 2 Stars, die heute Geburtstag feiern. Der Schauspieler Johnny Depp wird heute 63. Er hat zum Beispiel «Fluch der Karibik» gespielt. Der Captain Jack Sparrow, vielleicht kennst du ja den. Ich behaupte, der Johnny Depp ist aber nicht nur Schauspieler, sondern auch Musiker.
3: Ja.
0: Ist das ein Ja?
3: Meinst du? Ja.
0: Ja. Hilft die Frau mit?
3: Ja, sie hat
0: ja. Guten Morgen, wie heisst denn die liebe Frau?
3: Vreni.
0: Guten Morgen, Vreni in dem Fall. Dann haben wir nochmal einen Schauspieler, den Michael J. Fox. Er feiert heute den 65. Geburtstag. Er ist zum Beispiel der Marty McFly in den «Zurück in die Zukunft»-Film. Ich behaupte, er hat heute Geburtstag und ist darum von Sternzeichen Zwilling. Ja. Was sagt ihr da?
3: Ja, Juni,
4: Zwilling.
0: Also, ein Jahr. Dann kommen wir in die Schweiz. Am Samstag waren wir mit der Musikwelle live am Heirassa-Festival zu Weggis. Ich behaupte, Weggis ist im Kanton Bern.
3: Nein.
0: Also, dann machen wir nochmal einen. Dorfspatzen Oberägeri sind zum Beispiel auch am Heirassa-Festival. Wir hören schnell etwas. Ich behaupte, Dorfspatzen Oberägeri spielen hier die Steinerkilbe.
3: Ja.
0: Du sagst ja oder ihr sagt ja. Und zum Schluss noch ein bisschen Politik. Ich behaupte, der Nationalrat diskutiert auch heute nochmal über das Thema Atomkraftwerk.
3: Ja.
0: So, jetzt haben wir alle durch. Was meinst du, wie viele haben ihr getüpft?
3: Normal sagt man 4.
0: Sagt man normal 4 bei uns. Und was sagt ihr?
3: Ja. Alle sagen 4.
0: Ja, das stimmt. Man kann ja nicht zu selbstsicher auftreten und zu unsicher auch nicht. Das ist der typische Schweizer Gedanke.
3: Nein, nicht.
0: Was sagt ihr?
3: 3. Nein, 4.
0: Also, machen wir auch den Schweizer Mittelweg. 4. Gut.
3: Ja.
0: Ich habe gesagt, der Johnny Depp ist nicht nur Schauspieler, sondern auch Musiker. Ihr habt gesagt, ja, das ist absolut richtig. So tönt das. Schnüpfen die Musikwelle, würde ich sagen, oder?
3: Ja,
0: zusammen mit dem Alice Cooper und dem Joe Perry ist das gewesen. Hollywood Vampires heisst seine Band, aber er hat noch mehrere Projekte gehabt. Dann habe ich gesagt, der Michael J. Fox hat heute Geburtstag, er ist ein Zwilling. Ihr habt gesagt, ja, das ist richtig, das ist der zweite Punkt. 21. Mai bis 21. Juni ist der Zwilling. Dann habe ich gesagt, dass er weg ist im Kanton Bern ist. Ihr habt gesagt, nein. Wo wäre es denn? Wissen Sie das? Luzern. Dritter Punkt. Dann habe ich euch das hier laufen lassen. Und habe behauptet, dass es die Steinerkilbe gibt, die hier Dorfspatzen Oberägeri spielen. Ihr habt gesagt, ja. Das sind die vier Punkte. Jetzt sind wir bei einem Ticket, Gucci. Jetzt müsste entweder der letzte richtig oder falsch sein. Ihr habt sowieso gewonnen, oder? Ich löse trotzdem auf. Ich habe gesagt, der Nationalrat diskutiert heute nochmal über das Thema Atomkraftwerk. Ihr habt gesagt, ja, das ist der fünfte Punkt. Das heisst, es sind zwei Billette, die ich euch schicken darf. Ihr dürft auf die Wallenseebühne, also vor die Wallenseebühne. Sehr, sehr gern. Sehr, sehr gern.
3: Darf ich noch einen Wunsch aufgeben?
0: Einen Wunsch? Einen Gruß ja. Kannst du durchgeben?
3: Einen Gruß? Ja, mal, ich gebe einen Gruß durch alle, die mich... Ja, danke, ich darf noch einen Musikwunsch aufgeben.
0: Ja, alles kann man nicht haben. Jetzt hast du schon Billett gewonnen. Ja. Aber Dorfspatzen Oberhägerin würde spielen. Ist
3: das
0: okay?
3: Ja, das ist gut. Das ist gut.
0: Also, ich wünsche euch ganz einen schönen Tag.
3: Merci.
0: Ivan und Vreni, danke fürs Anrufen. Tschüss miteinander.
3: Tschüss.
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0: Ja, auch mit einer Blaskapelle kann man Schottisch spielen. Bitte schön.

Etwas zu feiern gibt es immer, oder? Man muss nur einfach irgendeinen guten Grund finden und dann kann man immer irgendetwas feiern. Es muss ja nichts Grosses sein, oder? Zum Beispiel feiern wir heute Büchsen-Ravioli. Wir haben es von der Büchsen-Ravioli gehabt und da hat mir der René Deiss geschrieben von Emma. Er hätte immer gern Büchsen-Ravioli gehabt. Als Single sei man froh, wenn man schnell gute Kosten auf dem Teller hätte. Ja, so kann man es natürlich auch machen, oder?

0: Der Rainer Christen ist der, der hier gefragt hat, willst du mich noch?
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0: Mir vis-à-vis ist jetzt Zina Lenkenhager von SRF Meteo. Heute, wenn man raus schaut, ziemlich eine graue Angelegenheit. Das ist meine Frage, wo kommt man denn ohne Regenschirm durch den Tag?
2: Ja, also mindestens so am Jura noch, Richtung Westen, im Wallis, da ist es eigentlich meistens trocken und da kommt zum Teil auch noch mal ein bisschen die Sonne führen. Aber so Richtung Osten, da hat es jetzt gerade noch Regengüsse unterwegs, gerade in der Ostschweiz-Region Bodensee. Da ist man momentan froh, wenn man noch den Regenschirm eingepackt hat. Und auch den Bergen, da wird es am Tag doch immer wieder mal einen Regenguss geben. Genau, sonst so ein bisschen Mischung aus Wolken und kurzen sonnigen Phasen, das bei kühlen 17 bis 20 Grad.
0: Morgen kann man sagen, aber immerhin am Morgen so ziemlich überall ein bisschen trocken.
2: Es gibt manchmal so eine ruhigere Phase, genau, es ist vielleicht nicht ganz überall trocken, aber im Flachland zumindest gibt es sicher mal eine längere trockene Phase. Es ist aber auch morgen wieder grau und schon am Nachmittag kommen dann wieder Regengüsse und zum Teil auch Gewitter auf. Die treffen wahrscheinlich auch nicht alle, aber können doch an vielen Orten mal auftreten. Morgen wird es dann sogar noch mal ein bisschen kühler als heute. Die Höchstwerte dann wirklich nur noch bei 14 bis 19 Grad. Ja, also wirklich deutlich unter dem Schnitt.
0: Gestern habe ich die heiße Rasen gemacht. Ich habe geschwitzt. Es war heiß. Und ich dachte, jetzt mache ich das noch. Jetzt sind wir bei 15 Grad, ein bisschen mehr noch angekommen. Also kommt der Sommer aber wieder?
2: Wir gehen dann langsam schrittweise drauf. Donnerstag ist es auch noch eher kühl. Aber dann wird es doch langsam von Tag zu Tag wärmer. Und am Wochenende sind wir dann doch wieder bei schon fast sommerlichen 25 Grad.
0: Und auch ein bisschen trocken.
2: Genau, es wird dann auch zum Teil wieder sonnig.
0: Also gut, und die Natur ist froh, wenn es ein bisschen regnet. Das können wir ja auch sagen, oder?
2: Auf jeden Fall.

Einfach eine schöne Polka, findet sie nicht auch. Die Festbänkler sind das gewesen, ein Leben lang. So eine zum Mitsingen und wo zumindest mir gute Laune macht. Ich hoffe Ihnen auch am Morgen, hier an dem eher grauen Dienstagmorgen. Jetzt lassen wir den Ross Anthony mit «Sugar Sugar». Vielleicht macht ja der Ihnen auch gute Laune, wer weiss?

0: der Helmut Lotti hier auf der SRF Musikwelle.
1: Die Nachrichten von SRF um 9 mit Jan von Tobel. Weniger Geld für die Qualitätssicherung im Gesundheitsbereich. Der Entscheid des Bundes habe Folgen, sagt die betroffene Kommission. Und mit OpenAI hat das dritte große Tech-Unternehmen in kurzer Zeit in den USA den Börsengang beantragt. Warum die Ankündigungen zusammenhängen. Das Wetter, es bleibt heute wechselnd bis stark bewölkt und stellenweise gibt's Regen. Die Qualitätssicherung im Gesundheitswesen erhält weniger Geld. Das hat das Innendepartement entschieden. Ein umstrittener Entscheid, erst recht nach dem Skandal um die Herzchirurgie am Unispital Zürich. Wirtschaftsredaktorin Nora Meule berichtet.
2: Für die Qualitätskommission EQK ist es ein harter Schlag. Das Innendepartement EDI streicht der Kommission 4,2 Millionen Franken. Das ist ein Drittel ihres Budgets. Der Präsident der EQK, Michael Jordi, sagt, der Entscheid stelle die Kommission zumindest teilweise in Frage.
3: Arbeiten werden verzögert oder müssen gebremst werden. Und das heißt natürlich, dass wir bisherige Bestrebungen, die Qualität im Gesundheitswesen zu verbessern, nicht im nötigen Tempo und in der nötigen Intensität wahrnehmen können.
2: Betroffen sind unter anderem geplante Spitalvergleiche, aber auch Qualitätsvergleiche bei der Spitex und bei Physiotherapie. Diese Vergleiche sollen Spitälern und dem Gesundheitspersonal, vor allem aber auch den Patientinnen und Patienten helfen. Aktiv kommuniziert hat das Bundesamt für Gesundheit den Entscheid nicht. Auf Nachfrage von SRF schreibt die zuständige Kommunikationsleiterin:
4: Wir bedauern die Notwendigkeit dieser Kürzungen angesichts der Wichtigkeit des Themas Qualität außerordentlich.
2: Im Rahmen der Budgetdebatte im Dezember wird das Parlament den Entscheid allenfalls nochmals prüfen.
1: Nora Meuli hat berichtet. Zu zwei kurzen Meldungen. Die Schweiz und 19 weitere Staaten kritisieren Israel, man sei besorgt über die, Zitat, katastrophale humanitäre Situation im Gazastreifen, schreiben sie in einer gemeinsamen Erklärung. Sie fordern von Israel, Hilfslieferungen zu ermöglichen und zu erleichtern. In Oberwil im Kanton Basel-Landschaft ist ein Bankomat im Dorfzentrum gesprengt worden. Die Polizei geht von mehreren Tätern aus. Es ist ein Brand ausgebrochen. Anwohnerinnen und Anwohner wurden in Sicherheit gebracht. Verletzte hat es laut Polizei keine gegeben. Die Täter sind auf der Flucht. Der Mord an einem 11-jährigen Mädchen hat in Frankreich Bestürzung ausgelöst und Diskussionen über das Justizsystem. Das Mädchen war am vergangenen Donnerstag im Südwesten Frankreichs tot aufgefunden worden. Der mutmaßliche Täter wurde festgenommen. Er war den Behörden im Zusammenhang mit Sexualdelikten bekannt. In mehreren Dutzend Städten des Landes sind nun tausende Menschen auf die Straße gegangen. Sie fordern, dass Kinder in Frankreich besser vor Gewalt und sexuellen Übergriffen geschützt werden. Die französische Regierung hat für heute Vormittag eine Sitzung angekündigt. Dort sollen Maßnahmen diskutiert werden. Aktien kaufen von OpenAI, also vom Entwickler der KI-Anwendung ChatGPT. Das soll schon bald möglich werden. OpenAI will an die Börse und hat an der Wall Street eine Aktienplatzierung beantragt. Noch ist offen, wann der Börsengang erfolgt und wie viel Geld er bringen soll. OpenAI ist bereits das dritte Tech-Unternehmen in kurzer Zeit, das einen Börsengang ankündigt, nach Anthropic und SpaceX. Die Weltraumfirma von Elon Musk will am Freitag an der Börse starten. Es gebe ein richtiges Wettrennen zwischen den großen Tech-Unternehmen, sagt unsere Wirtschaftsredaktorin Isabel Pfaff.
5: Denn es geht da schon drum, wer schneller ist. Im Moment gibt es ja einen regelrechten Hype um künstliche Intelligenz. Und wer da schon mit seinen Aktien parat steht, der wird wohl auf einen Schlag sehr viel Geld einsammeln können. Wer später kommt, bekommt dann eventuell weniger ab vom Kuchen. Und dann muss man halt auch sagen, es ist ein Hype. Also Investitionen in diese Unternehmen sind immer noch eine Wette auf die Zukunft. Man weiß nicht genau, wie das laufen wird. Denn keines der drei Unternehmen verdient bis jetzt Geld,
1: sagt Wirtschaftsredaktorin Isabel Pfaff. Wir kommen zu den Devisendaten von SIX. Der Euro wird zu 91,95 gehandelt und der Dollar zu 79,64. bleibt noch der Blick aufs Wetter. Heute ist es wechselnd bis stark bewölkt. Gebietsweise gibt es Regenschauer, vor allem in den zentralen und östlichen Alpen sowie im Süden. Im Norden gibt es um 18, im Süden 25 Grad. Das waren Nachrichten von Radio SRF. Verantwortlich Lukas Siegfried.
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8: Dienstag, 9. Juni haben wir es und wir feiern jetzt. Und zwar 6 Geburtstage und 2 Hochzeitstage. Schön, oder? Am Mikrofon Sabrina Lehmann. Schön, feiern Sie mit.

sous les toits de Paris. So haben wir den Auftakt gemacht in die Gratulationen an dem 9. Juni. Und von Paris gehen wir jetzt in den Kanton Bern. Wir machen zuerst ein Psychli bei Max Bernold im Altersheim Leimat zu Eriswil. Der Max Bernold feiert heute den 97. Geburtstag. Und da heisst, auch wenn es halt zwischendurch ein bisschen zwickt und zwackt, kann er doch jeden Tag auf seine Turnübungen machen und auch seine Runden ums Altersheim trüllen. Dank der Tageszeitungen und dem Fernsehen ist er immer auf dem Laufenden und interessiert sich auch für alles. Zurzeit gerade wieder fürs Schwingen und für den Fußball. Wir gratulieren dir ganz herzlich und wünschen dir weiterhin gute Gesundheit und einen schönen Geburtstag. Deine Familie. Gehen wir gerne so weiter. Und den feiert auch noch der Duri Möri von Steffisburg, Kanton Bern, den 97. Geburtstag. Hoi Duri, wir drei Hubers vom Freudenberg wünschen dir zu deinem 97. Geburtstag nur das Beste, vor allem Gesundheit, dass du wieder mehr Energie für Haus und Garten hast. Weil wir gerade in Südfrankreich in der Ferien sind, schaffen wir es da ja nicht, am Geburtstag vorbeizukommen. Wir kommen aber definitiv im Verlauf des Sommers wieder mal zu dir und der Nana auf Besuch. Die Elina freut sich jetzt schon wieder auf den Spielplatz mit dir. Ein schönen Tag, dein Enkel Michi mit Katja und der Urenkelin Elina. Lieber Herr Möri, lieber Herr Bernold, auch wir von der SRF Musikwelle wünschen Ihnen alles Gute zu dem 97. Geburtstag.

und freut sich über jeden Besuch. Und sie geniesst auch die Altersnachmittage in der Pfarrei Herz Jesu zu Winterthur. Wir gratulieren dir herzlich. Deine drei Söhne mit Partnerinnen, deine sieben Enkel mit Familie, deine Urenkel. Wir alle wünschen dir weiterhin gute Gesundheit und viel Lebensfreude. Liebe Frau Erni, diesen lieben Wünschen von Ihren Liebsten können wir uns nur anschliessen. Auch von uns. Alles Gute zu dem 99. Geburtstag. Wir hoffen, Sie dürfen sich feiern lassen heute.

Sie hören die Gratulationen hier auf der SRF Musikwelle und wir dürfen als nächstes zweimal zu einem 100. Geburtstag gratulieren. Als erstes gehen wir auf Bern zu der Fernanda Affolter Valotta. Da heisst es, wir gratulieren ganz herzlich zum 100. Geburtstag. Und geschrieben hat uns das Domizil Schönig. Ihres Zuhause, liebe Frau Affolter Valotta, auch von uns alles Gute zu dem 100. Geburtstag. Und dann gehen wir noch auf Einsiedeln, Kanton Schweiz, zu der Elisabeth Schönbächler-Ochsner, wo heute ebenfalls den 100. feiern im Alters- und Pflegeheim Langrüti. Zu dem

anderen Anlass gratulieren die Angehörigen, die Mitbewohnerinnen und Mitbewohner und alle, die im Alters- und Pflegeheim Langenreuth arbeiten, ganz herzlich. Wir wünschen weiterhin viele schöne Stunden und dass sie die zahlreichen Besuche von ihrer Familie und von den Freunden noch lange geniessen dürfen. Alles Gute zu dem 100. Geburtstag. Und auch von uns, der SRF Musikwelle, liebe Frau Schönbächler-Ochsner, liebe Frau Affolter-Valotta, alles Gute, lassen Sie sich feiern heute und geniessen Sie den Tag.

Die Hauskapelle Aussenig war das. Meine Heimat ist ein grünes Tal. Jetzt gehen wir vom grünen Tal. Ich weiss gar nicht, ob es ein Tal ist oder nicht. Wir gehen auf Ormalingen, Basel-Land. Dort hat heute Hans Täler Geburtstag. Im Zentrum Ergolz darf er den 102. Geburtstag feiern. Und wir haben Post bekommen für Sie, lieber Herr Täler, von Ihrer Tochter, der Vreni. Wenn es geht, machst du jeden Tag deine Runde, was dir gut tut, wie du immer sagst. Deine Kinder, Gross- und Urgrosskinder, wünschen dir alles Liebe und Gute und wir freuen uns, mit dir bei Kaffee und Kuchen deinen höheren Geburtstag dürfen zu feiern. Da schliessen wir uns an. Auch wir von der SRF Musikwelle gratulieren zu dem höheren 102. Geburtstag und in dem Fall einen guten bei Kaffee und Kuchen.

0: Bei unseren Gratulationen dürfen wir ja nicht einfach nur zum Geburtstag gratulieren, sondern auch zum Hochzeitstag. Und so ein spezielles Hochzeitsdatum feiern wir jetzt. Vor 60 Jahren haben sie geheiratet. Elsbeth und der Heini Wiesendanger vom Männendorf, Kanton Zürich. Und für sie, liebes Ehepaar Wiesendanger, zu dem diamantigen Hochzeitstag haben wir ganz besondere Post bekommen. Sie müssen mal hören.
1: Liebe Eltern, euer Ja, das ihr vor 60 Jahren zueinander gesagt habt, das hat euch durchgetragen, zusammen mit eurem Vertrauen in unseren drei einigen Gott. Wir wünschen euch zu dem diamantigen Hochzeit alles, alles Liebe und wir Kinder danken euch für alles, was ihr uns mit auf den Weg gegeben habt, alle Begleitung und auch Fürsorge. Und wir hoffen, dass ihr noch manches Jahr miteinander dürft zusammen verbringen und eure Gegenwart einfach auch dürfen geniessen. Jetzt freuen wir uns auf ein gemeinsames Mittagessen, wo auch euer damaliger Brutführer darf mit dabei sein. Ganz ein herzliches Pütti Gott von euren Kindern, der Rahel und dem Markus. Bis bald. Tschüss.
0: Und wir schliessen uns diesen lieben Worten an. Das Team von der SRF Musikwelle gratuliert herzlich zu dem diamantigen Hochzeit. Liebes Ehepaar Wiesendanger und einen guten mit ihren Liebsten.

Kapelle Toggenburger Buben sind das gsi. Wir sind in den Gratulationen hier auf der SRF Musikwelle. Einen haben wir noch. Und zwar dürfen wir zum Schluss noch einen 70. Hochzeitstag feiern. Wir gehen auf Rafts, Kanton Zürich, machen ein Besuchli beim Reinhard und der Margareta Bechi. Für sie, liebes Ehepaar Bechi, hat zu dem speziellen Tag Gemeinde geschrieben. Und zwar gratuliert ihnen die Gemeinde Rafts ganz herzlich zu dem 70. Hochzeitstag und wünscht Ihnen beiden für die Zukunft viel Glück und vor allem natürlich gute Gesundheit. Und wir von der SRF Musikwelle schliessen uns an. Auch von uns gibt es nur die besten Wünsche zu dem 70. Hochzeitstag. Wir hoffen, Sie können es geniessen heute und miteinander feiern.

0: 6 Geburtstage und 2 Hochzeitstage haben wir heute feiern an dem 9. Juni 2026. Wenn auch Sie jemanden kennen, der nächstens einen höheren Geburtstag oder einen höheren Hochzeitstag feiern darf, schreiben Sie uns srfmusikwelle.ch.
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0: Mit Schwung, so hat es den Marsch geheissen, gespielt von der Original Rüstal-Musikanten. Ja, dieses Jahr ist es wieder so weit. Es ist eidgenössisches Schützenfest. Corona-bedingt damals nicht nach 5, sondern sogar erst nach 6 Jahren. Letztes Wochenende ist es zu Chur losgegangen und es geht einen ganzen Monat. 35'000 Schützinnen und Schützen und um die 100'000 Besucherinnen und Besucher werden erwartet. Ja, und Schiessen als Sport, das hat in der Schweiz eine lange Tradition. Heute in seiner Zeit hören wir zurück in die Zeit nach dem Zweiten Weltkrieg. 1947 haben sich die Schweizer Sport, oder wie es hier geheissen hat, die Matschschützen auf die ersten Nachkriegsweltmeisterschaften im Schiessen in Stockholm vorbereitet. Der Otto Haber war einer der besten Schützen und hat im Schweizer Radio erzählt, wie er sich auf die WM vorbereitet tut. Und das Training hat, anders als man sich das vorstellen würde, nicht aus Schiessen bestanden. Und darum macht auch die spezielle Frage vom Reporter Sinn.
1: Habt ihr das Jahr schon mal geschossen?
2: Nein, das Jahr noch nicht. Wir hätten allerdings gern geschossen, aber wir hatten keine Munition gehabt. Die Rationierung der Munition hat eben auch uns Matschschützen getroffen.
1: Und so sind ihr also auf anderes Training angewiesen gewesen. Was habt ihr da so gemacht? Wie habt ihr euch vorbereitet?
2: Ja, wir haben uns natürlich trotzdem auf die kommenden Wettkämpfe vorbereitet und haben hauptsächlich allgemeines Konditionstraining betrieben, haben Turnen und Zielübungen gemacht. Und das hauptsächlich in der schwierigsten Stellung stehend. Und es ist ja für uns gerade in der Totensaison die beste Zeit dazu.
1: Du hast vorhin etwas gesagt von Konditionstraining. Was verstehst du da darunter? Man meint, du hast allgemein, für Schiessen brauche ich doch kein Konditionstraining.
2: Doch, als Konditionstraining betreibe ich hauptsächlich Waldlauf und im Winter Skilauf. Denn es ist ja bei jedem Sport so, gute körperliche Kondition ist Grundlage und deshalb auch fürs Matschschiessen. Man muss dort auch körperlich gut beieinander sein, denn so ein Match geht ja ca. 6 Stunden und während diesen 6 Stunden muss man doch fast ununterbrochen den schweren Stutzer von etwa 8 Kilo in Händen haben.
0: Ein Schiesstraining ohne Munition, da bleibt nur das Konditionstraining. Der Reporter hat vom Otto Haber dann auch noch wissen, was denn ein guter Schütz ausmacht.
1: Die Leute sind gewöhnlich der Ansicht, dass man ganz gute Augen, also regelrechte Sperberaugen muss haben, wenn man ein guter Schütze will werden. Stimmt das?
2: Nein, das stimmt nicht. Ich kenne viele Matschschützen, die irgendeinen Sehfehler haben, sei es nur eine starke Hornhautverkrümmung oder die weit- oder kurzsichtig sind. Ich gehöre selber auch zu denen. Aber die Optik ist heute so fortgeschritten, dass man jeden Augenfehler korrigieren kann, sodass also einer mit schlechten Augen nicht gezwungen ist, seine Schützenlaufbahn aufzugeben.
1: Also dann kann er sich eine Schiessbrille machen lassen und kann weiter schiessen wie einer, der ganz gute Augen hat. Nur auch da gibt es einmal absolute Gegner von Schiessbrillen, die meinen, es seien besonders Viertel. Es ist ja klar, einer, der keine Brille braucht, der trägt auch keine, so wenig wie das einer am Stock oder am Krücken läuft, wenn es ohne geht.
0: Klar, oder? In der Sendung ist es dann auch noch um Gewehr gegangen, die bei dieser Weltmeisterschaft 1947 zum Einsatz gekommen sind. Da hatten noch vor ein paar Jahren die Nordländer wie die Finnen präzisere Schusswaffen gehabt, hat der Reporter gesagt. Der Fachmann für die Gewehr, der Büchsenmacher, der Robert Büchler, winkt aber ab.
3: Das mag sein, aber heute ist also die Präzision ganz gross. Ich habe den Frühling einem Kunden einen Stutzer gemacht, wo auf 50 Meter 10 Schüsse in einen Eirappler geschossen hat.
1: Ach was, da dem sagt man Präzision.
3: Was ist denn Präzision? Wir dürfen also ruhig sagen und auch Zutrauen haben, dass heute unsere Waffen und Munition jedem ausländischen Fabrikat ebenbürtig sind. Wenn wir mit diesen Waffen nichts mehr treffen, dann fehlt es hinter dem Kolben.
0: Ja, hinter dem Kolben, also an den Schützen selber. Aber dann ist es auch nicht gelegen. Die Schweizer Schützen haben an der Weltmeisterschaft 1947 in Stockholm 7 Medaillen geschossen, 2x Gold und 3x Bronze.

Temptations sind das mit My Girl. Ja, meine Damen und Herren, wir haben es heute Morgen unter anderem von Büchse Ravioli gehabt. Da ist mir Dali jetzt hier in den Sinn gekommen. Wenn Ihnen auch spontan gerade das Lied in den Sinn kommt, bis um 10 Uhr haben Sie noch eine Chance fürs Wünsch dir was heute am Nachmittag. 0848 086 086 könnten Sie also immer noch schnell anrufen. Da am Mikrofon übernimmt der Christian Salzmann. Ich sage Danke, haben Sie die Musikwelle eingeschaltet. Sabrina Lehmann, mein Name. Ade miteinander.

0: die Fidele Mühltaler. Träume, Vollmusik hier auf der SRF Musikwelle.
1: Die Nachrichten von SRF um 10 mit Sandro Peter. Ende Jahr wird zum ersten Mal die 13. AHV-Rente ausbezahlt. Wie sie finanziert wird, ist aber noch nicht klar. National- und Ständerat sind sich weiterhin nicht einig. Der Nationalrat bleibt bei seinem Standpunkt. Die zusätzliche Rente soll ausschließlich über eine höhere Mehrwertsteuer finanziert werden, befristet auf 6 Jahre. Der Ständerat will hingegen eine Mischfinanzierung. Einerseits ebenfalls über eine höhere Mehrwertsteuer, andererseits aber auch über höhere Lohnbeiträge. Da sich die beiden Parlamentskammern nicht einigen konnten, kommt das Geschäft morgen in die Einigungskonferenz. Dort müssen Mitglieder von beiden Räten eine Lösung suchen, auf die sich beide Kammern verständigen können. Diese Lösung kommt anschließend noch einmal in den National- und in den Ständerat. Zug ist auch im nächsten Jahr der Kanton, der am meisten in die kantonalen Finanzausgleich einbezahlt, nämlich mehr als 500 Millionen Franken. Dahinter folgen Genf und Zürich. Das schreibt die Eidgenössische Finanzverwaltung. Sie hat die Zahlungen für den Finanzausgleich 2027 berechnet. Auf der anderen Seite ist Bern mit Abstand der grösste Nehmerkanton. Er bekommt gut 1,7 Milliarden Franken. Insgesamt fließt im nächsten Jahr mehr Geld von den finanzstarken Kantonen zu den finanzschwachen. Die Wissenschaftsausstellung «Phenomena» hätte eigentlich durch die Schweiz wandern sollen. Doch daraus wird nun nichts. Die Veranstaltenden teilen mit, dass die Wanderausstellung nicht weitergeführt wird nach dem aktuellen Standort im zürcherischen Dietikon. Die Ausstellung sei in ihrer aktuellen Form nicht nachhaltig zu betreiben, so die Begründung. Schuld seien die hohen Anforderungen an Infrastruktur und Betrieb. Geplant war eigentlich, dass die Ausstellung nach Luzern, Zürich und Biel weiterzieht. Sie befasst sich mit Wissenschaft, Technik, Robotik und künstlicher Intelligenz. Die Phenomena ist noch knapp 2 Wochen in Dietikon. Die Börsendaten von SIX, der Swiss Market Index, liegt im Moment bei 13.345 Punkten, ein Plus von 0,2%. Der Euro wird zu 91,96 Rappen gehandelt, der Dollar zu 79,72 Rappen. Das Wetter? Heute ist es wechselnd bis stark bewölkt und stellenweise fällt Regen. Im Norden gibt es rund 18 Grad, im Süden 25 Grad. Das waren Nachrichten von Radio SRF. Verantwortlich Lukas Siegfried.
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3: Willkommen hier bei uns an diesem Dienstagvormittag. Und bei Dienstagvormittag den nehmen wir so richtig schwungvoll unter die Füße. Dem Günther Norris und seinem Swing Orchestra Just Like You. Am Mikrofon der Christian Salzmann. Grüezi miteinander.

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0: Guckerzeitli von der Manuela Fellner am 8 vor halb 11.
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0: Ja, meine Damen und Herren, ich darf Ihnen präsentieren. Und zwar darf ich Ihnen präsentieren, oder ich darf Sie einladen vielmehr zum Jubiläumskonzert 40 Jahre Chorgemeinschaft Maurenz Liechtenstein.

0: Das Jubiläum wird natürlich gefeiert. Natürlich mit Konzert. Das ist ja logisch, oder? Das Konzert steht unter dem Titel «Stimmgewaltig seit Kassettenzeiten» mit Gospelmusik und ganz vielen anderen coolen Songs. Magic in the air, 40 Jahre Chorgemeinschaft Maurin am Freitag und am Samstag die Woche, jeweils am Viertel ab 8 ist das Konzert im Gemeindesaal. Essen und Trinken gibt es bereits ab der halben Nacht. Der Eintritt fürs Konzert dann, das ist jeweils frei, es wird eine Kollekte eingesammelt. Alle Informationen finden Sie auch im Internet und zwar unter dem Namen, so wie der Chor eben richtig oder heute heisst, Young Unlimited, nämlich youngunlimited.li.
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eben noch im Dirndl unterwegs und jetzt in Lederhosen und Cowboy-Stiefeli. Aber eben da, wo wir jetzt da gehört haben, das war noch aus der Dirndl-Zeit gewesen. Mein Kind, Stefanie Hertl. 2 Minuten nach der 11:30. Das ist die SRF Musikwelle.

0: Jazz Point, Dixieland Band, um 20 vor 11.
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0: Und da tun wir uns, wie immer am Dienstag, mit einem Familiennamen beschäftigen. Monika Amato schreibt uns, ihre Arbeitskollegin heisse Baschung. Und sie können sich vor lauter Rumhirnen, was der Name bedeutet, nicht aufs Arbeiten konzentrieren. Das geht natürlich gar nicht. Also, da müssen wir helfen, ist klar. Jetzt bin ich mit unserem Mundart-Experten Matthias Friedli verbunden, vom Schweizerischen Idiotikon, vom Schweizerdeutschen Wörterbuch. Wo hoffentlich eine Antwort parat hat. Matthias, kannst du ein bisschen Ruhe da in die ganze Aufregung bringen?
2: Ja, ich hoffe es. Vielleicht fange ich so an. Gefragt worden ist nach dem Namen Baschung. Wer aber ein bisschen rumschaut und hört, der sieht und hört, dass es auch den Namen Baschung und den Namen Boschung gibt. Zweifelsfrei alles Varianten, die zusammengehören.
0: Mhm. Und wo kommen die Namen her?
2: Baschung ist ein Solothurner Geschlecht, altverbürgert zu Derendingen, zu Matzendorf und zu Mümliswil-Ramiswil. Baschung mit O ist einzig zu Höllstein Basulandalti gesessen. Die Variante mit der grössten Verbreitung ist Boschung, respektive Boschung mit scharfem P. Die kommt im Obersimmental und vor allem im Kanton Freiburg von alters her vor. Das heisst, der Name ist ursprünglich im Westen von Deutschschweiz gefunden und die Nähe zur Welschweiz liefert dann auch die Erklärung für die sprachliche Herkunft des Namens.
0: Das heisst, wir haben es eigentlich ursprünglich mit einem französischen Namen zu tun?
2: Ja, nicht französisch, weil man früher in Welschweiz nicht französisch geredet hat, sondern franco-provenzalisch, eine andere romanische Sprache. Meistens sagt man dieser Sprache Patois. Die Namen Baschung, Baschung und Boschung sind eingedeutschte Formen vom Familiennamen Boschung oder eher vom Familiennamen Bosson. Der wiederum geht auf einen entsprechenden Flurnamen zurück, der in Welschweiz verbreitet ist und der eben als Bosson Boson oder im Patois als Boschon ausgesprochen wird.
0: Also, solche Namen haben ja schon auch eine Bedeutung, solche Flurnamen. Was bedeutet denn eben das Boson respektive Boschon?
2: Genau, also die Flurbezeichnung bedeutet Wald. Wir können vergleichen mit italienisch Bosco, französisch Bois oder auch deutsch Busch. Da steckt das gleiche Wort drin. Die ersten Bosson und damit auch die Vorfahren der eingedeutschten Baschung, Baschung und Boschung haben auch so bei einem Wald gewohnt.
0: Ich nehme jetzt an, so eingedeutschte Namen, die gibt es auch noch jemanden, oder?
2: Ja, so ist es. Chapat wird zu Chapet, Pove zu Poffe und Buchgine zu Burgknecht. Ein eingedeutschter Name, der super zu Boschung, Baschung und Baschung passt, ist Rubitschung. Der ist wie Baschung im solothurnischen Matzendorf altverbürgert und auch lautlich sehr ähnlich. Rubitschung ist nämlich eine verdeutschte Form vom romanischen Namen Robichon und wir sehen auch hier, wie das «Schon» im Deutschen zu «Schung» respektive «Tschung» geworden ist.
0: Ja, sehr spannend. Und jetzt hoffen wir natürlich, dass dank diesen Erklärungen Frau Amato jetzt wieder ein bisschen zur Ruhe kommt und sie sich wieder aufs Arbeiten konzentrieren kann. Danke vielmals, Matthias.
2: Gern geschehen.
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Das schmissige Walzer, die Pongauer Geigenmusi haben wir gehört um 5.11 Uhr. Bis zu den 11 Uhr Nachrichten hören auch Vincent und Fernando Lieber, später als nie. Und dann noch heimisches Musikschaffen vom Orchester Peter Reber. Tanz mit dem Wind.

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1: Die Nachrichten von SRF um 11 mit Sandro Peter. Ende Jahr bekommen Rentnerinnen und Rentner zum ersten Mal eine 13. AHV-Rente ausbezahlt. Kostenpunkt 4 bis 5 Milliarden Franken. Nur von wo das Geld kommt, ist weiter unklar. National- und Ständerat konnten sich nicht auf eine Lösung einigen. Jan von Tobel aus der Nachrichtenredaktion. Wie geht es denn nun weiter?
2: Nun versucht die sogenannte Einigungskonferenz eine Lösung zu finden. Das ist eine Gruppe aus Parlamentsmitgliedern aus beiden Räten. Sie treffen sich schon morgen. Bisher ging es um die Frage, ob ausschließlich die Mehrwertsteuer erhöht werden soll oder auch die Lohnbeiträge. Die Einigungskonferenz wird nun einen Vorschlag dazu machen. Danach stimmen sowohl der Nationalrat als auch der Ständerat separat nochmals darüber ab. Sagt ein Rat Nein, ist die Finanzierungsvorlage vom Tisch.
1: Das heisst, die Finanzierung könnte scheitern. Was würde das bedeuten? Erhalten Rentnerinnen und Rentner trotzdem die 13. AHV?
2: Ja, denn diese wurde ja in einer Volksabstimmung angenommen. Die 13. AHV wird also definitiv im Dezember ausbezahlt. Für die AHV bedeutet das aber, ohne Finanzierung hat sie nicht genug Geld. Laut Prognosen des Bundes dürfte sie ab 2029 Verluste schreiben.
1: Danke für diese Informationen, Jan von Tobel. Sollen die Läden in der Schweiz häufiger auch sonntags geöffnet sein dürfen? Nein, sagt der Ständerat. Es solle auch künftig bei 4 Sonntagsverkäufen pro Jahr bleiben. Die Entscheidung fiel äußerst knapp. Aus dem Bundeshaus berichtet Juliette Schild.
3: Eine Stimme machte letztlich den Unterschied. 22 Räte waren gegen mehr Sonntagsverkäufe, 21 dafür. Auf dem Tisch lag eine Gesetzesänderung, die es den Kantonen erlaubt hätte, künftig bis zu 12 Sonntagsverkäufe pro Jahr zu bewilligen. Das Argument der Befürworter der Änderung: die Einkaufsbedürfnisse von Konsumentinnen und Konsumenten hätten sich verändert. Zudem werde für die Läden die Konkurrenz durch den Onlinehandel immer grösser. Dagegen wehrte sich unter anderem Andrea Gmür-Schönenberger von der Mitte. Der Sonntag sei die Atempause unserer Gesellschaft, sagte sie.
4: Wer diese Pausen immer weiter verkürzt, mag kurzfristig mehr Bewegung erzeugen, riskiert aber langfristig Erschöpfung.
3: Nach dem Nein des Ständerats zu mehr Sonntagsverkäufen beschäftigt sich als nächstes der Nationalrat damit.
1: Der Blick aufs Wetter. Heute ist es wechselnd bis stark bewölkt und stellenweise Feldregen. Im Norden gibt es rund 18 Grad, im Süden 25 Grad. Das waren Nachrichten von Radio SRF. Verantwortlich Corinna Heinzmann.
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0: Wir gehen Kopf voran in die neue Stunde mit Daniela Lorenz und «Stimmen im Wind». Am Dienstag Vormittag hier bei uns am Mikrofon, Christian Salzmann. Grüezi und willkommen.

Das ist eine schöne Arbeit, aber auch eine strenge Arbeit. Braucht viel Fingerspitzengefühl. Wir reden darüber, wie das so geht, wenn man an so ein musikalisches Erbe herkommt und was man eben aufhaltet und was nicht. Jetzt gibt es zuerst, bevor wir das Gespräch führen, da mit unserem Experten, dem Röhm Haus, Dani Häusler, gibt es zuerst noch den Schach Spiel, das Lied der Nacht. Und jetzt gerade Vreni und Rudi. Es kommt, wie es kommt.

0: Schachspiel. Genau, auf der SRF Musikwelle haben wir eigentlich 8 Minuten vor der 11:30. Seit genau 20 Jahren gibt es in Altdorf im Kanton Uri das Haus der Volksmusik. Nebst vielen Konzerten und Kursen und ganz allgemein Verbindungen schaffen, Netzwerken, wie man heute so auf Neudeutsch sagt, oder, ist die musikalische Nachlassverwaltung ein wichtiger Auftrag. Wenn eine Musikantin, ein Musikant stirbt, dann bleibt nämlich ganz viel Musikalisches übrig. Ja, und über so einen Musikanten-Nachlass, da reden wir jetzt die nächsten paar Minuten. Dazu ist der Dani Häusler von der Volksmusikredaktion bei mir ins Studio gekommen. Guten Morgen, Dani.
1: Guten Morgen, Christian.
0: Für was für Sachen interessiert sich denn das Haus der Volksmusik, wenn jetzt eben eine Musikantin, ein Musikant stirbt? Nehmen wir an, vor allem an seinen Instrumenten, oder?
1: Ja, das kann durchaus sein, ist aber sehr unterschiedlich. Ein Klarinett zum Beispiel wird in der Regel nicht gross weitergegeben. Ein Schweizer Orgel oder eine Handorgel schon. Das läuft aber meistens privat. Das Haus der Volksmusik interessiert sich mehr für Kompositionen von dem Musikant oder für Noten, die er hatte. Es gibt aber auch noch andere Sachen, die sich lohnen, nochmal durchzuschauen. Der Geschäftsführer vom Haus der Volksmusik, der Markus Brüllisauer, hat es mir erklärt.
2: Wenn wir so einen Nachlass überkommen, der aus den unterschiedlichsten Bestandteilen bestehen kann, also von handschriftlichen Noten über Tonträger, Fotomaterial bis zu Büchern, also Fachliteratur, dann wird das in einem ersten Schritt einmal genauer angeschaut. Wir machen das Grobinventar, also tun im Prinzip auflisten, was es beinhaltet. Und dann nachher werden auch noch so rechtliche Sachen geklärt mit den Schenkenden, die uns das übergeben, so dass das nachher effektiv im Eigentum vom Haus der Volksmusik auch ist und man das kann anfangen bearbeiten. So sind beide Parteien gegenseitig abgesichert.
0: Wenn ich ihm da so zuhöre, das tönt also nach viel Arbeit.
1: Ja, das kannst du laut sagen. Die Schwierigkeit ist aber auch, dass man muss können beurteilen, was denn wichtig ist und was man dann halt allenfalls gleich eben muss fortrühren. Es ist darum wichtig, dass man mit einem analytischen und wissenschaftlichen Blick die Sachen anschaut. Beim Haus der Volksmusik arbeiten die Leute, die das können. Allen voran Markus Brüllisauer selber, der gleichzeitig aber auch ein leidenschaftlicher Akkordeonspieler ist.
2: Wir, die das bearbeiten, wir haben musikwissenschaftliche, historische Hintergründe und schauen entsprechend ein bisschen objektiver auf die Sachen. Die Leute, die uns das bringen, für die hat das natürlich immer einen sehr grossen persönlichen Wert. Und wenn es das ein Familienmitglied war, wo da vielleicht selber noch bekannt war in den Szenen und komponiert hat und Sachen hinterlassen hat, dann hat das natürlich auch einen ganz anderen, emotionaleren Wert, wie wenn wir das anschauen und jetzt ein bisschen salopp sagen, ja, das ist jetzt schön und gut, dass da 350 Kompositionen dabei sind, aber wenn wir ein bisschen genauer heranschauen und ehrlich sind, dann sind vielleicht ein Dutzend oder zwei Dutzend Kompositionen, ich sage jetzt, gut und das andere ist mehr oder weniger austauschbar.
0: Das sagt der Geschäftsführer vom Haus der Volksmusik, der Markus Brüllisauer. Und er hat jetzt von Musikanten geredet, die auch komponiert haben. Ich kann mir jetzt aber vorstellen, dass es noch etwa die im Estrich noch handgeschriebene Noten oder alte Notenbücher gibt, die nicht selber komponiert worden sind. Wenn ich mir jetzt das so vorstelle, so ein Sammelsurium hat man da vor sich, oder? Kann man da einfach alles nehmen quasi und dann geht man zum Haus zur Volksmusik?
1: Ja, klar. Der Markus Brüllisauer tut den Kreis ganz bewusst weit auf.
2: Das müssen nicht einmal unbedingt nur Musizierende sein. Es gibt auch, dass wir Sammlungen überkommen von Leuten, die halt einfach grosse Volksmusik-Fans gewesen sind, das Leben lang, und Sachen gesammelt haben rund um die Thematik. Also so haben wir zum Beispiel auch schon diverse Fotoalben bekommen. Oder wir haben auch schon einen Nachlass bekommen von einer Volksmusikforscherin, wo in den 70er und 80er Jahren diverse Feldforschungen in der Schweiz gemacht hat. Und die Informationen, die sie hier aufgezeichnet hat, die Materialien hat sie uns dann geschenkt. Es sind sehr unterschiedlich, wer uns da Sachen uns bringt oder beziehungsweise anfragt, ob wir Interesse daran haben.
0: Ich denke jetzt einmal, da sind sehr viele Leute sehr froh, oder, wenn sie eine Anlaufstelle haben, wo sie die ganzen Musikalien herbringen können.
1: Ja, allerdings. Ich selber werde dann auch jemanden mal angefragt, was sie mit dem musikalischen Nachlass selber machen. Und ich bin auch sehr froh, kann ich alle mit bestem Gewissen aufs Haus der Volksmusik verweisen. Grundsätzlich gilt, lieber einmal mehr etwas beim Haus der Volksmusik vorbeizubringen, als einmal zu wenig.
0: Genau, dass da nicht noch irgendetwas Schönes verloren geht. Also, hast du uns Musik mitgebracht, habe ich gesehen, und nehme an, das hat auch mit so einem Nachlass zu tun.
1: Ja genau, wir hören die Polka Klavierfreuden von und mit dem Albert Hagen. Von ihm hat das Haus der Volksmusik auch den Nachlass bekommen, aber erst vor kurzem, ein, zwei Generationen nach seinem Tod. Und von ihm hat es dann auch viele persönliche Notizen und Zeichnungen drin gehabt. Ein wahrer Schatz also.
0: Mhm. Und ein alter Schatz, habe ich gesehen. Die Aufnahme, die wir jetzt hier hören, die kommt nämlich aus dem Jahr, Moment, muss ich schauen, 1942.
1: Genau.
0: Es kräschelt also. Und dann hört man eben, aus welchem Jahr das ungefähr kommt.

hübsches Klavierstück gewesen. Klavierfreuden hat es geheissen. Gespielt von der Kapelle Albert Hagen. Und übrigens, vorhin haben wir ja ein paar Mal gerade den Markus Brühlisauer gehört, den Geschäftsführer vom Haus der Volksmusik. Der ist zu Gast am nächsten Sonntag hier bei uns im Brunch auf der SRF Musikwelle. Und zwar zusammen mit der Simone Felber. Sie ist Präsidentin vom Haus der Volksmusik. Und da haben wir natürlich noch viel mehr Zeit, darüber zu reden, was Haus der Volksmusik also so macht. Und ja, genau, eben, wie man solche Schätze auflöst, wenn die zurückbleiben, wenn jemand stirbt und so. Also gibt es auch ein anderes Thema, wo darüber geredet wird. Am nächsten Sonntag ist das so. Der Dani Häusler empfiehlt dann den Markus Brühlisauer und Simon Felber am 11 Uhr am Vormittag.

0: Was für eine schöne Stimme. Der Silvio Danza und Sogno Romantico. Wenn das Weggis Heirasa-Festival ist, dann reisen die Volksmusikfans von weit umeinander und Vierwaldstättersee. Vom letzten Donnerstag bis zum Sonntag war es wieder so weit gewesen. Und deshalb Musikwelle natürlich mit drin. Am Samstagnachmittag da haben wir eine grosse Live-Sendung gehabt, und zwar im Pavillon direkt am See. Mit dabei war unter anderem auch das Trio Dani Bösch. Dazu gehören der Urs Kriebiol am Klavier, der Oski De La Torre am Bass und natürlich der Dani Bösch selber mit seinem Akkordeon. Ricarda Trepp, der das ganze alles moderiert hat für uns, hat mit ihm geredet.
1: Mit dem Dani Bösch nutze ich jetzt gerade Gelegenheit, kurz zu schätzen. Du bist ein Toggenburger, das Urnäsch, im Appenzell Ausserrhoden ist jetzt aber heim. Ihr seid ein Trio, das miteinander spielt. Und ich habe mir sagen lassen, das ist eigentlich das Höchste, was man machen kann. Weil jedes Instrument allein, das erfordert äußerste Präzision von jedem Einzelnen. Niemand kann sich hinter einem zweiten Instrument verstecken. Wie fest kannst du dich verlassen auf den Urs Kriebiol oder auf den Oski De La Torre?
2: 200%. Und das Schöne, dass ich mit diesen zweiten Musik mache, weil die Basis, wo sie gehen, das ist, auf dem kann ich aufbauen. Und es ist wie bei einem Haus, wenn das Fundament nicht wert ist, da kannst du noch lange drauf aufbauen, was du willst. Von dort bin ich sehr dankbar, dass ich mit diesen zwei jüngeren Herren da Musik mache.
1: Sehr schön, dann geben wir gerne einen Applaus, bitte sehr. Was ist deine Rolle, der Zugbalten? Also Fingerfertigkeit ist hoch.
2: Ja, ich glaube, meine Aufgabe ist, ein Chaos zu verursachen. Den Zug behalten zeitweise. Sie teuren mich manchmal ein bisschen bremsen. Mit meinem Temperament, wo ich unterwegs bin. Nein, von dort hat jedes ganz wichtige Rolle. Und einfach zusammen ist es am schönsten.
1: Und das ist auch die Kunst, um es eben wirklich so zu machen. Wir hören das Stück vom Oski De La Torre gerade komponiert. Darum nutze ich gerade die Gelegenheit und wechsle durch die Stühle und Instrument und Mikrofon gerade gerne. Da haben zwei Nervensägele, hören wir. Sind das zwei, die wir hier sehen, die damit gemeint sind gerade?
3: Nein, das sind meine Kinder, will ich sagen. Und das sind doch ab und zu Nervensägele, ja, noch dazu mal. Jetzt sind die dann schon ein bisschen grösser geworden. Aber dazu mal, ja.
0: Sagt Oski De La Torre, ja, ob sich denn seine Kinder gefreut haben über die spezielle Widmung, das wissen wir natürlich nicht. Aber Fox ist natürlich einen Weg. Schön, da kommen jetzt die zwei Nervensägele.

Okay, es ist immer wieder gern die alten Hits von Elvis Presley. Return to Sender. So eine gebige Rhythmusnummer hier um 5:12. Um 12 Uhr die Nachrichten und bis zu denen noch das Blasorchester Alpina Mutterhände. Jetzt gibt es aber zuerst noch etwas Einheimisches, nämlich von Toni Vescoli. Susanne.

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1: Die Nachrichten von SRF um 12 mit Sandro Peter. Ende Jahr bekommen Rentnerinnen und Rentner zum ersten Mal eine 13. AHV-Rente ausbezahlt. Kostenpunkt 4 bis 5 Milliarden Franken. Nur von wo das Geld kommt, ist weiter unklar. National- und Ständerat konnten sich nicht auf eine Lösung einigen. Nun wird sich morgen die sogenannte Einigungskonferenz damit befassen. Das ist eine Gruppe aus Parlamentsmitgliedern aus beiden Räten, die versucht, eine Lösung zu finden. Im Kern geht es um die Frage, ob ausschließlich die Mehrwertsteuer erhöht werden soll oder auch die Lohnbeiträge und auch noch um Details. Danach stimmen beide Räte separat über den Vorschlag der Einigungskonferenz ab. Sagt ein Rat nein, ist die Finanzierungsvorlage gescheitert. Die 13. AHV-Rente wird aber so oder so im Dezember ausbezahlt. Ohne Finanzierung dürfte der AHV früher oder später aber das Geld ausgehen. Zu zwei Meldungen in Kurzform. Die Läden in der Schweiz sollen maximal an 4 Sonntagen im Jahr offen sein. Das findet der Ständerat. Er sagt Nein zu einer Gesetzesänderung, die bis zu 12 Sonntagsverkäufe pro Jahr erlauben wollte. Als nächstes entscheidet der Nationalrat. Wer Opfer einer Straftat geworden ist, kann zur Opferhilfe gehen. Und das haben im letzten Jahr mehr Menschen in der Schweiz gemacht. Über 55'000 Menschen haben sich beraten lassen, 7% mehr als im Vorjahr. In fast 3 von 4 Fällen waren es weibliche Opfer oder Angehörige, die sich an die Opferhilfe gewandt haben. Am meisten ging es um Körperverletzungen oder Tätlichkeiten. Dann geht's ums Westjordanland, das von Israel besetzt ist. Die Gewalt von israelischen Siedlerinnen und Siedlern gegen palästinensische Zivilpersonen habe im Westjordanland weiter zugenommen. Zu diesem Schluss kommt die UNO in einem Bericht. Demnach sind im letzten Jahr mindestens 7 Palästinenser von israelischen Siedlern getötet worden. Mehr als 800 seien verletzt worden. Damit habe sich die Zahl der Opfer mehr als verdoppelt im Vergleich zum Jahr davor. Die internationale Gemeinschaft soll stärker auf Israel einwirken, fordert die UNO. Und sie kritisiert auch Israel. Die israelischen Behörden unterstützten die Gewalt gegen Palästinenserinnen und Palästinenser im Westjordanland, heißt es im Bericht. Israel hat diese Kritik in der Vergangenheit mehrfach zurückgewiesen. Die Börsendaten von SIX, der Swiss Market Index, liegt im Moment bei 13.383 Punkten, ein Plus von 0,5%. Der Euro wird zu 92,06 gehandelt, der Dollar zu 79,64. Das Wetter? Heute und morgen ist es wechselnd bis stark bewölkt. Stellenweise wird es nass, es gibt aber auch sonnige Abschnitte. Die Temperaturen erreichen rund 18 Grad. Das waren Nachrichten von Radio SRF. Verantwortlich Corinna Heinzmann.
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0: Aus dem Dienstagvormittag wird der Dienstagmittag. Und dann beginnen wir oder gehen rein mit dem Tango-Orchester Pedro Gones und Luna de Miel. Am Mikrofon der Christian Salzmann. Grüezi miteinander und einen guten Tag.

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Es gibt offenbar auch anständige Fluchwörter, das habe ich so gar nicht gewusst. Ich meine, die sagen alle unanständig, also die, die ich kenne, sind es einmal. Aber eben das Sappere-Mehl, das gehört meinem Appenzeller-Dialekt zu den anständigen Fluchwörtern. Das ist doch schön. Also, das Appenzeller-Echo am Viertel ab 12 Uhr und jetzt Francine Jordi mit dem Mutmacher-Song.

Das ist ein schöner alter Schlager von Mandy Williams. Can't take my eyes off you. Ich kann einfach nicht wegschauen, wenn ich dich sehe. Dann etwa so. Ja, schön, wenn man das gesagt bekommt. Nicht? Das Orchester Marc Vianos ist jetzt parat mit Flair de Montmartre. Und da haben wir ja schon gleich halbe. Also da gibt es noch die Stubbetengang mit dem Krisebaum und der Ricky Shane mit In Chicago. Und das kennen sie. Also, ja, ganz sicher. Da können wir alle ein bisschen mitbrummen und summen und ein bisschen den Takt schlagen.

0: 12.30 Uhr, Rendezvous, die Mittagsinformationen von Radio SRF. Wer am Sonntag arbeiten muss, kann sich freuen. Der Ständerat hat den Vorschlag für 12 Sonntagseinkäufe abgelehnt, ganz knapp und überraschend. Wer in Frankreich lebt, diskutiert darüber, den Mord an einem 11-jährigen Mädchen durch einen polizeibekannten Täter. Wer KI nutzt, schätzt deren Wert hoch ein, verdienen lässt sich damit aber noch nicht gut, zeigt das Rennen der Tech-Firmen an die Börse. Wer vom Fall des Messerstechers in Winterthur und dem Spion beim Fedpol gehört hat, fragt sich, hat die Schweiz ein Sicherheitsproblem? Wir fragen den obersten Ermittler der Schweiz, Bundesanwalt Stefan Blättler, im Tagesgespräch. Rendezvous. Die Themen zusammengestellt hat Jonas Liniger. Im Studio für Sie Ivana Pribakovic und Sandro Peter. Er bringt uns die Nachrichten.
1: Ende Jahr bekommen Rentnerinnen und Rentner zum ersten Mal eine 13. AHV-Rente ausbezahlt. Kostenpunkt 4 bis 5 Milliarden Franken. Nur von wo das Geld kommt, ist weiter unklar. National- und Ständerat konnten sich nicht auf eine Lösung einigen. Nun wird sich morgen die sogenannte Einigungskonferenz damit befassen. Das ist eine Gruppe aus Parlamentsmitgliedern aus beiden Räten. Diese versucht, eine Lösung zu finden. Im Kern geht es um die Frage, ob ausschließlich die Mehrwertsteuer erhöht werden soll oder auch die Lohnbeiträge. Und auch noch um Details. Danach stimmen beide Räte separat über den Vorschlag der Einigungskonferenz ab. Sagt ein Rat nein, ist die Finanzierungsvorlage gescheitert. Die 13. AHV-Rente wird aber so oder so im Dezember ausbezahlt. Ohne Finanzierung dürfte der AHV früher oder später aber das Geld ausgehen. In der Schweiz müssen reichere Kantone Geld an jene Kantone zahlen, die finanziell schwächer sind. Das ist Teil des sogenannten Finanzausgleichs. Nun sagt der Bund, Zug ist auch im nächsten Jahr der Kanton, der am meisten in den Finanzausgleich einzahlt, nämlich mehr als eine halbe Milliarde Franken. Dahinter folgen Genf und Zürich. Auf der anderen Seite ist Bern mit Abstand der grösste Nehmerkanton. Er bekommt gut 1,7 Milliarden Franken. Insgesamt fließt im nächsten Jahr mehr Geld von den finanzstarken Kantonen zu den finanzschwachen. Wer Opfer einer Straftat geworden ist, kann zur Opferhilfe gehen. Und das haben im letzten Jahr mehr Menschen in der Schweiz gemacht. Über 55'000 Menschen haben sich beraten lassen, 7% mehr als im Vorjahr. In fast 3 von 4 Fällen waren es weibliche Opfer oder Angehörige, die sich an die Opferhilfe gewandt haben. Und die Mehrheit der Hilfesuchenden hatte keinen Schweizer Pass, wie das Bundesamt für Statistik mitteilt. Am meisten ging es um Körperverletzungen oder Tätlichkeiten. Insgesamt haben die Opferhilfestellen knapp 7,5 Millionen Franken ausbezahlt als Entschädigung und Genugtuung. Dann geht's ums Westjordanland, das von Israel besetzt ist. Die Gewalt von israelischen Siedlerinnen und Siedlern gegen palästinensische Zivilpersonen habe im Westjordanland weiter zugenommen. Zu diesem Schluss kommt die UNO in einem Bericht. Demnach sind im letzten Jahr mindestens 7 Palästinenser von israelischen Siedlern getötet worden. Mehr als 800 seien verletzt worden. Damit habe sich die Zahl der Opfer mehr als verdoppelt im Vergleich zum Jahr davor. Die internationale Gemeinschaft soll stärker auf Israel einwirken, fordert die UNO. Und sie kritisiert auch Israel. Die israelischen Behörden unterstützten die Gewalt gegen Palästinenserinnen und Palästinenser im Westjordanland, heißt es im Bericht. Israel hat diese Kritik in der Vergangenheit mehrfach zurückgewiesen. In Kongo-Kinshasa ist die Zahl der bestätigten Ebola-Todesfälle auf über 100 gestiegen. Das teilten die Behörden des zentralafrikanischen Landes mit. Bis Sonntag seien zudem rund 550 Krankheitsfälle bestätigt gewesen. Davon seien über 300 Personen im Spital oder in Isolation. Die Weltgesundheitsorganisation WHO schätzt, dass die Zahl der Betroffenen deutlich höher liegt, denn der Ausbruch war wochenlang unentdeckt geblieben. Das Wetter. Heute und morgen ist es wechselnd bis stark bewölkt. Heute fällt vor allem in den zentralen und östlichen Alpen etwas Regen. Morgen Nachmittag wird es vielerorts nass. Heute gibt es im Norden 18 Grad, im Süden 25 Grad.
0: Warum nicht auch am Sonntag shoppen gehen? Aktuell zielen in der Schweiz verschiedene politische Vorstöße darauf ab, das Arbeitsverbot an Sonntagen aufzuweichen. Konkret sollen Geschäfte und Einkaufszentren an bis zu 12 statt wie bisher 4 Sonntagen geöffnet sein dürfen. Jeder Kanton soll selber bestimmen können, wann er diese umsetzt. Anders als der Bundesrat und die vorberatende Kommission will der Ständerat davon aber nichts wissen. Er stellt sich äußerst knapp mit 22 zu 21 Stimmen gegen die Erweiterung der Sonntagsarbeit. Aus dem Bundeshaus Ruth Witwer.
2: Den arbeitsfreien Sonntag zu schützen, ist ein Kernanliegen von Gewerkschaften und linken Parteien. Zusammen mit Mitgliedern der Mitte-Fraktion haben sie heute die Vorlage im Ständerat abgelehnt. Ganz knapp mit Stichentscheid des Ständeratspräsidenten. Eindringlich warnten die Gegnerinnen und Gegner vor einer Ausweitung der Sonntagsverkäufe, etwa Mitte-Ständerätin Andrea Gmür.
3: Die Leute kaufen ihre Schuhe, Kleider oder Haushaltswaren nicht plötzlich dreimal, nur weil die Läden häufiger am Sonntag geöffnet sind.
2: Die Kosten waren ein zentrales Argument, der Umsatz bleibe gleich. Doch Betriebskosten und Personal müssten dennoch bezahlt werden. GLP-Ständerätin Tiana Moser hielt dagegen. Der Detailhandel gerate ins Hintertreffen durch den Druck der Online-Shops. Flexibles Einkaufen sei heute ein Bedürfnis.
4: Heute wird buchstäblich rund um die Uhr eingekauft. Bereits heute wird häufig am Sonntag eingekauft, einfach online.
2: Mit 12 offenen Sonntagen sollen Ladengeschäfte deshalb konkurrenzfähiger werden.
4: Die klassischen Läden oder der standortgebundene Detailhandel hat dadurch einen Wettbewerbsnachteil.
2: Doch auch Daniel Josic, der fraktionslose Ständerat aus Zürich, unterstützte heute die Gegenwehr seiner früheren SP-Genossinnen und Genossen und aus der Mitte-Fraktion. Aus Kostengründen könnten nur große Einkaufsläden am Sonntag öffnen, so werde der Onlinehandel aber nicht bekämpft. Wer etwa an der Zürcher Bahnhofstrasse einkaufe, suche etwas anderes.
5: Die wollen das Verkaufserlebnis haben, die wollen die Beratung haben in einem Laden, die wollen Kleider anprobieren und nicht via Zalando bestellen und dann 10 Schachteln 9 wieder zurückschicken.
2: Der Wert des Sonntags war auch dem Thurgauer Jakob Stark wichtig. Der SVP-Ständerat solidarisierte sich deshalb mit den Gegnern von zusätzlichen Sonntagsverkäufen.
6: Es gibt ja verschiedene Zusammenarbeit im politischen Prozess. Es gibt auch unheilige Allianzen und es gibt die Sonntagsallianz.
2: Diese Sonntagsallianz existiert nicht nur im Ständerat. Sie ist ein europaweit aktives Bündnis. Darin wehren sich in der Schweiz rund 30 Verbände, Kirchenkreise oder Parteien für den arbeitsfreien Sonntag. UNIA-Gewerkschafterin Lena Schmitter koordiniert die Arbeit der Sonntagsallianz. Ein freier Tag und alle anderen arbeiten oder gehen in die Schule, das bringe den Familien nichts.
7: Ein freier Sonntag ist eben nicht das gleiche wie ein freier Dienstag oder wie ein freier Donnerstag.
2: Weil am Sonntag Kinder und viele arbeitstätige Erwachsene gleichzeitig frei haben und dann Familienfeste besuchen, die Kinder beim Fußballspiel anspornen oder vielleicht mal gar nichts tun. Gegen noch mehr Ausnahmen wehren sich in der Sonntagsallianz auch die Gesellschaft für Arbeitsmedizin oder christliche Kreise wie die Theologische Bewegung für Solidarität und Befreiung. Diese ökumenische Basisbewegung kümmert sich um Menschen am unteren Rand, die oft ausgegrenzt oder ausgenützt würden. Deshalb sagt Theologe Urs Hähner:
8: Der Sonntag ist dann so ein symbolischer Anker, an dem man sich halten kann und sagen kann, nein, da jetzt nicht auch noch.
2: Ob Verkäuferin oder Bankangestellter, den arbeitsfreien Sonntag und gesetzlich geregelte Ruhezeiten finden die Sonntagsallianz für alle Berufsgruppen gleich wichtig. Nach dem Nein im Ständerat geht die Ausweitung der Sonntagsverkäufe nun in den Nationalrat.
0: Ein Mord mit politischen Folgen oder warum Politiker bis zum Präsidenten mit dem Finger auf die Justiz zeigen in Frankreich. OpenAI will an die Börse nach SpaceX und Anthropic, warum die Jagd auf Eigenkapital genau jetzt beginnt. 20 Abstimmungsvorlagen in einem Kuvert. So viel Abstimmungsmaterial wie am 14. Juni in Zürich kann überfordern, sagt die Politik. Der Arzt, der dem russischen Oppositionellen Nawalny half und jetzt ein neues Leben will, in der Schweiz. Das erwartet Sie noch im Rendezvous bis um 1. Frankreich ist erschüttert über das Schicksal eines 11-jährigen Mädchens. Lihanna wurde ermordet, vermutlich vom Vater einer Schulkollegin. Und das, obwohl die Polizei den Mann kannte. Gegen ihn lagen bereits mehrere Anzeigen wegen sexueller Gewalt gegen Minderjährige vor. Der Fall hat sich von einem lokalen Verbrechen zu einer heftigen nationalen Debatte entwickelt. Frage an Frankreich-Korrespondentin Zoe Geisler: Warum ist die Empörung so groß?
9: Ja, der Fall ist mittlerweile ein Symbol geworden für das Versagen der Justiz im Umgang mit sexueller Gewalt gegen Minderjährige. Denn, wie Sie gesagt haben, wurde der mutmaßliche Täter bereits mehrmals bei der Polizei angezeigt und trotzdem wurde er offenbar laut französischen Medienberichten nie vernommen. Und dass die Bevölkerung diesen Fall nun als größeres Systemversagen wahrnimmt, wurde auch gestern nochmals deutlich. Tausende Menschen demonstrierten in rund 160 Städten und kritisiert wurde da etwa, dass die Bearbeitung für Anzeigen viel zu lange dauern.
0: Geäußert haben sich auch sehr viele Politikerinnen und Politiker, auch Präsident Macron. Alle verurteilen, was geschehen ist, und sie sprechen von Justizversagen. Hätte das Verbrechen denn überhaupt verhindert werden können?
9: Justizminister Gérald Darmanin ist zwar der Meinung, dass der Fall mit den geltenden Gesetzen hätte verhindert werden können und dass es eher an den Prioritäten fehle, was sexuelle Gewalt an Minderjährigen angeht, aber er hat eine Untersuchung angeordnet, um genau diese Frage zu beantworten. Es soll dann geklärt werden, ob es sich beim Fall Liana um einen Einzelfall handelt oder ob es doch systematisch ist. Darmanin räumte zwar schwerwiegende Versäumnisse ein, drohte aber auch den zuständigen Staatsanwälten bereits mit Sanktionen. Und zudem ordnete Darmanin die Richter auf, alle Anzeigen, die Kinder betreffen, das sind etwa 70.000 Fälle, bis zum 14. Juli zu prüfen. Und die Richter und Richterinnen wiederum weisen darauf hin, dass diese Überprüfung illusorisch sei angesichts des Personalbestands. Aber eben, ob dieser Fall hätte verhindert werden können, wird nun untersucht.
0: Wer ist denn ganz grundsätzlich verantwortlich dafür, dass die Justiz derart im Verzug ist?
9: Aus meiner Sicht spielen mehrere Faktoren eine Rolle. Einerseits dürfte es darum gehen, dass vor allem im Bereich sexueller Gewalt Fälle eingestellt werden aufgrund fehlender Beweise oder ganz einfach, weil die Mittel fehlen. Hinzu kommt, dass die Anzahl der Anzeigen wegen sexueller Gewalt gestiegen ist. Zwischen 2016 und 2025 hat sich die Zahl der Opfer sexueller Gewalt verdoppelt. Das zeigen offizielle Zahlen. Und gleichzeitig sind die Mittel für die Justiz zwar seit 2017 gestiegen, aber Frankreich steht, was die Mittel der Justiz angeht, verglichen mit anderen europäischen Ländern eher schlecht da. In Frankreich kommen 11 Richter auf 100.000 Einwohnerinnen. Das ist halb so viel wie im europäischen Durchschnitt. Und zur Finanzierung des Justizsystems wendet Frankreich jährlich rund 78 Euro pro Einwohner auf. In Deutschland sind es 136 Euro, wie der französische Sender France Info ausgerechnet hat. Und eben, die Gerichte klagen selbst über Personalmangel.
0: Ja, und Sie haben vorhin noch gesagt, dass sich die Zahl der Fälle verdoppelt hat. Nun, jetzt soll ein neues Gesetz die Kinder besser schützen. Reicht das?
9: Ja, ob ein neues Gesetz wirklich was bringt, muss sich zeigen. Ich sehe vor allem ein Problem bei solchen Fällen, wo national viel Aufmerksamkeit bekommt, folgt oftmals eine große Debatte. Es gibt eine unmittelbare politische Reaktion. Allenfalls reagiert man mit einem Gesetz, aber schlussendlich hapert es dann bei der konkreten Umsetzung, manchmal weil einfach die Mittel fehlen. Und diese Gefahr sehe ich auch in diesem Fall, auch wenn es ein Wahlkampfthema sein dürfte. Aber für diese Problematik braucht es eine langfristige Strategie und das hieße eben auch, dass das Thema nach den Wahlen weiter behandelt wird und Lösungen gefunden werden.
0: Stichwort Wahlkampf. Es ist ein Wahljahr in Frankreich. Ein Teil der Opposition fordert den Rücktritt von Justizminister Gérald Darmanin. Sie haben ihn vorhin auch ein paar Mal zitiert. Hat die Opposition mit dieser Forderung Aussicht auf Erfolg?
9: Bisher schließt er einen Rücktritt aus. Er räumte zwar äußerst schwerwiegende Versäumnisse ein, doch diese würden eben nicht an den Anweisungen liegen, die das Justizministerium erteilt habe. Aber die Affäre kommt zu einem ungünstigen Zeitpunkt für ihn. Bisher lässt er die Frage weiterhin offen für eine mögliche Kandidatur bei den Präsidentschaftswahlen. Und die Frage nach der politischen Verantwortung dürfte ihn noch eine Weile begleiten.
0: Danke für die Einordnung zur Geisler in Paris. Die künstliche Intelligenz ist ein richtiger Boom. Alles rund um KI ist Gold, könnte man meinen. Denn alle großen Tech-Unternehmen setzen auf die neue Technologie. Doch mit KI lässt sich offenbar doch nicht so gut verdienen, wenn man die Pläne der Firmen anschaut. Die Entwickler von Claude, Anthropic, wie auch OpenAI von Sam Altman, wollen an die Börse. Wirtschaftsredaktorin Isabel Pfaff, warum ist das für die beiden Unternehmen so wichtig?
10: Aus Sicht der Unternehmen ist es sowas wie der logische nächste Schritt. Mit einem Börsengang kann ein Unternehmen deutlich mehr Geld einsammeln und KI-Firmen brauchen Geld. Ihre Rechenzentren verschlingen Unmengen an Kapital. Bislang haben sich OpenAI und Anthropic ja, wie die meisten anderen KI-Firmen, über strategische Investoren und Wagniskapitalgeber finanziert, also Personen oder Firmen, die einfach an die Unternehmen glauben und sich auf eigenes Risiko daran beteiligen. Bei OpenAI waren das unter anderem die Softwarefirma Microsoft oder auch der Chiphersteller Nvidia. Bei Anthropic haben etwa Google und Amazon mit investiert. Bei einem Börsengang gibt man ja in der Regel die Freiheit eines komplett privat operierenden Unternehmens auf. Eine Börsenkotierung heißt unter anderem, dass man sich an bestimmte Regeln halten muss, den neuen Teilhabern zum Beispiel Mitbestimmung einräumen muss. Aber man hat eben dafür Zugang zum Kapitalmarkt, kann also noch viel mehr Geldgeber ins Boot holen.
0: Es gibt auch solche, die es noch einfacher für sich zu lösen versuchen. Für Aufregung gesorgt hat nämlich in den letzten Wochen SpaceX von Elon Musk, der das Unternehmen in Rekordzeit und an vielen Regeln vorbei an die Börse bringen will, auch er, um mehr Geld zu generieren. Gibt es einen Zusammenhang zwischen seiner Ankündigung, an die Börse zu gehen, und diesen anderen zwei?
10: Ja, absolut. Alle drei Firmen haben ihre Börsengänge ja schon länger angekündigt. Das ist also an sich nichts Neues. Aber nun ist Elon Musk mit SpaceX vorgeprescht und ist der erste der drei, der wirklich soweit ist. Jetzt wollen die anderen auch so schnell wie möglich starten, denn da geht's schon drum, wer schneller ist.
0: Und warum ist es entscheidend, der Erste zu sein?
10: Im Moment gibt es ja einen regelrechten Hype um künstliche Intelligenz, von dem man noch nicht weiß, ob er sich am Ende wirklich auszahlt. Es ist immer noch eine Wette auf die Zukunft, denn wirklich Geld verdienen tut noch keins der Unternehmen. Ob die Anleger also wirklich mutig genug sind, gleich in drei möglicherweise überbewertete Firmen zu investieren, das weiß man nicht. Deshalb dürfte das erste Unternehmen, das mit seinen Aktien parat steht, wohl am meisten von diesem Hype profitieren und das meiste Geld einsammeln. Wer später kommt, bekommt eventuell weniger ab. Der Kuchen an verfügbarem Kapital ist ja nicht unendlich.
0: Und wer hat die besten Karten im Moment?
10: Das lässt sich heute schwer sagen. Ein bisschen die Nase vorn hat vielleicht SpaceX, einfach weil der Konzern nun als erstes an die Börse geht und weil er mit gewissen Sparten zumindest schon Geld verdient. Das Satelliteninternet Starlink ist profitabel, aber die KI-Sparte und die Raketen von SpaceX kosten im Moment einfach nur. Die Grundunsicherheit ist deshalb bei allen dreien ziemlich ähnlich.
0: Elon Musk und Sam Altman von OpenAI, das sind ja die beiden großen Konkurrenten auch auf persönlicher Ebene. Und jetzt ist es ja so, wenn zwei sich streiten, profitiert der Dritte. Können allenfalls wir, also die Userinnen und User, vom Ganzen profitieren?
10: Im großen Stil sehe ich das im Moment noch nicht. Klar, grundsätzlich ist Wettbewerb zwischen den KI-Firmen sicher gut. Davon profitieren die Anwendungen letztlich, die wir dann nutzen. Aber wenn man es aus Anlegersicht betrachtet, ist der Wettlauf um den Börsengang und diese überhitzte Stimmung zurzeit nicht unbedingt von Vorteil. Viele Expertinnen und Experten sprechen auch schon von einer Tech-Blase, die vielleicht bald platzen könnte. Ähnlich wie die Dotcom-Blase um die Jahrtausendwende, als viele überbewertete Internetfirmen plötzlich untergingen. Und nun kommt hinzu, dass in den USA die Stimmung sogar noch befeuert wird. Wichtige Aktienindizes, wie zum Beispiel der Nasdaq 100, haben jetzt schon begonnen, ihre Regeln zu lockern, um die KI-Firmen möglichst schnell aufnehmen zu können. Und das bedeutet wiederum, dass große indexbasierte Anleger automatisch Aktien von SpaceX oder OpenAI kaufen, also auch unsere Pensionskassen zum Beispiel. Und die wären dann auch betroffen, falls es plötzlich bergab ginge mit den KI-Firmen, obwohl die Versicherten ja gar nicht aktiv in solche Firmen investiert haben.
0: Danke für die Erklärung dieser Zusammenhänge. Isabel Pfaff im Rendezvous. Weltweit beneiden uns viele um unsere direkte Demokratie. Viermal im Jahr können wir an der Urne über Sachgeschäfte abstimmen. Doch das kann auch zu einer echten Anstrengung werden. In der Stadt Zürich kommen am Sonntag gleich 20 Vorlagen aufs Mal zur Abstimmung. Eine regelrechte Abstimmungsflut, die auch überfordern kann. Politikerinnen und Politiker verlangen jetzt Anpassungen. Zürich-Korrespondent Dominik Steiner.
11: Auf die 2 eidgenössischen und die 5 Abstimmungen auf kantonaler Ebene kommen in der Stadt Zürich rekordverdächtige 13 kommunale Vorlagen obendrauf. Eine direktdemokratische Herausforderung, die nicht bei allen Stadtzürcherinnen und Stadtzürchern gleich gut ankommt.
12: Für Leute, die weniger versiert sind, ist es eine Zumutung, sich durch so etwas durchzukämpfen.
13: Es macht es endlich mal spannend, dass man etwas zu tun hat. Es ist viel, aber ich finde, es ist doch gut.
14: Das ist total Gaga, ich kann es nicht anders sagen. Seriös können wir das gar nicht richtig anschauen.
11: Gaga, respektive schlicht viel zu viel, in dieses Lied stimmt auch die Stadtzürcher SVP ein. Aus Sicht ihres Co-Präsidenten Ueli Bammert ist bei 20 Vorlagen keine seriöse Auseinandersetzung möglich mit den einzelnen Vorlagen.
15: Es ist für die Stimmbevölkerung einfach eine Überforderung. Es sind so viele verschiedene Abstimmungen zu unterschiedlichsten Themen, unterschiedlichsten Beträgen, wo man darüber abstimmt. Selbst Leute, die politisch interessiert sind, verlieren hier die Übersicht. Und auf der anderen Seite, als Partei, als Verband, Kampagnenleiter, die haben ja wahnsinnig Mühe, sich überhaupt noch Gehör zu verschaffen in so einer unglaublichen Menge von Vorlagen. Das muss man wirklich verhindern.
11: Es sind teils gewichtige Entscheidungen, über die abgestimmt wird. Es geht um eine neue Tramlinie. Es geht um einen Kredit für Fernwärme in der Höhe von mehr als 2 Milliarden Franken oder darum, wie viele Parkplätze es in der Stadt Zürich geben soll. Ueli Bammert von der SVP findet es problematisch, dass bei dieser Flut von Vorlagen eine differenzierte Meinungsbildung unmöglich sei. Das müsse künftig verhindert werden.
15: Ein Lösungsansatz wäre, dass man einfach nur noch bestimmte Anzahl Vorlagen pro Abstimmung Sonntag zulässt. Das beißt sich unter Umständen mit der Frist, aber dann muss man die Fristen ein bisschen anpassen. Ich finde, das würde sich lohnen. Das wäre zum Schutz von einer sauberen demokratischen Meinungsbildung sicher sinnvoll.
11: Mit Skepsis blicken auch die Grünen auf diese Flut von Abstimmungen. Gleichzeitig sei es auch ein positives Signal, sagt die Co-Präsidentin der städtischen Grünen, Anna-Beatrice Schmalz.
16: Es zeigt für mich ganz klar, dass wir in einer lebendigen Demokratiepolitik machen, dass der Stadtrat und das Parlament sich sehr aktiv einsetzen, dass die Stadt Zürich lebenswert ist und bleibt und es darum auch viele Projekte gibt, wo die Bevölkerung darüber bestimmen kann.
11: So bewege sich etwas in Zürich. Dass überhaupt so viele Vorlagen gleichzeitig an die Urne kommen, liegt daran, dass beim letzten Abstimmungstermin Wahlen stattfanden in der Stadt. Deshalb häufen sich nun die sachpolitischen Vorlagen. Auch Anna-Beatrice Schmalz von den Grünen möchte, dass es künftig nicht mehr zu einer solchen Ballung kommt.
16: Zum einen könnte man darüber reden, dass ein Abstimmungssonntag mehr gibt, weil wenn man es einfach hinterher schiebt, dann kumuliert sich oder staut sich dann auch wieder. Oder man müsste auch darüber reden, aber dort braucht es auch demokratisch legitimiert natürlich die Entscheidung der Stimmbevölkerung, ob der Geldbeitrag, den der Gemeinderat eine Eigenkompetenz hat, ob man den aufsetzt.
11: Dass also das Parlament mehr Macht bekommt auf Kosten der Stimmbevölkerung. Das sei durchaus überlegenswert, findet auch Daniel Kübler. Der Professor für Politikwissenschaft an der Universität Zürich leitet auch das Zentrum für Demokratie Aarau. Er findet, so könnte die Stimmbevölkerung entlastet werden, was ratsam sei. Denn bei so vielen Vorlagen verzichten viele darauf, die Details aller Vorlagen genau anzuschauen.
17: Bei so einer geballten Ladung von Abstimmungen fangen die Leute an, und das kann man auch verstehen, sich zu orientieren an den Behördenempfehlungen oder an Parteiempfehlungen, damit sie nicht alle 150 Seiten durchlesen müssen.
11: In Zürich wird auf jeden Fall munter darüber debattiert, wie viel direkte Demokratie die Bevölkerung verkraftet und wo Beteiligung in Überforderung kippt.
0: Er ist einer von denen, die den vergifteten russischen Oppositionellen Alexei Nawalny seinerzeit ins Leben zurückgeholt hat. Alexander Polupan. Nawalny war Opfer eines Nervengiftanschlags geworden. Der russische Intensivmediziner Polupan fühlte sich nach dieser Rettung in Russland nicht mehr wohl. 3 Jahre später, 2023, flieht er nach Lettland. Aber das kleine baltische Nachbarland empfängt ihn keineswegs mit offenen Armen. Jetzt möchte der russische Arzt ein neues Leben beginnen. In der Schweiz. Das hat der Auslandredaktor Peter Vögerli in Riga erzählt.
18: Der 40-jährige Alexander Polupan hat vor seiner Flucht als Arzt auf der Intensivstation des Burdienko-Instituts für Neurochirurgie in Moskau gearbeitet, Russlands bester Nervenklinik. Als Alexei Nawalny im August 2020 auf einem Inlandflug zusammenbrach, alarmierte Nawalnys Team auch Polupan, der durchsetzen konnte, dass Nawalny nach Berlin gebracht wurde. Jahre später, 2023, gab Polupan dem exilrussischen Medienportal Medusa detailliert über die damaligen Vorgänge Auskunft und verletzte damit ein Schweigegebot des russischen Inlandsgeheimdienstes FSB. Kurz darauf durfte er nicht mehr aus Russland ausreisen.
19: During the passport control, they saw that for me the exit is forbidden by FSB.
18: Von da an war klar, der FSB hat Polupan im Visier. An einem Grenzübergang schließlich gelang die Ausreise doch, weil er auch noch einen israelischen Pass besitzt. Polupan glaubt zwar nicht, dass er auf einer Todesliste steht.
19: I know that they can kill people everywhere, but I believe that the list is very big and I'm not the first line.
18: Aber bei einer Rückkehr nach Russland würde er verhaftet. Polupan plante ein neues Leben in Lettland. Etwa ein Drittel der Bevölkerung des baltischen Kleinstaates spricht in den eigenen vier Wänden Russisch. Er fühlt sich wohl, hat Freunde. Aber Lettlands Regierung sieht sich seit Moskaus Angriff auf die Ukraine existenziell bedroht. Seit Anfang Jahr wird Russisch an den Schulen nicht mehr unterrichtet. Wer einen russischen Pass besitzt, muss bereits seit 2022 Grundkenntnisse in Lettisch nachweisen, einen Sicherheitstest bestehen oder das Land verlassen.
19: Yes, I spent 3 years to learn Latvian to pass exam because I had to pass exams for C1 level.
18: Polupan lernte während 3er Jahre Lettisch. Er will unbedingt weiter als Intensivmediziner arbeiten. Die lettischen Sprachregeln hält er für legitim.
19: The requirement to know Latvian language, I believe it is quite fair.
18: Doch im vergangenen Jahr machte eine Gesetzesverschärfung seine Hoffnungen zunichte. Wer einen russischen Pass besitzt, darf neu nicht mehr in einer für die Sicherheit des Landes kritischen Infrastruktur, wie zum Beispiel in Spitälern, arbeiten. Den russischen Pass kann man aber nicht so ohne weiteres abgeben. Das dauere Jahre, falls Moskau überhaupt eine Rückgabe akzeptiere. Polupan hat Verständnis, dass sicherheitsrelevante Berufe nur Menschen mit einem lettischen Pass offenstehen oder gewisse Jobs nur EU-Bürgern, aber dass explizit nur russische Staatsbürger ausgeschlossen werden, hält er schlichtweg für Diskriminierung.
19: No, I believe that this law is by definition of discrimination, yes.
18: Schließlich hätten sich auch Russischsprachige 1991 für Lettlands Unabhängigkeit eingesetzt. Polupan hatte bereits eine Stelle in einem Spital in Riga in Aussicht, doch das ist nun hinfällig. Und dies, obwohl in Lettland ein signifikanter Ärztemangel herrscht.
19: Now I started learning German.
18: Nun lernt Polupan Deutsch. Er möchte in die Schweiz und hat seine Abschlüsse bereits bei der Medizinalberufungskommission eingereicht. Er hofft, dass er binnen 8 Monaten sich bereits auf Stellen bewerben kann. Warum die Schweiz? Weil sein Beruf für ihn Berufung sei, weil hier in der Schweiz bereits seine Verlobte bei einem medizinischen Start-up arbeite und weil die Schweiz nicht über Nacht Gesetze wie in Lettland verabschieden werde. Er will in die Schweiz, obwohl er sich kulturell in Lettland wohler fühlen würde. Und zurück nach Russland?
19: No.
18: Selbst nach Putins Tod nicht. Hunderttausende in Russland seien in diesen Krieg involviert, hätten Verbrechen begangen oder den Krieg unterstützt.
19: Even if Putin dies, we will have hundreds of thousands of people who were involved in this war, who committed murders themselves or who supported these murders.
18: Russland sei quasi verroht und es werde Generationen dauern, dies zu heilen, glaubt Polupan.
0: Der Bericht von Peter Vögerli im Rendezvous. Gleich ist es 1. 2 Fälle innerhalb von 4 Wochen werfen Fragen zur Sicherheit in der Schweiz auf. Ein Mann sticht in Winterthur auf Passanten ein und wenige Wochen vorher wird im Bundesamt für Polizei ein Spion aufgedeckt. Darüber sprechen wir im Tagesgespräch mit dem Bundesanwalt Stefan Blättler nach den Schlagzeilen mit Sandro Peter.
1: National- und Ständerat sind sich nach wie vor nicht einig, woher das Geld für die 13. AHV-Rente kommen soll. Deshalb gibt es nun eine Einigungskonferenz. Mitglieder beider Räte suchen ab morgen nach einer Lösung. Im Kern geht es um die Frage, ob ausschließlich die Mehrwertsteuer erhöht werden soll oder auch die Lohnbeiträge. Die Läden in der Schweiz sollen maximal an 4 Sonntagen im Jahr offen sein. Das findet der Ständerat. Er sagt Nein zu einer Gesetzesänderung, die bis zu 12 Sonntagsverkäufe pro Jahr erlauben wollte. Als nächstes entscheidet der Nationalrat. Die Gewalt von israelischen Siedlerinnen und Siedlern gegen palästinensische Zivilpersonen habe im Westjordanland weiter zugenommen. Zu diesem Schluss kommt die UNO in einem Bericht. Demnach sind im letzten Jahr mindestens 7 Palästinenser von israelischen Siedlern getötet worden. Mehr als 800 seien verletzt worden. Damit habe sich die Zahl der Opfer mehr als verdoppelt im Vergleich zum Jahr davor.
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21: So, Leute, zum Mittag hat es gegeben und ich hoffe, Sie haben gut gespissen und jetzt lassen wir ein bisschen sacken. Wobei mit dem, was wir jetzt so musikalisch in die Stunde hineingehen, das ist nicht so die typische Lassack-Lass-Musik. Ganz im Gegenteil. Vielleicht müssen wir dann gleich mal, oder nicht einmal, sondern müssen wir jetzt rasch über die 1000 Schritte reden, die wir auch könnte machen könnten. Allenfalls. Wieder hinten im Tal der Blauen Berge, so starten wir. Am Mikrofon ist der Christian Salzmann. Grüezi miteinander.

Cooler Sound, oder? Gala Polka, die Brassband Frohsinn Schütz, zusammen gehört um 11 Minuten nach den einen. Jetzt gibt's Schlager, und zwar so ein richtig moderner Schlager. Ticket nach Berlin heisst die Nummer von Xanadu und Mischa Kovar.

Aus vergangenen Zeiten, RS du. Was für eine wunderschöne Nummer. Der spanische Beitrag war das am Concours Eurovision de la Chanson, was noch so geheissen hat. 1973 in Luxemburg und Spanien hat den zweiten Platz geholt.

0: Jørgen Ingmann, noen sag, varom vilst du fan meg inn?
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0: Ja, meine Damen und Herren, bevor wir zu dem Schlager Open Air kommen, darf ich Sie zum ersten Mal einladen. Und zwar zu einem Jubiläumskonzert. 40 Jahre Chorgemeinschaft Maurenz Liechtenstein. Und der Chor heisst inzwischen Young Unlimited. Also, 40 Jahre gibt es die Chorgemeinschaft und das wird natürlich gefeiert mit Konzert, das ist ja klar. Das Konzert steht unter dem Titel «Stimmgewaltig seit Kassette».

40 Jahre Chorgemeinschaft Maurin im Liechtenstein. Am Freitag und am Samstag die Woche. Konzerte sind jeweils am Viertel ab 8 im Gemeinsaal. Zu essen und zu trinken gibt es bereits ab der halben 8. Der Eintritt ist frei. Es wird der Kollekte eingezogen. Weitere Informationen gibt es im Internet auf youngunlimited.li. youngunlimited.li.

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Es weihnachtelt schon fast ein bisschen, nicht? Also musikalisch auf jeden Fall. Rod Stewart, Moon River aus Breakfast at Tiffany's. Das ist SRF Musikwellen am Dienstag, am frühen Nachmittag, 13:30 Uhr. Und jetzt kommt der Kunz mit 99 Jahren.

0: Der Alain Morisot and Sweet People. Musik aus dem Wäldchen ist das. On chante toujours pour quelqu'un. Es gibt ja Leute, und das sind gar nicht mal so wenig, die mit Walking-Stöcken durch die Gegend durchstiefeln. Oder Wald baden, oder Yoga-Kurs machen, oder Pflanzenheil-Kurs. Weniger modern, schon bekannt, aber eben weniger modern, ist doch dort die Kneipp-Kultur unterwegs. Die Kneipp-Vereine haben darum auch ein Problem. Die Mitgliederzahlen gehen zurück. Der Alex Moser von der Regionalredaktion Aargau Solothurn ist in einem öffentlichen Kneippbäckchen schauen, was es denn so auf sich hat mit dieser Kneiperei.
1: Man hört das, was die Kneipen am bekanntesten ist dafür, nämlich das Wassertreten. Wir stehen hier in Bünzen im Aargau, schön in der Natur gelegen an der Bünzen in einem Becken, etwa 6 Meter lang und 2,5 Meter breit. Wir laufen der Stange noch im Kreis um durchs Wädli hohe Wasser. Der Alfred Strebel, Ehrenpräsident vom Kneippverein Muri, erklärt, um was es hier geht.
2: Wenn wir Wasser treten, wenn wir reingehen, gibt es eine Regel, dass man mit dem rechten Fuß zuallererst ins Wasser reingeht und dass wir im Storchenschritt nachher hier durchlaufen.
1: Immer schön im Kreis, um bis einem irgendwann zu kalt ist, so wie mir.
2: Dann gehen wir raus, ja.
1: Jetzt lässt man die nassen Beine einfach an der Luft trocknen. Der Effekt ist schon so, wie ihn Alfred Strebel gut beschreibt.
2: Das bringt eigentlich ein Wohlgefühl. Wenn man durch Wasser treten, entzieht es einem die Hitze vom Kopf. Es geht ab. Und wenn man nachher wieder weitergeht, läuft man wie neugeboren.
1: Kneipen ist aber noch mehr als durchs Wasser laufen. Der Sebastian Kneipp hat im 19. Jahrhundert 5 Säulen Gesundheitslehre bekannt gemacht, wo es auch darum geht, dass man sich mehr bewegt, gesund isst, auf Heilpflanzen vertraut und auch gut auf seine psychische Gesundheit schaut.
2: Für mich persönlich, so wie ich es anschaue, ist es die Lebensordnung. Und der Sebastian Kneipp hat gesagt, wenn ich mit mir selber, mit meiner Seele nicht im Reinen bin, so nachher nützt alles nichts.
1: Darum macht der Kneippverein Wanderungen. Es gibt aber auch Meditationskurse oder einen Besuch in einem Safrangarten. Ein Verein, der schaut, dass die Leute gut auf sich schauen. Das passt eigentlich sehr in heutigen Zeitgeist. Aber Kneipe ist unter den jungen Leuten immer weniger bekannt.
2: Das ist so. Aber wir versuchen, modern zu sein, auch mit den modernen Kommunikationsmitteln, dass wir auch die jungen Leute erreichen.
1: Trotzdem haben die 14 Schweizer Kneippvereine, die es noch gibt, immer weniger Leute. Eigentlich erstaunlich, weil Kneipen im Gegensatz zu vielen anderen Gesundheitstrends nicht einmal etwas kostet. So wie die Muri, wo das Wasser treten in dem Becken an der Bünz nämlich für alle gratis ist.
0: Das war ein Beitrag von Alex Moser.

Entschuldigung, Linda Hesse, nagelneue Musik haben wir gehört von ihrer der Kleinstadt Casanova. 8:02 und 2 die Nachrichten. Und auf der anderen Seite der Nachrichten ist Franzi Haller parat. Und sie führt sie durch das Wunschkonzert am Dienstagnachmittag. Am Mikrofon war Christian Salzmann. Gute Zeit und bis gleich.

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1: Die Nachrichten von SRF um 2 mit Michael Wieland und diesen Themen. Der Ständerat ist gegen mehr Sonntagsverkäufe und Frauen setzen beim Geldanlegen mehr auf Sicherheit als Rendite. Das Wetter, heute und morgen ist es wechselnd bis stark bewölkt und stellenweise nass. Es gibt aber auch sonnige Abschnitte bei 18 Grad. Sollen Läden in der Schweiz häufiger auch sonntags geöffnet sein dürfen? Nein, sagt der Ständerat. Es solle auch künftig bei 4 Sonntagsverkäufen pro Jahr bleiben. Der Entscheid fiel äußerst knapp. Aus dem Bundeshaus berichtet Juliette Schild.
2: Eine Stimme machte letztlich den Unterschied. 22 Räte waren gegen mehr Sonntagsverkäufe, 21 dafür. Auf dem Tisch lag eine Gesetzesänderung, die es den Kantonen erlaubt hätte, künftig bis zu 12 Sonntagsverkäufe pro Jahr zu bewilligen. Das Argument der Befürworter der Änderung: Die Einkaufsbedürfnisse von Konsumentinnen und Konsumenten hätten sich verändert. Zudem werde für die Läden die Konkurrenz durch den Onlinehandel immer grösser. Dagegen wehrte sich unter anderem Andrea Gmür-Schönenberger von der Mitte. Der Sonntag sei die Atempause unserer Gesellschaft, sagte sie.
3: Wer diese Pausen immer weiter verkürzt, mag kurzfristig mehr Bewegung erzeugen, riskiert aber langfristig Erschöpfung.
2: Nach dem Nein des Ständerats zu mehr Sonntagsverkäufen beschäftigt sich als nächstes der Nationalrat damit.
1: Ende Jahr wird zum ersten Mal die 13. AHV-Rente ausbezahlt. Wie sie finanziert wird, ist aber noch nicht klar. National- und Ständerat sind sich nämlich weiterhin nicht einig. Der Nationalrat bleibt bei seinem Standpunkt, die zusätzliche Rente soll ausschließlich über eine höhere Mehrwertsteuer finanziert werden, befristet auf 6 Jahre. Der Ständerat dagegen will eine Mischfinanzierung, einerseits ebenfalls über eine höhere Mehrwertsteuer, andererseits aber auch über höhere Lohnbeiträge. Nun kommt das Geschäft morgen in die Einigungskonferenz. Dort müssen Mitglieder von beiden Räten eine Lösung suchen. Weitere Meldungen in der Übersicht. Private Radio- und Fernsehsender sollen politische Werbung ausstrahlen können. Dieser Meinung ist der Nationalrat. Er hat eine parlamentarische Initiative mit dieser Forderung angenommen. Als nächstes entscheidet noch einmal die zuständige Kommission des Ständerates über das Thema. Sie hat sich bisher gegen die Initiative ausgesprochen. Und noch eine Meldung aus dem Parlament des Kantons Wallis. Dieses hat zusätzliche Kredite von insgesamt mehr als 13 Millionen Franken für das Dorf Platten genehmigt, das letztes Jahr durch einen Bergsturz verschüttet wurde. Das Geld wird für den Wiederaufbau der Kantonsstraße nach Platten und dringende Schutzbauten gebraucht. Das Casino Neuenburg muss eine Buße von 570'000 Franken zahlen, weil 9 Personen weiterhin spielen konnten, obwohl sie mit einer Sperre belegt waren. Das Bundesgericht hat die Buße bestätigt, wie zuvor schon das Bundesverwaltungsgericht. Die Buße war 2023 von der Eidgenössischen Spielbankenkommission ausgesprochen worden. Wie aus dem Urteil des Bundesgerichts hervorgeht, wussten die Verantwortlichen des Neuenburger Casinos oder hätten vermuten müssen, dass die gesperrten Personen unter einer Spielsucht litten. Sie hätten in der Spielbank viel mehr Geld eingesetzt, als ihr Einkommen es eigentlich zuließ. In 3 Fällen hätten die Spieler selbst ihren Ausschluss beantragt. Das Casino habe darauf aber nicht reagiert. In Kongo-Kinshasa ist die Zahl der bestätigten Ebola-Todesfälle auf über 100 gestiegen. Das teilte das Informationsministerium des zentralafrikanischen Staates mit. Bis Sonntag seien zudem rund 550 Krankheitsfälle bestätigt gewesen. Davon seien über 300 Personen im Spital oder in Isolation gewesen. Die Weltgesundheitsorganisation WHO schätzt, dass die Zahl der Betroffenen deutlich höher liegt, denn der Ebola-Ausbruch war wochenlang unentdeckt geblieben. In der Schweiz setzen Frauen beim Umgang mit Geld vor allem auf Sicherheit. Die Rendite beim Geldanlegen ist ihnen weniger wichtig. Das zeigt eine Studie. Thomas Fuchs.
4: Fast 6 von 10 Frauen, die befragt wurden, sagten, die Sicherheit dominiere, wenn sie Geld investierten. Nur 2 gaben die Rendite als Grund an. 3 von 10 Frauen informierten sich zudem überhaupt nicht aktiv über Geldanlagen. Professionelle Beratung oder aktiver Vermögensaufbau blieben bei Frauen eine Ausnahme. sagt die Studie des Instituts GFS Bern im Auftrag der Grossbank UBS. Für die Studie wurden mehr als 1000 Frauen ab 16 Jahren befragt, unter anderem auch, welche Posten das Haushaltsbudget am meisten belasteten. Mit Abstand den ersten Platz belegten die Krankenkassenprämien vor den Steuern und den Wohnkosten. Fast jede zweite Frau sagte, die Gesundheitskosten seien eines der fünf wichtigsten Probleme der Schweiz.
1: Und damit zu den Börsendaten von SIX. Der Swiss Market Index liegt im Moment bei 13.395 Punkten. Das ist ein Plus von 0,6%. Der Euro wird zu 92,08 gehandelt, der Dollar zu 79,54. Und der Blick aufs Wetter. Heute und morgen ist es wechselnd bis stark bewölkt. Heute fällt vor allem in den zentralen und östlichen Alpen etwas Regen. Morgen Nachmittag wird es vielerorts nass. Heute gibt es im Norden 18 Grad, im Süden 25 Grad. Das waren Nachrichten von Radio SRF. Verantwortlich Thomas Fuchs.
5: 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Franzi Hallo.
6: Ich begrüße Sie ganz herzlich zu dem Dienstagswunschkonzert. Schön sind Sie da. Ja, und wer weiß, vielleicht haben Sie einen Wunsch aufgegeben und der kommt dann in den nächsten 3 Stunden. Anfangen tun wir jetzt mit dem Wunsch von Markus Ackermann von Brigg-Lies. Er wünscht sich die Sensetaler Polka, die sein Sohn offenbar komponiert hat, und grüßt damit seine Familie, Blaskapelle Blancorni, Oberwallis, Musikgesellschaft Belalp von Natters und alle, die ihn kennen. Bye.

Walfito Fetta und eine Blasmusik mit der Sensetaler Polka Büss. Ich wünsche dir was am trüben Dienstagnachmittag. Ja, vielleicht sind sie hier zuhause am Radio hören. Das wäre schön. Unser wünsche dir was am hören und plötzlich kommt ihnen noch ein Wunsch in den Sinn. Dann können sie dann später noch anrufen. Da gibt es ja immer wieder Plätzchen, wo man auch noch spontan einen Musikwunsch erfüllen. Jetzt aber der, der schriftlich reingekommen ist, das kann man ja auch über das Formular auf srfmusikwelle.ch oder nicht auch, das ist so einer von unseren beiden Hauptkanälen, wo man wünschen kann. srfmusikwelle.ch ist natürlich so die eine von der wichtigsten Adressen. Beatrice Stettler von Oberburg hat geschrieben, sie wünsche sich Kasselruther Spatzen mit «Älter werden wir später» und grüßt damit ihre Reisekolleginnen, Ruth Lieb und Gut, Elisabeth Ritter und Vreni Lötscher. Und sie schreibt, ich freue mich jetzt schon für unsere nächste gemeinsame Reise auf Kärnten im Sommer mit dem K. Ja, wünsche Ihnen viel Vergnügen. Jetzt zuerst mit dem Lied und nachher dann im K und in Kärnten.

0: Grüß dich, Frau. Mein Name ist Knöbel Marina. Ich habe die Gänzlied vom Sternensennenhund. Und ich danke allen, die mir helfen. Mit mir und eben auch mit der Minja. Und ich danke allen von ganzem Herzen.
1: Ja, jetzt haben wir zwei Lieder, wo es um den Berner Sennenhund geht. Eins von Louis Minna und eins von Polo Hofer. Jetzt haben wir gedacht, sie meinen wahrscheinlich das von Polo Hofer. Hoffen wir es, da kommt er zusammen mit der Schmetterband und dem Sennenhund.

0: Unvergessen, der Polo Hofer, nicht nur singen und sich kalt machen, hat er können und komponieren, nein, er hat auch gut können bellen und jaulen in dem Lied, der Beweis. Das wünscht dir was auf der SRF Musikwelle mit dem nächsten Wunsch.
1: Guten Tag, Musikwelle-Team. Hoi Erika, du hast heute das erste Mal ohne dich Hans Geburtstag. Wir gratulieren und wünschen viel Kraft. Auch dir, Fabian, gratulieren wir und hoffen auf eine gute Berufsabschlussnote. Deine Schwester, Therese und Grosseltern.

Jodl Club Sandenberg, wer will, Egolzwil, mit dem Jodellied «Hab Gott Vertrauen». Ja, wer das Kind war, schon da noch mitgejodelt hat und gesungen hat, das steht da leider in der Information nicht. Das wäre auch noch spannend zu wissen. Das wünscht ihr was auf der SRF Musikwelle, wo Sie eben für morgen schon wünschen können, entweder schriftlich via Formular auf srfmusikwelle.ch oder sonst unsere Wunschtelefonnummer, die ist 0848 086 086. Heute anrufen oder bis morgen Morgen um 10 Uhr für morgen am Mittwoch Nachmittag. Jetzt kommt der George mit «Die alten Poeten». So heisst das Lied. Und der, der geschrieben hat, ist auch ein Poet, der Köppi Kräuter. Er hat da etwas dichtet und da steht nämlich: «Miss Anne-Marie darf heute den 84. feiern und ich tue einmal mehr von Herzen gratulieren. Wie seit Jahrzehnten so gut zu mir schaut, hoffe ich, dass Gesundheit nicht zwischt mit dem Tut.» Er grüßt, schreibt er noch, eben natürlich seine Frau und alle, die ihn kennen, und besonders Turnerinnen und Turner.

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1: Ja, wenn Sie gerade einen haben, einen Wunsch jetzt, wenn Sie zuhause hocken und denken, der graue Himmel, ich brauche ein bisschen Farbe in mein Leben mit meinem Lieblingslied. Läutet Sie an, 0848 531 531 ist die Telefonnummer im Studio. 0848 531 531. Unterdessen lasse ich Ihnen den Telefonwunsch ab, der vorhin schon reingekommen ist.
2: Das ist Anita von Zürich. Ich wünsche mir das Lied von Doris Day, «I got to make a sentimental journey». Danke vielmals und schönen Tag.

0: Doris Day mit Sentimental Journey. Merci vielmals für den Wunsch. Ja, schöne Musik, die sie uns hier bescheren. Jetzt etwas ganz anderes, was wir jetzt dann hören. Am Telefon habe ich den Paul Sennhauser von Amriswil im Kanton Thurgau. Guten Nachmittag, Herr Sennhauser.
1: Guten Nachmittag, Frau Haller.
0: Ja, gell, es ist dunkel, ist es wie am Abend. Aber Sie wollen nicht jammern. Sie haben ja gesagt, Sie sind glückliche Rentner und Sie geniessen jeden Tag. Eben. Es gibt ältere Herrschaften, die gerne jammern, aber Sie gehören nicht zu denen.
1: Nein. Ich kann es wirklich jeden Tag geniessen.
0: Und wie machen Sie dass Sie jeden Tag gut drauf sind?
1: Weil ich habe 57 Jahre geschafft und dann nachher. Nein, 52 Jahre habe ich geschafft. Mhm. Und dann nachher muss ich sagen, jetzt kann ich es wirklich geniessen. Ich habe noch 4 Jahre drüber gemacht, über Pension.
0: Ja.
1: Und jetzt können wir es wirklich geniessen.
0: Und was heisst bei Ihnen geniessen? Was machen Sie den lieben langen Tag?
1: Ausschlafen, wieder mal einen Tagesausflug. Einfach einen Tag in ein Leben im Prinzip.
0: Sehr
1: und die Frau und ich, wir gehen so sicher zweimal miteinander ins Dorf. Gehen wir gerade Bier trinken und ein bisschen schwätzen. Ja, nein, mehr. Und sonst, wenn es schön ist, mit dem Velo unterwegs.
0: Super. Und wenn es grüssig ist, schlägt Ihnen da auch nicht auf das Gemüt im Fall, höre ich jetzt genau.
1: Nein.
0: Super. Nein. Zufrieden sein, wie man kann. Schön. Jetzt, und ein bisschen Musik wünschen noch. Jetzt haben Sie nämlich sich dann gerade noch schnell umentschieden, auch weil ich gerade Ihr Stück nicht gefunden habe, aber weil die Frau nachher hinten rein gesagt hat, sie hätte lieber Jamfika Bauernhochzeit von Hannes Meyer, die lassen wir.
1: Jawohl.
0: Dann schauen Sie da gut aufeinander. Wenn die Frau sagt, dann ist das für Sie gerade auch okay.
1: Ja, wunderbar, das freut mich.
0: Sehr gut. Jetzt, wer grüßen Sie?
1: Also ich grüße alle, die mich kennen und ganz speziell liebe Grüße meine liebe Frau. Wir haben da ja 45 Jahre schon so geheiratet.
0: Ja, gratuliere.
1: Danke. Und ein Tipp, am 8. Nacht haben wir geheiratet.
0: Ah.
1: Und dann ist eigentlich immer schön Wetter. Für die, die etwas planen wollen.
0: Ach so, am 8. Nacht. Ich denke, da bringe ich einfach Glück, wenn man so an einem Schnapszahltag heiratet. Vielleicht auch, oder? Wenn Sie schon 45 Jahre glücklich geheiratet sind.
1: Ja.
0: Sehr gut. Gut, ich habe es notiert, ich schaue. Am 8.8. kann man ein Festchen planen.
1: Ja.
0: Sehr gut, dann wünsche ich Ihnen, ja, da geht jetzt noch eine Weile, aber nachher einen guten Hochzeitstag und jetzt zuerst Gianfica Bauernhochzeit, dass Sie dich geniessen können. Ein lieber Grüß der Frau und danke fürs Anrufen.
1: Danke auch vielmals.
0: Ade, Herr Sennhauser, wiederhören.

0: Hannes Meyer mit der Schamficker Bauernhochzeit. Das war der Wunsch von Paul Sennhauser von Amriswil, der sagt, er sei ein glücklicher Rentner und könne jeden Tag geniessen.
1: Wünscht ihr was? Sie wünschen es, wir spielen es.
0: Ja, wahrscheinlich auch glücklich genug, aber nicht ganz zufrieden mit dem Sommer ist Nicole Lade von Samstageren. Sie hat geschrieben, sie würde gerne vom Rudy Carrell hören. Wann wird es mal wieder richtig Sommer? Ja, ich glaube, am Wochenende wird es dann wieder richtig Sommer. Aber zuerst spielen wir jetzt so lange wir können das Lied noch. Sie grüßt mit ihre Arbeitskolleginnen und hofft, dass sie für sie alle den ein Aufsteller die Arbeitskolleginnen in der Schulverwaltung und alle, die sie kennen. Da kommt der Rudy Carrell.

Rudi Carrell jummert auf lustige Art und Weise. Wann wird es mal wieder richtig Sommer? Der Wunsch von der Nicolati ist das gewesen. Und ich habe da noch schnell auf SRF Meteo geschaut. Ja, eben heute eher grusig, mal noch ein bisschen grusiger. Einfach mehr Regen. Andere Leute finden das ja schön. Donnerstag geht es, ob sie am Freitag noch mal ein bisschen Regen. Und ab dem Samstag wird es dann wieder richtig Sommer. Ausführlich hören wir es von einem richtigen Meteorolog. Am 20 vor 6 sind wir da. Und sonst gibt es ja auch die SRF Meteo-App, die ich am meisten brauche überhaupt. So, zurück zu der Musik. Das ist das Wünschte was auf der SRF Musikwelle. Jetzt gibt es ein Zäuerli. Sie hört doch Hörli Urnäsch am Sentis, hören wir mit dem Schellenzäuerli. Die Marianne Oertli von Herisau hat das gewünscht für den Stefan Tanner von Herisau. Sie schreibt: «Hoi Steff, ich hoffe, du hörst das. Ich wünsche dir eine gute Fahrt. Liebe Grüße von der Marianne.»

Schellenzäuerli vom Jodlerchöli Urnest am Sentis. Ja, wir bleiben gerade im Appenzellerland irgendwie. Oder sie ist aus dem Appenzellerland, aber von Innerrhoden, wenn ich das richtig interpretiert habe, ein Geburtstagskind von heute, wo da, wenn sie hören, 4 Mails habe ich bekommen, mit ganz viel Text, 4 Mails, aber da stecken ganze Familien, Clans dahinter, wo die Bessie Rosmarie wollen gratulieren zu ihrem Geburtstag. Die Rosmarie Bühler, Neff, aus dem Appenzellerland, aber jetzt zu Hua Hin, zu Thailand, die heißen. So viel habe ich da raus interpretiert. Und jetzt muss ich einfach ein bisschen zusammenfassen. Die haben ganz viele Texte geschrieben und verschiedenste Stücke und Lieder gewünscht. Können wir natürlich einfach eins erfüllen. Den Köbi im Tessin spielen wir. Sandorgel, du, Bruce, Vendron. Und ich schaue jetzt hier einfach, dass ich niemanden vergesse, der gratuliert Ihnen zu Ihrem Geburtstag, liebe Frau Bühler. Da, auf Appenzeller-Dialekt, hat Silja Fuchs, Signer vom Gunther Bad, geschrieben, schreibt ganz liebe Grüße von der Beperszille, das ist sie wahrscheinlich, und alle Kauer Füchs, das wären einmal die einen, die gratulieren. Dann liebe Grüße von den Nichten und Neffen mit Familie aus Zürich und Umgebung. Da hat Susanne Neff dann unterschrieben. Dann steht da, liebes grosse, urgrosse Bessie Rose, von Herzen wünschen wir dir alles Gute, viel Glück und Gesundheit. Und wir freuen uns im Sommer dann mit dir anzustossen. Das ist die Familie Egli von Gipswil-Ried. Und die Letzten sind die, die mit denen offenbar in Thailand heute gefeiert haben, 5 Stunden voraussiegend sind. Also jetzt geht es dort, ja, das ist schon Abend, wahrscheinlich schon dunkel. Da steht, sie haben bei einem typischen Schweizer Menü Bratwurst und Servelle auf dem Grill den besonderen Tag gefeiert. Sie gratulieren Ihnen ganz herzlich. Das sind die ganze Geburtstagsgesellschaft, besonders der Clemens, der Rudi, der Uli und Martina. Ja, wenn da so viel mit Thailand verbunden sind, dann müssten wir auch mal dort auf Thailand über, oder? Da wäre doch noch lesen, mal einen Ausflug mit der Musikwelle auf Thailand. Unterdessen schicken wir einfach auch liebe Grüße aus dem Studio auf Hua Hin. Wünsche einen schönen Tag. Bei Ihnen regnet es wahrscheinlich nicht so wie bei uns. Alles Gute, Rosmarie Bühler, zum Geburtstag. Da kommt jetzt noch viele Grüße, noch Musik für Sie.

Ja, hier ist Marcel Schneider aus Münsingen und er hat wieder einen schönen Wunsch, und zwar für meine Frau Erika und alle Blasmusikfans in der Schweiz. Und zwar das Stück Polka Späte Liebe, gespielt von Ernst Hutter mit seinen Egerländer Musikanten. Ich wünsche allen einen wunderschönen Tag.

0: Kleiner Kamerad mit dem Balkon-Samba, hier auf der SRF Musikwelle.
1: Die Nachrichten von SRF um 3 mit Michael Wieland. Ein 31-jähriger Mann hat vor knapp 2 Wochen am Bahnhof Winterthur mehrere Menschen mit einem Messer angegriffen und 3 von ihnen verletzt. Die Bundesanwaltschaft geht bei dieser Tat von einem terroristischen Motiv aus. Das sagte Bundesanwalt Stefan Blättler im Tagesgespräch von Radio SRF. Der mutmaßliche Täter, ein schweizerisch-türkischer Doppelbürger, war in der Islamisten-Szene aktiv.
2: Es ist ja so, dass wir uns mit dem unterhalten, dass da Befragungen laufen. Und so wie es Stand heute, zum jetzigen Zeitpunkt, das muss ich schon klarstellen, gehen wir von einem terroristischen Motiv aus. Aber selbstverständlich sind wir erst ganz am Anfang von diesen Befragungen und von diesen Ermittlungen. Also beispielsweise, nebst dem Motiv müssen wir auch etwas über den psychischen Zustand von dieser Person haben. Da werden psychiatrische Gutachten jetzt müssen erstellt werden.
1: Denn der Mann war am Vortag der Tat noch in einer psychiatrischen Klinik in Behandlung.
2: Man kann sehr wohl ein terroristisches Motiv haben und gleichzeitig auch psychisch angeschlagen sein oder psychisch krank. Die Frage, was denn am Schluss mit dem mutmaßlichen Täter passiert, kann ich gar noch nicht beantworten. Die Frage wird dann am Ende vom Ermittlungsverfahren, vom Vorverfahren zu beantworten sein. Also genau diese Frage müssen wir doch jetzt beantworten, Antworten darauf suchen. Was ist seine Motivation und ist er zurechnungsfähig gewesen?
1: Sagt Bundesanwalt Stefan Blättler zum Messerangriff in Winterthur. Der Nationalrat fällt erst nächste Woche Entscheide zur Initiative, die eine Aufhebung des Verbots neuer Kernkraftwerke fordert. Die Behandlung des Geschäfts wurde am frühen Nachmittag unterbrochen. Zuvor hatten sich zahlreiche weitere Nationalrätinnen und Nationalräte gegen oder für das Verbot geäußert. Diskutiert wird im Nationalrat über die Initiative mit dem Titel «Jederzeit Strom für alle, Blackout stoppen» aus bürgerlichen Kreisen, respektive über einen Gegenvorschlag dazu. Die Beratung geht am Montag weiter. In der Schweiz ist eine Raupenart auf dem Vormarsch, die bei Menschen und Tieren Allergien auslösen kann, der Eichenprozessionsspinner. Das teilt der Bund mit. Bisher seien Eichen in der Genfersee-Region im Wallis und auf der Alpen-Südseite betroffen gewesen. Nun jedoch sei auch im Kanton Schaffhausen zum ersten Mal ein Befall registriert worden. Der Befall betreffe mehrere Hektaren Eichenwald. Die Haare der Raupe sind giftig, sie können Hautreizungen, Augenrötungen oder Atembeschwerden auslösen. Fachleute empfehlen unter anderem, betroffene Gebiete in Wäldern abzusperren. Das Wetter heute und morgen ist es wechselnd bis stark bewölkt. Stellenweise ist es nass. Es gibt aber auch sonnige Abschnitte bei 18 Grad. Das waren Nachrichten von Radio SRF. Verantwortlich Thomas Fuchs.
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0: Ihre lieben Wünsche schicken wir quer durch die Schweiz und wie wir vorhin gehört haben, manchmal auch ins Ausland, manchmal sogar auf einen anderen Kontinent. Die nächsten, die gehen jetzt nicht so weit vom Kanton St. Gallen auf Graubünden. Frau Kretz hat uns angerufen.
4: Da ist Gerda Kretz von Arneck. Ich wünsche den Sibyl und den Ruth aus Brigels, die vorletzte Woche auf Sardinien waren, auf einer Wanderwoche. Ich wünsche Bene, Bene, Bene, Molto, Molto, Bene.
0: Hi, schön haben Sie es. Zuerst Sardinien wandern und jetzt gibt es noch schöne Musik von der Rita Pavone.

0: So wünscht ihr was auf der SRF Musik, weil mit der Rita Pavone und Bene, Bene, Bene. Ja, ich hoffe, bei Ihnen sind auch alles in Ordnung. Und sonst schicken Sie ein Mail ins Studio, wenn Sie etwas brauchen. Ein bisschen später können Sie dann auch nochmal probieren, einen Musikwunsch aufzugeben. Oder einen für morgen, das geht natürlich immer. 0848 086 086 ist die Telefonnummer. Genauso ist der nächste Wunsch zu uns gekommen.
1: Grüezi wohl, das ist Elisabeth Siegenthaler-Röthenbach. Ich wünsche mir das Zitterstück im Mühlengässli für meine Kolleginnen Susanne Wegmüller und Rösi Glaser. Herzlichen Dank.
0: Ja, gern geschehen. Da kommt Zittergruppe Glarner Unterland.

Ein Instrument, das man nicht mehr so viel hört, zittern. Das war die Zittergruppe Glarner Unterland mit dem Walzer im Mühligässli. Der nächste Wunsch ist von Erich Gavin von Emmenbruck. Er wünscht sich Dr. Hook mit Silvias Mother und grüßt alle, die ihn kennen.

Dr. Hook mit Silvias Mother. Und wir bleiben gerade beim Thema Silvia. Silvia Riemann, die kommt nämlich jetzt liebe Grüße über. Todi Hase hat uns geschrieben, da steht im Brief: Liebe Silvia, jetzt bist du auch im Club von den 60er. Herzliche Gratulation zum runden Geburtstag. Ich wünsche dir einen wunderschönen Tag mit deiner lieben Familie und komme dann gut wieder heim über den Teich. Gleich lässt du deine wunderbare Stimme wieder in der Heimat klingen und tust überall so viel Freude bringen. Liebe Grüße und bis bald, sagt Trudi Haas. Und gewünscht hat sie jetzt natürlich auch Silvia Riemann mit dem Jodellied «Ferien im Schweizerland».

Hallo, aus Frauenwald, Nora Dobler. Ich hätte einen Musikwunsch. Eines meiner Lieblingslieder von der Calimeros, Kreta. Ich grüße meine Söhne, den Michael und den Thomas Friedrich. Dann grüße ich Renate Gisel von Thaingen und alle, die mich noch kennen.

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1: Ja, haben Sie gerade einen Wunsch, dann rufen Sie an ins Studio 0848 531 531 0848 531 531 ist die Nummer ins Studio. Wenn Sie nicht so

0: den Telefontyp sind, dann können Sie einfach für morgen auch schriftlich wünschen via Formular auf srfmusikwelle.ch. Unterdessen kommt der Hürlimann.
1: Das ist der Walter Meier. Hallo Musikteam. Ich hätte gern, der Hürlimann bleibt ledig. Ledig bleibt der Hürlimann. Besten Dank.

0: Türlein mal blieb. 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
1: Dann Kleidung.
2: Grüß dich, das ist Heidi von Raufen. Ich wünsche mir für meinen Partner, Lebenspartner, ganz viel Kraft und alles Gute, weil wir sein Grosskind beerdigt die Woche. Und ich wünsche dem Vater vor allem auch viel Kraft und der Mutter. Und wünsche ihnen immer alles Gute. Allen Herzig wünsche ich alles Gute. Auch den Töchtern danke vielmals. Mit dem schönen Lied Bayazzo.

Ich habe letzthin gehört, auf der anderen Seite des Weges von Marc Bircher. Ich würde das gerne noch einmal hören. Ich bin zu Anni Schenk.

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0: Der Marc Pircher auf der anderen Seite des Weges. Ja, wenn Sie jetzt auch angerufen haben, nicht durchgekommen sind und gedacht haben, wo kommt denn jetzt da die Hörerin, die etwas wünscht? Sie ist immer noch in der Leitung. Wir haben ein kleines Zeug gehabt, weil wir ein Lied, das sie gewünscht hat, nicht haben, weil wir hier bei der Musikwelle, muss ich vielleicht mal erklären, wir haben nicht jedes Lied und Stück, das es überhaupt gibt, habe ich zur Verfügung hier im Studio. Wir haben von jeder CD einmal ein paar Lieder und auch Live-Aufnahmen haben wir nicht alle, aber wir haben viel, wir haben Zehntausende, aber gerne alles haben wir nicht. Darum können wir dann einmal leider auch nicht jeden Wunsch erfüllen, aber jetzt habe ich etwas gefunden, wo ich den Moni Bösch von Weggis erfüllen kann. Guten Nachmittag, zuerst einmal hier noch von allen, Frau Bösch.
1: Ja, guten Nachmittag, merci.
0: Ein frohes Wiedersehen haben Sie gewünscht, das spiele ich Ihnen jetzt. Das ist so der Alternativwunsch von Ihnen. Jetzt müssen Sie erzählen, das hat eine gewisse Bewandtnis oder die Erinnerung daran, wenn Sie das hören.
1: Ganz genau. Mein Mann war im Turnverein und sie sind turnen, haben hier ein Fest gehabt und haben gewonnen. Und nachher sind die Musiker da, Feldmusik ist go spielen und wir haben gerade oben dran gewohnt, also ich war daheim gsi und da haben die gespielt, ein frohes Wiedersehen und er ist ein Verhändrich gsi und das geht mir heute noch so.
0: Ja, geht mir heute noch nach. Sie haben mir gesagt und ja. Sie sind schon so lange geheiratet, wie lange?
1: 60 Jahre.
0: 60 Jahre
1: sind wir jetzt geheiratet.
0: Ja,
1: und ich möchte meinem Mann ganz recht herzlich danken für das, was er hier geschrieben hat.
0: Ja, nimmt sie gar ein bisschen mit, das kann ich verstehen, wenn man eben so lange zusammen ist und es schön hat miteinander. Haben Sie sonst noch Grüße außer Ihrem Mann, Frau Bösch?
1: Ich möchte allen zusammen recht herzlich einen schönen Tag wünschen und die, die hören, also viel Glück und einfach viel Grüße.
0: Danke Ihnen, liebe Frau Bösch. Und dann spielen wir jetzt hier Ihnen ein frohes Wiedersehen. Auf Wiederhören.
1: Genau, ich lege das Jäckli an, Sie ja. Nicht früh.
0: Ja, machen Sie das. Genau. Einen schönen Nachmittag noch. Ade, ja, Frau Bösch. Wiederhören. Ade. Okay,

0: Spiel Feld-Division 7 mit «Ein frohes Wiedersehen» haben wir gespielt für Monika Bösch von Weggis, die gesagt hat, sie deckt den Säckli anrufen, wenn sie sie früheri, wie sie so schöne Erinnerungen hat an früher, wenn sie das Lied gehört.
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0: Jetzt ein Wunsch für die Rosmarie Kählin von Einsiedeln, die offenbar heute Geburtstag hat. Der Josef Meier und die Ursula Meier, die beiden, gratulieren Ihnen ganz herzlich zum Geburtstag und wünschen Ihre Gesundheit, Kraft und alles Gute. Und Musik haben Sie gewünscht. Metzgers Mertl heisst der Schottisch. Wir hören das Akkordeon-Duo Neff Häusermann.

Jacqueline Duhamel, unser Mann ist das gesehen mit dem Schattisch Metzgers Mertl. Da bei uns im Wünscht dir was, wo man heute schon für morgen wieder Wünsche aufgeben kann. Entweder per Telefon, Wunschtelefon. Nummer ist 0848 086 086. 0848 086 086. Unseren Wunschtelefonbeantworter. Oder über unsere Homepage können Sie auch wünschen, srfmusikwelle.ch ist die Adresse. Aber scrollen und dort hat es ein Formular. srfmusikwelle.ch. So ist der Wunsch für Luis Bachmann von Murten gekommen. Brigitte Lütti schreibt, ich würde sehr gern und ganz herzlich meine Nachbarin Luis grüssen, die ein grosser Fan ist von der Hanne Haller. Von ihr hören wir jetzt nämlich gerade Michael, mach's gut. Und Frau Lütti grüßt auch noch alle, die sich gerade einsam fühlen und einen Aufsteller nötig haben.

Hanne Haller, Michael, mach's gut. Es wünscht dir was auf der SRF Musikwelle. Ja, die mittlere Stunde ist das. Wir haben nachher nach der Vier noch eine ganze und jetzt noch ein paar Wünsche. Jetzt der vom Richard Denier von Rottenschwil. Er grüßt Rosemarie Denier und gratuliert. Er schreibt, ja, ist es wahr, du bist jetzt 72 Jahre. Der Papst mit deinen drei Kindern und fünf Enkelkindern gratuliert dir, liebes Mami und Grossmami, zum Geburtstag ganz herzlich. Wir haben dich fest gern. Lass dich feiern, da und jetzt. Gesundheit, Liebe und Glück und vom Geburtstagskuchen das grösste Stück. Liebe Grüße und alles Gute, ja, auch von uns. Und für Sie singen Kastelruther Spatzen. Das Leben hat täglich Geburtstag.

0: Kastelruther Spatzen, das Leben hat täglich Geburtstag.
1: Grüß euch, da ist Rosmarie Rupp von Solothurn. Ich möchte gerne für meinen Mann Lazy Lady wünschen vom Pat Domino. Und ihm alles, alles Gute wünschen. Und danke für alles.
0: Danke für den Wunsch. Leider habe ich nicht verstanden, was Sie genau wünschen vom Fats Domino. Oder wir haben das nicht. Ich habe geschaut, ob wir etwas haben, das so ähnlich tönt wie das, was Sie gesagt haben. Jetzt habe ich einfach eins ausgelesen und hoffe, Ihren Mann, der sei einfach so ein genereller Fats Domino-Fan. Und das sei recht so. «I want to walk you home». Ich habe jetzt das ausgewählt. Ein schönes Lied, das hoffentlich Ihnen und Ihrem Mann auch gefällt.

Der Fats Domino mit «I want to walk you home». Jetzt haben wir noch eins vor den vier Nachrichten und nachher noch eine ganze Stunde mit Ihren Wünschen. Wir haben wieder einmal einen Wunsch per richtige Post bekommen, so zum Anlangen. Da gibt es etwa die noch. Eine Karte mit, glaube ich, zwei Hibiskusblüten vorne drauf von einer Sonja. Wie die noch weiter heisst, wissen wir nicht. Aber sie schreibt, sie möchte einer treuen Musikwelle-Hörerin gerne eine Freude machen. Der Rosa Sturzenegger. Und zwar mit den zwei kleinen Finken. Und auch der Maria Betscher. Betschart vom Seeblick möchte sie einen lieben Gruß schicken. Da kommt das Christoph Walter Marschorchester mit «Die beiden kleinen Finken».

0: Die beiden kleinen Finken hat das Stück geheissen. Das war Christoph Walter Marschorchester hier bei uns. Ihm wünscht ihr was auf der SRF Musikwelle, wo sie eben jetzt wünschen könnt für morgen am Nachmittag. Auch dann haben wir wieder von 2 bis 5 Uhr unser Wünscht ihr was. 0848 086 086 ist unsere Wunschtelefonnummer. 0848 086 086 oder schriftlich wünschen auf srfmusikwelle.ch. Ganz runter scrollen, da sehen Sie all unsere verschiedenen Wunschkonzerte und Formulare.
1: Die Nachrichten von SRF um 4 mit Michael Wieland und diesen Themen. Drogenbanden rekrutieren vermehrt Jugendliche. Davor warnt die Europäische Union. Die Bundesanwaltschaft stuft den Messeangriff von Winterthur als Terror ein. Und Patrick Fischer spricht erstmals öffentlich über seine Entlassung als Eishockey-Nationaltrainer. Das Wetter wechselnd bis stark bewölkt, stellenweise nass, aber auch sonnige Abschnitte bei 18 Grad. In Europa setzen Drogenbanden verstärkt auf Jugendliche. Das schreibt die Drogenagentur der EU in ihrem Jahresbericht. Nachrichtenredaktor Sandro Peter, wozu rekrutieren denn die Drogenmafia die Jugendlichen?
2: Ja, es geht da einerseits um den Drogenhandel, andererseits aber auch um Gewalttaten. Und da sprechen wir von Einschüchterungen und Körperverletzungen, aber auch von Auftragsmorden. Die kriminellen Verantwortlichen bleiben damit im Hintergrund. Sie stellen Waffen und Geld bereit und organisieren den Transport.
1: Was sind das für Jugendliche, die für solche Jobs angeheuert werden?
2: Die EU-Drogenagentur sagt, es seien vor allem Jugendliche, die aus sozial benachteiligten Vierteln stammen. Die Anwerbung laufe teils über die sozialen Medien. Für dieses Modell gibt es übrigens auch schon einen Namen, das Violence-as-a-Service-Modell, also Gewalt als Dienstleistung.
1: Und wie schätzt die EU-Drogenagentur diese Entwicklung ein?
2: Sie sagt, der Drogenmarkt werde komplexer und gefährlicher und dieses Modell sei eben ein Teil davon. Die Agentur warnt aber auch davor, dass immer neue Substanzen in hoher Geschwindigkeit auf den Markt kommen, und zwar oft hochwirksame. Sie nennt als Beispiel synthetische Opioide. Und sie warnt auch, dass E-Zigaretten verwendet werden könnten, um harte Drogen zu konsumieren.
1: Sandro Peter. Ein 31-jähriger Mann hat vor knapp 2 Wochen am Bahnhof Winterthur mehrere Menschen mit einem Messer angegriffen und 3 von ihnen verletzt. Die Bundesanwaltschaft geht bei dieser Tat von einem terroristischen Motiv aus. Das sagte Bundesanwalt Stefan Blättler im Tagesgespräch von Radio SRF. Der mutmaßliche Täter, ein schweizerisch-türkischer Doppelbürger, war in der Islamistenszene aktiv.
3: Es ist ja so, dass wir uns mit dem unterhalten, dass da Befragungen laufen. Und so wie es Stand heute, zum jetzigen Zeitpunkt, das muss ich schon klarstellen, gehen wir von einem terroristischen Motiv aus. Aber selbstverständlich sind wir erst ganz am Anfang von diesen Befragungen und von diesen Ermittlungen. Also beispielsweise, nebst dem Motiv müssen wir auch etwas über den psychischen Zustand von dieser Person haben. Da werden die psychiatrischen Gutachten jetzt müssen erstellt werden.
1: Denn der Mann war am Vortag der Tat noch in einer psychiatrischen Klinik in Behandlung.
3: Man kann sehr wohl ein terroristisches Motiv haben und gleichzeitig auch psychisch angeschlagen sein oder psychisch krank. Die Frage, was denn am Schluss mit dem mutmaßlichen Täter passiert, kann ich gar noch nicht beantworten. Die Frage wird dann am Ende vom Ermittlungsverfahren, vom Vorverfahren zu beantworten sein. Also genau diese Fragen müssen wir doch jetzt beantworten, Antworten darauf suchen. Was ist seine Motivation und ist er zurechnungsfähig gewesen?
1: Sagt Bundesanwalt Stefan Blättler zum Messerangriff in Winterthur. Der Nationalrat fällt erst nächste Woche Entscheide zur Initiative, die eine Aufhebung des Verbots neuer Kernkraftwerke fordert. Die Behandlung des Geschäfts wurde am frühen Nachmittag unterbrochen. Zuvor hatten sich zahlreiche weitere Nationalrätinnen und Nationalräte gegen oder für das Verbot geäußert. Diskutiert wird im Nationalrat über die Initiative mit dem Titel «Jederzeit Strom für alle – Blackout stoppen» aus bürgerlichen Kreisen, respektive über einen Gegenvorschlag dazu. Die Beratung geht am Montag weiter. Kurz vor der Eishockey-Weltmeisterschaft in der Schweiz hat der Schweizer Eishockey-Verband Nationaltrainer Patrick Fischer entlassen. Nun äußert sich Fischer erstmals öffentlich dazu. Corinna Heinzmann.
4: Der Schweizer Eishockeyverband stellte Fischer frei, nachdem bekannt wurde, dass Fischer 2022 mit einem gefälschten Covid-Zertifikat an die Olympischen Spiele nach China gereist war. Wegen des gefälschten Zertifikats ist Fischer später wegen Urkundenfälschung verurteilt worden. Auf seinem YouTube-Kanal sagte Fischer nun, er habe seine Vorbildfunktion und die Verantwortung als Nationaltrainer verletzt. Er hätte als Nationalcoach nicht mit einem gefälschten Covid-Zertifikat reisen dürfen. Auf persönlicher Ebene sei er sich jedoch treu geblieben, weil er sich nicht impfen lassen wollte. Die Verurteilung von Fischer ist bekannt geworden, weil er im Rahmen von Dreharbeiten einem SRF-Mitarbeiter von dieser erzählt hatte. Fischer kritisiert nun, die Information sei nicht für die Öffentlichkeit bestimmt gewesen und SRF habe gegen eine sogenannte Off-the-Record-Vereinbarung verstoßen. SRF weist diesen Vorwurf zurück und sagt, es habe vor dem Gespräch mit Fischer keine solche Vereinbarung gegeben. Dass das Gespräch off the record gewesen sei, sei vom Eishockeyverband erst im Nachgang geltend gemacht worden. Eine solche Vereinbarung müsste jedoch vorgängig erfolgen, was hier nicht der Fall gewesen sei.
1: Die Börsendaten von SIX, der Swiss Market Index, liegt im Moment bei 13.436 Punkten plus 0,9%. Der Dow Jones Index in New York steigt um ebenfalls 0,9%. Der Euro wird zu 92,07 gehandelt, der Dollar zu 79,57. Soweit die Meldungen. Und noch der Blick aufs Wetter. Heute und morgen ist es wechselnd bis stark bewölkt. Heute fällt vor allem in den zentralen und östlichen Alpen etwas Regen. Morgen Nachmittag wird es vielerorts nass. Heute gibt es im Norden frische 18 Grad, im Süden 25 Grad. Das waren Nachrichten von Radio SRF. Verantwortlich Thomas Fuchs.
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0: Wir gratulieren gerade wieder zu einem Geburtstag. Annelies Huwiler von Beinwil im Freiamt feiert heute. Und ihre Tochter Priska und Stefan die schreiben: «Liebes Mami, wir gratulieren dir ganz herzlich, auch wenn wir heute Abend nur im kleinen Rahmen feiern. So sollst du diesen Tag in vollen Zügen geniessen. Wir freuen uns.» Ja, in dem Fall ein gutes Festli denn am Abend und da voraus schon Lieblingsmusik. Der Torpedo-Galopp vom Vlado Kumpan und seinen Musikanten.

Ich wünsche den Bockbierschott ist von der Kapelle Hans Anrecker von Horb. Das ist der Hans. Danke.

0: Die Ländlerkapelle Hans Arriger mit dem Bockbier-Schottisch.
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0: Ja, wir machen weiter mit Ihrer Wunschmusik. Da kommt der Wunsch von dieser Dame.
2: Ja, grüß euch, das ist Gritli Schwarz von Könitz. Wieder einmal möchte ich etwas wünschen. Und zwar Herzklopfen von Heinri Arland. Ich danke euch vielmals. Ich möchte noch grüßen meinen Bruder, der Otto Ramseyer, Rösli Zumbach, meine Schwester und ihren Mann. Ich möchte ganz recht herzlich grüßen und auch das Messerli Vreni in Oberbaum. Merci vielmals.

Der Henry Arland mit Herzklopfen. Es wünscht dir was am Dienstagnachmittag, jetzt mit dem Wunsch von Kurt Riffel von Untersee. Er ist offenbar ein grosser Fan von der Paldauer und er ist am Sonntag, vorgestern, an einem unvergessenen

0: Paldauer, ein Schritt vor, kein zurück. Das hat Herr Riefer gewünscht, der ein riesiger Paldauer-Fan ist. Sie sind vielleicht auch von irgendeiner Band Fan und würden gerne ein Lied von denen hören. Läutet Sie an, ich habe das Plätzchen frei. Läutet Sie an ins Studio 0848 531 531. Ist die Nummer zu mir 0848 531 531. Unterdessen gibt es ein bisschen Blasmusik.
1: Ach, ich so stelle vor, Mutter, grüß dich. Ja, gerne Fanny Wieland, ein lieber Gruß und Doris, ein lieber Gruß. Und mein Wunsch ist Staffingermass. Merci vielmals.

0: Stadtmusik Baden mit dem Zofiger Marsch. Und wir bleiben gerade so ein bisschen in der Region Baden, Zofigen, auch Aargau oder Wettigen, Frau Gross.
1: Ja, das ist gerade neben Baden.
0: Das ist gerade neben Baden, genau. Anita Gross von Wettigen hat angerufen. Sie wünscht den Hornachs vom Traufer, und zwar zum ihren Söhnen Danke zu sagen.
1: Ja, ich möchte ihnen danken, dass sie immer da sind für mich und mir so gut schauen. Weil ich einfach Probleme habe bei vielem Machen im Haushalt auch. Mhm. Und sie nehmen mir vieles ab und schauen mir auch sonst gut, also ich könnte es nicht besser haben.
0: Ah, so schön, wenn man das sagen kann. Hm?
1: Und so möchte ich ihnen einfach danken. Ja, ich war ein halbes Jahr im Spital und Reha gewesen. Mhm. Und der eine Sohn ist mich tagtäglich besuchen. Ist gleich gewesen, wo Baden, Aarau oder Rheinfelden. Und der ältere Sohn hat weiter einen Arbeitsweg und er ist nur dreimal gekommen, aber immer im Alltag.
0: Mhm. Ja, so schön.
1: Ich bin nicht einmal alleine gewesen.
0: Oh, das
1: wo hat man das sonst?
0: Ja, genau. So schön. Ja, dann können Sie eben Ihnen jetzt da zurück. Sie haben ja gesagt, der Hornachs, das ist ein neues Lied vom Traufer. Ich habe es eben noch nicht im Ohr. Das hören Sie so gern. Ihre Söhne?
1: Ja, da gehören die beiden so gerne. Sie haben auch ein bisschen zu tun mit Kopflosen zum Teil.
0: Mit Hornachs.
1: Sie sagen, man könnte den Kopf ein bisschen mehr brauchen und so.
0: Kann man sich ein bisschen rauslassen, wenn man da ein bisschen singt.
1: Möchte ich Ihnen jetzt das wünschen.
0: Sehr gut. Gut, danke Prima. Vielmals und einen schönen Nachmittag oder
1: das
0: Abend
1: ich Ihnen
0: schon bald.
1: Auch
0: genau.
1: Danke vielmals.
0: Ade, Frau Gross.
1: Ade. Adieu.

0: Der Wunsch von Anita Gross von Wettigen für ihre beiden Söhne, die ihr so gut schauen, den Traufer, der da rauslässt, wenn er rauslassen muss, mit Hanachs.
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0: Jetzt machen wir ein bisschen zusammen weiter.
2: Hier ist der liebe Alfons von Locarno. Letzte Woche haben meine Schulkollegen eine Klassenzusammenkunft gehabt, Jahrgang 37 bis 40 in St. Ursen. Leider ist durch eine Panne meine Adresse verloren gegangen. Ich möchte für alle lieben Klassenkameraden ein schönes Lied wünschen in ihrem Wunschkonzert. Und zwar Friede vom Jodlerclub Escholzmatt.
0: Also, das ist nicht so einfach geworden. Jetzt weiss ich nicht, ob ich das Richtige gefunden habe. Ich habe noch unseren Musikredaktor Sammy Studer, der sich auskennt im Jodeln und der selber jodelt. Und Escholzmatt zuhause war ist und eben dort im Jodelchörli jetzt singt, ihn gefragt. Er hat gesagt, Frieden hätten sie nicht, das Jodellied Frieden, aber durch den Nebel kommt das Licht und dort geht es offenbar auch um den Frieden. Jetzt hoffe ich, dass sie das, was sie sich gewünscht haben, und sonst ist es einfach, sonst ist es schön. Geniessen Sie es.

Das hört doch Hörli Lehn von Ischulz Matt. Durch den Nebel kommt ein Licht. Ja, das passt irgendwie zu dem, wo der Herr Zaug mir geschrieben hat. Er wünscht sich die Amigos und schreibt, ich bin seit kurzem im Rollstuhl und ich bin froh, dass ich so eine gute Frau habe, die den ganzen Tag für mich da ist. Ich würde ihr auf dem Weg danken für alles, was sie immer für mich macht. Es ist eine grosse Aufgabe, aber wir beide sind zufrieden.

Grüezi wohl, da ist Barbara Meier. Sie würde sehr gerne ein Geburtstagsgrüßli durchgeben. Und das wäre für den Alberto. Er hat am 8. Juni dürfen viele Siebni feiern. Und für den Tag wünsche ich ihm alles Gute, vor allem gute Gesundheit. Und mach weiter so. Der Musikwunsch wäre natürlich von der ABBA, Nina Britti Ballerina. Er ist ein totaler ABBA-Fan.

Aber mit Nina Pretty Ballerina. Dafür sind wünscht ihr was? Ja, wo man schon sagen kann, ist in den letzten Zügen. Viertelstündchen haben wir noch. Jetzt hören wir den Florian Silbereisen und den Marco Scheutmacher mit Schutzengel. Das kommt Grossmami Berti Merkli von Wallenstadt über mit dem lieben Gruß von der Andrea, der Jenny, Jill und Jumbo.

Ja, grüezi, das ist eigentlich Tippsville. Ich bin gerade noch ein bisschen knebe, aber ich versuche es. Ich hätte gern von Raphael Haslinger gesungen, Die Liebe ist ein Königreich. Danke vielmals und einen guten Tag.

Raphael Haslinger, «Die Liebe ist ein Königreich». So, und jetzt dürfen wir noch zu einem ganz hohen Geburtstag gratulieren. Zum 99. Der feiert heute Rösli Erni von Winterthur. Von ihrer Familie kommt der Brief und da steht, wir gratulieren unserer Mutter, Großmutter, Urgroßmutter zum 99. Geburtstag. Wir freuen uns, dass du bei guter Gesundheit bist und immer wieder ein Jass klopfen magst und dass du dich auf jeden Besuch freust. Es gratulieren die 3 Söhne mit Partnerinnen, die 7 Enkel und Enkelinnen und die 4 Urenkel. Und Musik gibt es von der Kapelle Hans-Peter Schmutz.

Da ist Magri Knöpfel von Hirisau. Ich möchte meinem Mann, Willi, einmal viele, viele Dank sagen für alles, was er für mich hat müssen machen und gemacht hat. Er weiß, um was das geht. Ich wünsche allen, die zulassen und die uns kennen, einen schönen Tag und wünsche Madonna del Sasso vom Stixi und von der Sonja. Danke.

Stixi und Sonja mit Madonna del Sasso. So, einen haben wir noch und dann war es das gewesen mit dem Wünsch dir was für heute. Morgen haben wir ein neues 3 Stunden mit ihren Wünschen. Jetzt der Wunsch von der Gertrude Kammel von Linz. Sie grüßt Nicole Menzi zu Bümplitz und schreibt, ich möchte dir einfach Danke sagen für unsere Freundschaft und die schönen gemeinsamen Momente. Das ist mir viel wert. Da kommt der Dani Buller mit ganz in Weiss.

0: Danny Buller mit «Ganz in Weiss». Und ich sage gerne noch mal Telefonnummern zum Wünschen für morgen am Nachmittag. 0848 086 086.
1: Die Nachrichten von SRF um 5 mit Silvia Staub. Wie Jugendliche in den Drogenhandel hineingezogen werden, die EU hat dazu einen neuen Bericht veröffentlicht. Der ehemalige Eishockey-Nazi-Trainer Patrick Fischer spricht zum ersten Mal seit seiner Entlassung in der Öffentlichkeit. Das Wetter. Es bleibt bewölkt und stellenweise regnet es. Kriminelle Banden, die in Europa mit Drogen handeln, setzen immer häufiger auf Jugendliche. Das schreibt die Drogenagentur der EU in ihrem Jahresbericht. Einzelheiten dazu von Sandro Peter.
2: Die Jugendlichen werden laut der EU-Drogenagentur rekrutiert für den Drogenhandel und auch für Gewalttaten wie Einschüchterungen und Körperverletzungen sowie als Auftragskiller. Die kriminellen Verantwortlichen bleiben damit im Hintergrund. Sie stellen Waffen und Geld bereit und organisierten den Transport. Betroffen seien vor allem Jugendliche, die aus sozial benachteiligten Vierteln stammen. Die Anwerbung laufe teils über die sozialen Medien. Für dieses Modell gibt es auch einen Namen, das Violence as a Service Modell, also Gewalt als Dienstleistung. Der Drogenmarkt werde komplexer und gefährlicher, sagt die Drogenagentur, und dieses Modell sei eben ein Teil davon. Die Agentur warnt aber auch davor, dass immer neue Substanzen in hoher Geschwindigkeit auf den Markt kommen, und zwar oft hochwirksame. Sie nennt als Beispiel synthetische Opioide. Und sie warnt auch, dass E-Zigaretten verwendet werden könnten, um harte Drogen zu konsumieren.
1: Vor knapp 2 Wochen hat ein Mann am Bahnhof Winterthur mehrere Menschen mit einem Messer angegriffen. 3 von ihnen wurden verletzt. Die Bundesanwaltschaft geht von einem terroristischen Motiv aus. Das sagte Bundesanwalt Stefan Blättler im Tagesgespräch von Radio SRF. Der mutmaßliche Täter, ein 31-jähriger schweizerisch-türkischer Doppelbürger, war in der Islamistenszene aktiv.
3: Es ist ja so, dass wir uns mit dem unterhalten, dass da Befragungen laufen. Und so wie es Stand heute, zum jetzigen Zeitpunkt, das muss ich schon klarstellen, gehen wir von einem terroristischen Motiv aus. Aber selbstverständlich sind wir erst ganz am Anfang von diesen Befragungen und von diesen Ermittlungen. Also beispielsweise, nebst dem Motiv müssen wir auch etwas über den psychischen Zustand von dieser Person haben. Da werden psychiatrische Gutachten jetzt müssen erstellt werden.
1: Denn der Mann war am Vortag der Tat noch in einer psychiatrischen Klinik in Behandlung.
3: Man kann sehr wohl ein terroristisches Motiv haben und gleichzeitig auch psychisch angeschlagen sein oder psychisch krank. Die Frage, was denn am Schluss mit dem mutmaßlichen Täter passiert, kann ich gar noch nicht beantworten. Die Frage wird dann am Ende vom Ermittlungsverfahren, vom Vorverfahren zu beantworten sein. Also genau diese Fragen müssen wir doch jetzt beantworten. Antworten darauf suchen. Was ist seine Motivation und ist er zurechnungsfähig gewesen?
1: Das sagt Bundesanwalt Stefan Blättler zum Messerangriff in Winterthur. Der Nationalrat fällt erst nächste Woche Entscheide zur Initiative, die eine Aufhebung des Verbots neuer Kernkraftwerke fordert. Nach langer Diskussion hat der Nationalrat am Nachmittag die Diskussion unterbrochen. Denn zahlreiche Ratsmitglieder hatten sich gegen und für das Verbot geäußert. Im Rahmen der Diskussion über die sogenannte Blackout-Initiative und den Gegenvorschlag dazu. Die Initiative kommt aus bürgerlichen Kreisen. Die Beratung geht nun am Montag weiter. Zum Sport. Kurz vor der Eishockey-WM in der Schweiz hat der Schweizer Eishockey-Verband Nationaltrainer Patrick Fischer entlassen. Nun äußert sich Fischer zum ersten Mal selber öffentlich dazu. Corinna Heinzmann.
4: Der Schweizer Eishockey-Verband stellte Fischer frei, nachdem bekannt wurde, dass Fischer 2022 mit einem gefälschten Covid-Zertifikat an die Olympischen Spiele nach China gereist war. Wegen des gefälschten Zertifikats ist Fischer später wegen Urkundenfälschung verurteilt worden. Auf seinem YouTube-Kanal sagte Fischer nun, er habe seine Vorbildfunktion und die Verantwortung als Nationaltrainer verletzt. Er hätte als Nationalcoach nicht mit einem gefälschten Covid-Zertifikat reisen dürfen. Auf persönlicher Ebene sei er sich jedoch treu geblieben, weil er sich nicht impfen lassen wollte. Die Verurteilung von Fischer ist bekannt geworden, weil er im Rahmen von Dreharbeiten einem SRF-Mitarbeiter von dieser erzählt hatte. Fischer kritisiert nun, die Information sei nicht für die Öffentlichkeit bestimmt gewesen und SRF habe gegen eine sogenannte Off-the-Record-Vereinbarung verstoßen. SRF weist diesen Vorwurf zurück und sagt, es habe vor dem Gespräch mit Fischer keine solche Vereinbarung gegeben. Dass das Gespräch off-the-record gewesen sei, sei vom Eishockeyverband erst im Nachgang geltend gemacht worden. Eine solche Vereinbarung müsste jedoch vorgängig erfolgen, was hier nicht der Fall gewesen sei.
1: Wir kommen zu den Börsendaten von SIX. Der Swiss Market Index liegt im Moment bei 13.434 Punkten, das ist ein Plus von 0,9%. Der Dow Jones Index in New York fällt um 0,2% und der Euro wird zu 92,13 gehandelt, der Dollar zu 79,69. Und die Wetteraussichten. Es bleibt weiter bewölkt und in den Alpen und im Südtessin gibt es am Abend etwas Regen. Und auch morgen Nachmittag wird es vielerorts nass bei 13 bis 18 Grad, im Tessin bei 22 Grad. Das waren Nachrichten von Radio SRF. Verantwortlich Thomas Fuchs.
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0: Guten Abend miteinander. Mikrofon ist Franzi Haller. Wir tauchen jetzt gerade ab in die frühen 70er Jahre mit dem Roy Black und mit ganz vielen Kindern, die mit ihm singen. Für dich allein.

Marmor, Stein und Eisen bricht. Ein Wahnsinnshit vom Trafi Deutscher. Heute ist sein Todestag. Heute vor 20 Jahren ist der deutsche Sänger und Komponist gestorben. Und zwar war er erst 60. Das Lied «Marmor, Stein und Eisen bricht» war sein grösster Hit. Gesungen tut's mal im 1965. Nummer 1 Hit. Später hat er dann aber auch noch für andere Künstler und Künstlerinnen Lieder geschrieben, zum Beispiel für Tina Ramford, für Peggy March und für Band Boney M. Gestorben ist er an einer Lungenentzündung und an einem Herzinfarkt oder umgekehrt, wobei er schon früher noch 2 Schlaganfälle hatte. Ja, traurig, dass er so früh hätte gehen musste. Aber schön, dass er uns mit seiner Musik etwas hinterlassen hat, wo bleibt. Sie hören die SRF Musikwelle am Viertel ab 5, also 16 ab 5. Jetzt kommt deres Band mit «In the good old summertime».

0: Kerstin Ott, alles so wie immer.
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0: Ja, wer will mitspielen und Tickets gewinnen? Man muss ja ein bisschen musikaffin sein. Ja, am besten lässt man einfach viel, viel Musik wählen und schaut ab und zu aufs Display vom Radio oder auf dem Handy, wo auch immer das man hört. Oder hört gut, wie wir sagen, was es für ein Lied ist. Dann ist man gut gewappnet. Ich spiele hier nämlich jetzt ein Schnipsel vom Lied. Und Sie wissen dann hoffentlich grad, was es ist. Heute tönt die Sekunde so. Ist nicht viel, ich gebe es zu, ich wäre aufgeschmissen. Aber Sie sind vielleicht ein Profi. Ich gebe es nochmal. Ja, haben Sie eine Ahnung, wie das Lied heisst, das wir suchen? Dann rufen Sie an ins Studio 0848 531 531, ist die Nummer zum Mitspielen. 0848 531 531. Ich muss wissen, wie es Lied heisst. Das reicht mir schon.

0: So Chester Bert kämpft mit Sweet Caroline. Und ich habe Edith Hablützel von Bussnang im Thurgau am Telefon. Stimmt Thurgau, oder?
1: Ja, das stimmt. Ja. Kanton Thurgau.
0: Genau.
1: Ja. Ja.
0: Frau Hablützel, könnten Sie das Radio im Hintergrund noch ein bisschen leisiger oder abstellen? Ich höre mich gerade dort.
1: Der Mann hat ihn gerade abgestellt.
0: Hat ihn gerade abgestellt, sehr gut. Der Mann und Sie, Sie haben einen speziellen Tag. Sie haben mir gesagt, Sie packen, weil Sie morgen auf die Alp gehen.
1: Ja.
0: Bei Kandersteg. Genau. Aushilfe, oder wie sagt man dem machen? Oder
1: einfach starten. Wir gehen starten für 3,5 Wochen und nachher kommt dann die Person, die sonst auf die Alp geht. Sie ist eben Lehrerin und sie kann erst kommen, wenn die Schulferien angehen.
0: Ah, klar, dann müssen Sie.
1: Überbrücken. Ja.
0: Sie haben ja gesagt, Sie haben früher gebaut und Sie sind auch schon auf der Alp gewesen. Und jetzt gehen Sie da ins Berner Oberland. Was muss man da mitnehmen? Und nimmt man da viel mit? Und wie packt man da speziell?
1: Also ich bin froh, bin ich schon gewesen, dann weiss ich ein bisschen, was man mitnimmt. Mhm. Also man muss einfach Stahlkleider mitnehmen und vor allem hohe Schuhe, leitbar, dass wenn es mal regnet oder dreckig ist, dass man kann wechseln kann. Und Stiefel und Stahlkleider und eben warme Kleider und Sommerkleider.
0: Alles,
1: und,
0: also.
1: Und Essware, Büchse, wir haben jetzt noch Büchse eingekauft.
0: Ja.
1: Weil man kann schon posten, eben ins Dorf haben wir, aber wenn wir auf der Alp sind, wollen wir ja nicht Alpbot ins Dorf fahren.
0: Ja.
1: Schauen wir, dass wir den Vorrat oben haben.
0: Ja. Und dann können Sie rauffahren oder müssen Sie am Schluss noch laufen?
1: Wir können rauffahren. Wir können bis an die Hütte hinfahren.
0: Ah, so
1: aber
0: gut.
1: Wir haben keine Flüsse ins Wasser.
0: Ja.
1: Wir müssen also Wasser am Brunnen ausholen und dann kochen für alles. Ja.
0: Tönt romantisch und streng. Oder?
1: Ja, man sieht, wir lassen uns überraschen.
0: Genau.
1: Hoffentlich mit gutem Wetter.
0: Genau, jetzt gehen Sie mal und jetzt regnet es noch ein bisschen. Und nachher wird es dann gut, oder? Hoffen wir es
1: eben. Vom Samstag an hat er, glaube ich.
0: Genau. Sie freuen sich aber.
1: Ja, sicher. Ja, gut. Wir freuen uns, weil es ist auf der Alp ist immer schön. Also,
0: sehr schön.
1: Ja, gut. Da hat man immer noch. Also es gibt auch andere Sachen. Es ist nicht jeden Tag. Es gibt auch Sachen, wo halt manchmal auch streng sind oder nicht so laufen, wie man es will. Im Großen und Ganzen ist es einfach schön dort oben, in der Natur raus. Und jetzt freue ich mich noch auf den Bergfrühling.
0: Ja, genau, hat man ja.
1: Das ist auch immer so schön. Ja,
0: Schön. Ja. Und jetzt könnten Sie da noch Billett gewinnen für eine andere Region, für eine Seilbahn.
1: Ja.
0: Jetzt habe ich eine Sekunde von einem Lied, das ich Ihnen nochmal spiele und dann auch die zuhause noch mitrötteln könnt und nachher müsst ihr von ihnen wissen, was sie meinen. Was es ist. Einmal gebe ich die Sekunde und jetzt nochmal. Also, Frau Hablützel.
1: Una Paloma Blanca, oder?
0: Leider nicht.
1: Nein. Oh.
0: Jetzt habe ich noch zweite. Jetzt sind sie ein bisschen ratlos.
1: Ich habe
0: jetzt gerade
1: voll
0: auf den Eichen.
1: Da ist es.
0: Ja, leider nicht. Jetzt hören Sie. Ich habe ja noch einen 2-Sekunden Ausschnitt und einen 3-Sekunden. Ich gebe jetzt mal die 2 Sekunden. Können Sie noch mal hören? Vielleicht kommt es Ihnen in den Sinn.
1: Ach Gott, das ist so bekannt. Mein Mann rötelt auch, aber.
0: Lass er auch, ja? Kommt es nicht? Soll ich die 3. Sekunde noch geben? Dann gibt es einfach noch ein Ticket. Gib ihn an. Ist auch nicht viel anders. Sie könnten singen, aber.
1: Sie können singen, aber. Nein.
0: Kommt es nicht in den Sinn?
1: Wir wissen es nicht.
0: Ja, leider. Schade.
1: Nein. Hallo?
0: Also, ich löse ihn auf. Es ist Morning Sky, George Baker Selection.
1: Ah, Morning Sky. Morning Sky,
0: Aha-Erlebnis. Ja, ist ja gleich. Sie dürfen auf die Alp.
1: Ja, genau.
0: Mir hat es gefreut, mit ihnen zu bläutern.
1: Ja, mich auch. Mal. Es hat mich auch gefreut, mit meinem Mann zu reden. Und ich habe wirklich gerade probiert und ich habe es ausgesehen. Ich würde es selten probieren, aber jetzt hat es gerade gepasst.
0: Tönt sie bald wieder einmal und dann irgendwie klappt es.
1: Ja,
0: auf alle Fälle einen schönen Abend, gutes Packen und eine ganz gute Alpzeit wünsche ich Ihnen, Frau Hablützel.
1: Danke vielmals. Und Ihnen auch gute Zeit.
0: Danke vielmals. Auf Wiederhören. Ade.
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0: Ja, leider hat es nicht geklappt für Didi Tablützel von Busnang. Aber vielleicht klappt es mit Ihnen. Mann, um die gleiche Zeit spielen wir wieder unser Spiel Schnipseljagd. Und jetzt spielen wir George Baker Selection noch in voller Länge. Das Lied «Morning Sky».

0: Kapelle Walter Grimm, Willi Valotti mit dem Walzer Klein Regina.
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0: Mit dem Jürg Ackermann von SRF Meteo. Jürg, ein trüber Tag war das. Und jetzt bleibt es, glaube ich, aber an den meisten Orten trocken, gell?
2: Ja, an den meisten Orten bleibt es heute Abend trocken, aber nicht ganz überall. Gerade so in den Bergen, so ein bisschen vom Haslital über den Brünig, Zentralschweiz bis zum Teil in Alpstein. Da kann es noch ein bisschen nisseln, aber ist eigentlich nicht gross erwähnenswert. Erwähnenswerter sind eher die Regengüsse oder auch Gewitter, die sich vom Süden her über Kanton Graubünden ausbreitet. Es wird zwar nicht ganz überall nass, aber besonders so ein bisschen Mittel-Nord-Tessin bis nach Südbünden, bis nach Oberengadin, da kann es zum Teil auch noch heftig runterleeren kommen, weil dort eben auch zum Teil noch heftige Regengüsse und Gewitter aufziehen. Sonst bleibt es eben im Norden trocken und zum Teil trocknet auch schon die Sonne durch, gerade so ein bisschen im Wallis, da haben wir schon sonnige Phasen, aber auch sonst, gerade so im Nordrand von der Schweiz, von da schon über Basel bis nach Schaffhausen, da kann es heute Abend noch ganz leicht die Sonne scheinen.
0: Der Tiefpunkt von dieser Woche, wenn man so will, der wäre der Mann.
2: Genau, morgen ist es so richtig kühl. Normalerweise hat man ja Höchstwert so Mitte Juni um 22 Grad. Morgen sind wir deutlich drunter. Da liegt der Höchstwert im Norden nur bei etwa 15 Grad. Ein bisschen wärmer wird es auch im Westen mit knapp 20 Grad oder im Tessin mit etwa 22 Grad. Dazu haben wir morgen weiterhin Tiefdruckwetter. Das heisst, es dominiert viel Wolken. Es bleibt aber morgen Vormittag an vielen Orten noch trocken. Erst ab dem Nachmittag, Mittag, Nachmittag, da ziehen dann wieder Regengüsse über die Schweiz. Gleichzeitig gibt es aber auch Auflockerungen, das heisst, im Laufe des Nachmittags gibt es noch ein paar sonnige Abschnitte und gegen den Abend, da wird es nur noch vereinzelt nass und die Sonne die scheint dann auch für längere Zeit. Und ich muss auch die Schneefallgrenze erwähnen bei diesen tiefen Temperaturen. Vor allem, wenn man so über die Alpenpässe morgen Nachmittag, Abend oder Nacht auf den Donnerstagmorgen geht, da muss man zum Teil mit winterlichen Bedingungen rechnen, weil die Schneefallgrenze auf 2300 bis lokal 1800 Meter runterkommt. Und dann gibt es Regionen, wo man morgen immer mal wieder mit Platzregen muss rechnen, wo schon am Vormittag Regengüsse oder auch Gewitter durchziehen. Das wäre auch wieder wie heute Abend der Fall über dem Tessin und über Graubünden.
0: Und dann kommt dann langsam der Sommer wieder zurück.
2: Genau, es wird täglich wärmer ab dem Donnerstag. Im Norden am Donnerstag, Freitag knapp 20 Grad. Und am Wochenende wird es dann wieder schon richtig sommerlich mit 23 bis 27 Grad. Das heisst, Donnerstag, Freitag, da ziehen noch Wolkenfelder durch. Es ist nur zum Teil sonnig, vereinzelt kann es noch kurz nass werden. Aber am Wochenende, da bleibt es dann trocken. Und zu diesen sommerlichen Temperaturen scheint dann auch häufig die Sonne.
0: Merci, Jürg Ackermann. Das ist doch abwechslungsreiches Wetter, oder?
2: Ja, definitiv. Da wird es uns nicht langweilig.
0: Nein, gut. Das will man nicht. Danke vielmals und einen schönen Abend.
2: Danke gleichfalls.
0: Danke. Der Kunstunterhaltungsorchester Peromünster mit «Swiss Boy».

So ein super Lied, ich hoffe, das hat Ihnen auch gefallen. Der Adriano Celentano mit Azzurro. Ja, ich würde sagen, das ist in meiner Top 10 von den beliebtesten Liedern. Ich tue dann immer da ein bisschen auf, Lüter drehen und mitsingen, aber ich habe den Text immer noch nicht so richtig. Da müsste ich, glaube ich, mal dahinter. Der Adriano Celentano hat von einem sehr, sehr heissen Sommernachmittag gesungen. Ich wünsche Ihnen jetzt einen friedlichen, frischen Dienstagabend. Herzlichen Dank fürs Zuhören. Wenn Sie dranbleiben, nach den 6 Nachrichten geht es hier mit der Feierabendmusik weiter, mit dem Uli Stump. Er feiert in seiner Volksmusiksendung 3 runde Geburtstage von Musikanten. Wenn Sie wissen wollen, welche das sind, bleiben Sie dran. Also, ade miteinander, sagt Franzi Haller.

0: Patrick Sébastien mit Lilibell.
1: Die Nachrichten von SRF um 6 mit Michael Wieland und diesen Themen. WhatsApp muss KI-Assistenten von Drittanbietern wieder kostenlos zulassen. Das ordnet die EU-Kommission an. Und der Kanton Genf warnt vor erheblichen Verkehrseinschränkungen wegen des G7-Gipfels in Evian. Das Wetter wechselnd bis stark bewölkt, stellenweise nass, aber auch sonnige Abschnitte bei 18 Grad. Der Messenger-Dienst WhatsApp bevorzugt den KI-Assistenten von Meta. Denn WhatsApp gehört dem Meta-Konzern. Das gehe nicht, sagt die EU-Kommission nun. WhatsApp müsse KI-Assistenten anderer Anbieter in der Europäischen Union wieder zulassen, und zwar kostenlos. Dies müsse innerhalb von 5 Werktagen geschehen. Sie befürchte ansonsten ernsthaften und nicht wiedergutzumachenden Schaden für den Wettbewerb, so die Kommission. Meta hatte den Zugang für Drittanbieter im Herbst gesperrt. Im März wurde er wieder geöffnet, allerdings nur gegen eine Gebühr. Die EU sagt, damit bleibe die Zugangssperre faktisch bestehen. Im französischen Evian am Genfersee findet nächste Woche der G7-Gipfel statt, das jährliche Treffen der größten westlichen Wirtschaftsmächte. Der Kanton Genf warnt nun vor erheblichen Verkehrsproblemen und das schon ab morgen. Die Genfer Behörden empfehlen, die Mobilität so weit wie möglich einzuschränken. 28 der 35 Genfer Grenzübergänge nach Frankreich sind ab Donnerstag geschlossen. An den 7 offenen Grenzübergängen werden die Kontrollen verschärft. Es sei mit langen Wartezeiten zu rechnen. In der ganzen Genfersee-Region sei der Bahn- und Busbetrieb eingeschränkt. Auch die Schifffahrt auf dem Genfersee ist vor und während des Gipfeltreffens eingeschränkt. Kriminelle Banden, die in Europa mit Drogen handeln, setzen immer häufiger auf Jugendliche. Das schreibt die Drogenagentur der EU in ihrem Jahresbericht. Einzelheiten dazu von Sandro Peter.
2: Die Jugendlichen werden laut der EU-Drogenagentur rekrutiert für den Drogenhandel und auch für Gewalttaten wie Einschüchterungen und Körperverletzungen, sowie als Auftragskiller. Die kriminellen Verantwortlichen bleiben damit im Hintergrund. Sie stellen Waffen und Geld bereit und organisierten den Transport. Betroffen seien vor allem Jugendliche, die aus sozial benachteiligten Vierteln stammen. Die Anwerbung laufe teils über die sozialen Medien. Für dieses Modell gibt es auch einen Namen, das Violence as a Service Modell, also Gewalt als Dienstleistung. Der Drogenmarkt werde komplexer und gefährlicher, sagt die Drogenagentur, und dieses Modell sei eben ein Teil davon. Die Agentur warnt aber auch davor, dass immer neue Substanzen in hoher Geschwindigkeit auf den Markt kommen, und zwar oft hochwirksame. Sie nennt als Beispiel synthetische Opioide. Und sie warnt auch, dass E-Zigaretten verwendet werden könnten, um harte Drogen zu konsumieren.
1: Vor knapp 2 Wochen hat ein Mann am Bahnhof Winterthur mehrere Menschen mit einem Messer angegriffen. 3 von ihnen wurden verletzt. Die Bundesanwaltschaft geht von einem terroristischen Motiv aus. Das sagte Bundesanwalt Stefan Blättler im Tagesgespräch von Radio SRF. Der mutmaßliche Täter, ein 31-jähriger schweizerisch-türkischer Doppelbürger, war in der Islamistenszene aktiv.
3: Es ist ja so, dass wir uns mit dem unterhalten, dass da Befragungen laufen und so wie es Stand heute, zum jetzigen Zeitpunkt, das muss ich schon klarstellen, gehen wir von einem terroristischen Motiv aus. Aber selbstverständlich sind wir erst ganz am Anfang von diesen Befragungen und von diesen Ermittlungen. Also beispielsweise, nebst dem Motiv müssen wir auch etwas über den psychischen Zustand von dieser Person haben. Da werden psychiatrische Gutachten jetzt müssen erstellt werden.
1: Denn der Mann war am Vortag der Tat noch in einer psychiatrischen Klinik in Behandlung.
3: Man kann sehr wohl ein terroristisches Motiv haben und gleichzeitig auch psychisch angeschlagen sein oder psychisch krank. Die Frage, was denn am Schluss mit dem mutmaßlichen Täter passiert, kann ich gar noch nicht beantworten. Die Frage wird dann am Ende vom Ermittlungsverfahren, vom Vorverfahren zu beantworten sein. Also genau diese Fragen müssen wir doch jetzt beantworten, Antworten darauf suchen. Was ist seine Motivation und ist er zurechnungsfähig gewesen?
1: Sagt Bundesanwalt Stefan Blättler zum Messerangriff in Winterthur. Die Börsendaten von SIX. Der Swiss Market Index schließt bei 13.356 Punkten plus 0,3%. Der Dow Jones Index in New York fällt um 0,5%. Der Euro wird zu 92,12 Rappen gehandelt, der Dollar zu 79,73 Rappen. Soweit die Meldungen. Und noch der Blick aufs Wetter. Heute und morgen ist es wechselnd bis stark bewölkt. Heute Abend fällt vor allem in den zentralen und östlichen Alpen und im Südtessin etwas Regen. Morgen Nachmittag wird es vielerorts nass. Morgen gibt es 13 bis 18 Grad, im Tessin um 22 Grad. Das waren Nachrichten von Radio SRF. Verantwortlich Jan Grüebler.

Das SRF Musikwelle kurz nach am 6. Ich bin der Ueli Stump und begrüße Sie herzlich zu unserer Feierabendmusik am Dienstag. In der heutigen Sendung feiert man gerade dreimal einen runden Geburtstag. Im Mittelpunkt stehen drei Musiker aus den Kantonen Basel-Land, Appenzell-Ossenrode und Bern. Alle drei haben etwas gemeinsam. Jeder von ihnen prägt auf seine Art die Schweizer Volksmusik. Und jeder von ihnen hilft mit, dass die musikalische Tradition am Leben bleibt. Anfangen tun wir darum gerade einmal mit einem musikalischen Glückwunsch. Mit dem Willy Valotti, seinem Geburtstagsmarsch.

0: Kapelle Sivrig Valotti mit dem Geburtstagsmarsch von Willy Valotti. Das zu Ehre von drei Volksmusikern, die alle im Monat Juni Geburtstag haben. Der erste ist der gebürtige Baselbieter Simon Dettwiller. Er ist der jüngste von dem Trio und hat am 2. Juni seinen 50. können feiern. Zu der Volksmusik kam, ist er schon ziemlich früh. In der Familie sind nämlich entsprechende Vorbilder herum.
1: Das war schon eine musikalische Familie, vor allem riesige Fans von Volksmusik waren meine Eltern. Mein Vater hat mich da schon früh an irgendwelche Stubbeten und Länseranlässe mitgeschleigt. Und zwei Onkel haben ja gespielt, also schon geörgelt. Und dann hat man natürlich an der Familienfest auch schon Örgeli mitbekommen. Und dann bin ich eigentlich sehr früh auf Örgeli vorgespurt gewesen. Mit dem Onkel eigentlich habe ich dann die ersten Stücke gelernt. Mit dem Cousin habe ich zusammen gelernt. Sind wir noch im Unterricht alle Monate einig. Und so ist man so reingerutscht.
0: Vom Schweizer Örgeli fasziniert ist der Simon Dettwiller hauptsächlich, weil sich das Instrument in seinen Augen nicht so einfach schubladisieren lässt.
1: Selbst am Anfang hat man das nicht so studiert. Es war einfach rum und es hat einem gefallen. Aber jetzt so im Nachhinein, irgendwie ist es einfach ein lustiges, verschrobenes, eigentümliches Instrument. Und ich habe jetzt gefühlt, es sind so verschiedene Instrumente in einem. Oder man spielt ja auf der linken Seite Begleitung, das kann auch mal eine Melodie machen. Und rechts ist durch die Anordnung, die ja nicht ganz erschliesst sofort, hat jede Tonart und jede Oktave und jede Stosseneinteilung hat einen eigenen Charakter. Also wie so verschiedene Instrumente in einem. Also wenn man ein Stück in geeinter Tonart spielt, dann ist das ganz anders vom Charakter wie in einer anderen Tonart. Es ist ja nicht so, ich meine, es ist nur ein Geige oder ein Pantoneon oder ein Trünti oder ein Hackbrett oder einfach all die Exoteninstrumente, die es gibt, die ja nicht im klassischen Kanon vorkommen.
0: Es ist darum auch nicht lang gegangen, bis der Simon Dettwiller auf die Formation gestoßen ist, wo er heute noch dabei ist. So gesehen kann er eigentlich dieses Jahr sogar ein doppeltes Jubiläum feiern.
1: Pflanzfetz war ja damals auch schon ein Thema im Waldenburgertal, wo ich aufgewachsen bin. Also die haben sich schon gebildet und da bin ich dann auch so irgendwie so reingerutscht. Das ist eigentlich alles aus Kreisen von der Volkstanzgruppe Waldenburgertal gewesen. Also all die Eltern von diesen Urpflanzfetzern haben alle in dieser Volkstanzgruppe getanzt und meine Eltern auch. So hat man eigentlich von Anfang an mit all diesen Musik gemacht, mit Freinacht und so bin ich noch nicht mitgegangen. Da bin ich erst 13 gewesen und dann ab 15 habe ich dann offiziell mitgemacht. Aber Pflanzfetz war so die erste richtige Formation gewesen, ja. Und immer noch dabei bin, das ist noch verrückt, ja. 91 bis jetzt, also, was ist das, wenn man rechnet, ja. 35 Jahre, ja.

0: Formation «Pflanzplätz» mit dem «Abschottisch» an einer Komposition vom Schweizer Orgeler Simon Dettwiller. Er hat kürzlich seinen 50. Geburtstag können feiern. Der Simon Dettwiller hat das grosse Glück, dass er von seiner Musik leben kann. Er unterrichtet Schweizer Orgeli, macht bei verschiedenen Projekten mit und spielt regelmässig in seinen festen Formationen. Einen besonderen Stellenwert haben dabei auch verschiedene Volksmusikkurse, die er leitet. So ist er zum Beispiel regelmässig in Zarosa, St. Antonien, auf dem Balmberg oder in Fiesch anzutreffen. Daneben betreut er auch noch eine Schweizer Orgel-Grossformation. Wer so innovativ unterwegs ist wie der Simon Dettwiller, der ist in der Szene bald ein gefragter Mann. So ist er Anfangs 2000er Jahre auch zu der Formation Doppelbock gekommen.
1: Das Faszinierende an denen ist eigentlich, dass sie einerseits vor Auswahlmusiker rein strikt für die Schweiz sind geblieben. Mit Pflanzplätz haben wir ja sehr schnell auch selber komponiert und auch ein bisschen ausländische Einflüsse gehabt. Und Doppelbock ist wirklich, da kümmert man sich um die Schweizer Musik, aber eben dann weit zurück, also bis ins 16. Jahrhundert. Die spielen ja auch Dudelsack, Drehleier, alte Instrumente. Und das ist eine ganz andere Welt. Das ist nicht Ländermusik, das ist wirklich Schweizer Volksmusik. Und weil das so alt ist, ist man doch auch immer relativ frei gewesen, das zu interpretieren, wie es einem dann gerade passt.

0: Ein klassischer Innerschweizer Schott ist vom Anton Petschert. Auf Wasserbergshöhen haben wir gehört. Und zwar in der Version von der Zürcher Formation Doppelbock. Bleibt als letztes noch ein musikalisches Müsterli vom dritten Ensemble, wo der Schweizer Rögler Simon Dettwiller regelmässig mitspielt. Das Trio spielt alternative Schweizer Volksmusik mit jazzigen Elementen und nennt sich Swiss Urban Landler Passion, abgekürzt SULP.
1: SULP ist auch eine lustige Besetzung. Das ist auch ein Trio mit Landsplätzen. Und die habe ich auch irgendwann kennengelernt. Ich glaube sogar in Arosa, in den Volksmusikkurs. Und irgendwann ist dort mal ihre Ursprungsakkordeonistin weg und da haben sie mich gefragt. Sie kam auch zum Teil ein bisschen vom Jazz her, die anderen beiden. Und dann ist das eine wirklich witzige Besetzung mit einem Bläser, mit einem Bassist und mit mir am Örgeli. Wir machen auch viel Volksmusik, komponieren auch selber. Also vor allem die beiden Kollegen arrangieren das ein bisschen für unsere Besetzung. Und ja, wir haben ja einen eigenen Stil auch entwickelt mit der Instrumentierung und unseren Stück.
0: SULP spielt uns jetzt einen traditionellen Walzer mit norditalienischen Wurzeln. Er heisst «AG den Dulfüm in K», was ein lombardischer Dialekt ist und übersetzt etwa so viel bedeutet wie «Da ist Rauch

Kapelle Alpsteinblick von Tüfen im Kanton Appenzell-Ausserrhoden mit dem Bühlermarsch, eine Komposition vom Köbi Fründ. Er ist unser zweiter Jubilar von heute Abend, der gestern, am 8. Juni, seinen 80. Geburtstag gefeiert hat. Der Hackbrettler Köbi Fründ ist musikalisch schon lange öffentlich unterwegs. Mit dem Musikvirus infiziert worden ist er, wie die meisten von uns, daheim.

0: Das ist familienbedingt. Mein Vater hat schon geigert. Die haben zwar nie gehört geigen, aber er hat schon geigert gespielt. Mutter hat Mauläugel gespielt und dann haben wir natürlich daheim auch viel gesungen.
1: Köbi Freund, sein instrumentaler Werdegang ist allerdings um ein paar Ecken umgegangen, bis er dann schliesslich beim Hackbrett gelandet ist.
0: Zuerst musste man Flöte spielen in der Schule. Und ich habe da schon ein bisschen gemerkt, dass ich kein guter Notenleser bin. Aber wenn ich es einmal gehört habe, dann konnte ich es einfach spielen. Und dann haben wir etwa mit 10 Jahren haben wir ein Klarinett gewünscht. Weil man da die Kapelle in Fluralp, die ist im Bühler ansässig gesehen. Und dann wollte ich ein bisschen nacheifern. Und habe darum angefangen, Klarinett zu spielen bei dem Kapellmeister. Ich bin dann zwischen die neue Dorfmusik gegangen. Und etwa mit 18 ist da eine kleine Formation gesehen. Ein Handorgel, ein Hachbrettler und die haben keinen Bassist gehabt. Und dann habe ich, weil ich weiß nicht woher, dass ich da einen Bass hatte, habe ich da einfach auch autodidaktisch gespielt mit denen. Und dann ist irgendwann der Hachbrettler verlaufen, nicht mehr bei unserer Formation gesehen. Und dann habe halt ich einfach angefangen, Hachbrettler. Und da ist es so etwa mit 18 Jahren gesehen.
1: Ähnlich wie der Simon Dettwiller ist auch der Köbi Freund fasziniert davon, dass sein Instrument ein Stück weit zu einer speziellen Gattung gehört.
0: Das Schöne daran ist eigentlich, dass es ja ein bisschen eigenartig ist in der ganzen volkstümlichen Szene. Hat auch dort mal, wo ich eben angefangen habe, wenig junge Hachbretter gehabt. Es hat vorwiegend auch ein paar ältere Männer gehabt. Und die haben mir da gerne keine Stunde gegeben. Die haben Konkurrenz gesehen. Und darum habe ich 3 Stunden beim Hans Richsteiner zu Drogen gehabt. Da ist so bei der Edelweiss gesehen. Und beim GSF, da ist der Ninnenroder gesehen, wo eigentlich aus der Profimusikformation rausgekommen ist. Bei selber habe ich ebenfalls etwa 3-4 Stunden gehabt. Und den Rest habe ich müssen selber lernen.
1: Von dort weg ist der Köbi Freund so hauptsächlich mit dem Hackbrett unterwegs gewesen. Schon gleich ist er eine langjährige Verbindung mit der Kapelle Alpsteiblick Tüfen eingegangen.
0: Die erste Formation, ohne den aufs Hackbrett Kobi, hat Alpenblumen geheissen. Aber das ist vielleicht 2 Jahre gegangen. Dann bin ich nachher zum Alpsteblick gekommen, weil sie haben dort mal zu Handorgel Bass gehabt und ich bin dann mit dem Hackbrett dazugekommen.
1: Nach dem frühen Tod von Hans Brülisauer, einem langjährigen Leiter der Kapelle Alpsteiblick, hat sich die Formation nach gut 30 Jahren aufgelöst. Der Köbi Freund hat aber in selber Zeit bei der bekannten Streichmusik Alder von Urnäs schon etwa die ausgeholfen, sodass es dort dann schliesslich zu einem organischen Wechsel gekommen ist.
0: Dann hatte ich die Anfrage, wo der Emil Zimmermann älter geworden ist, ob ich mitkomme ins Ausland. Etwa im 86 bin ich das erste Mal mit der Alder auf Amerika. Und dann, etwa 10 Jahre später, ist in der Hans gestorben, der Hans Brülisauer. Und wir haben hier aufgelöst und der Emil ist auch in derselben Zeit gestorben, 2 Jahre vorher. Und von daher bin ich halt dann ganz bei der Alder gewesen.

0: Der Steigwalzer, eine weitere Komposition von Köbi Freund, gespielt von der Jungformation Echo vom Gerschgarten aus Haslen im Kanton Appenzell-Innerrhoden. Auch auf politischer Ebene hat sich der Köbi Freund stark für die Schweizer Volksmusik eingesetzt. Zwischen 1995 und 2003 war er Nationalrat und gleichzeitig Zentralpräsident vom Verband Schweizer Volksmusik, VSV.
1: Dann hat man natürlich auch die parlamentarische Gruppe Volksmusik. Die haben ich dann wieder aktiviert. Mein Vorgänger, der Andreas Dürr und der Bundesrat Schlumpf, sind ja da vorher dabei gewesen. Mit dem Ziel natürlich, Parlamentarier auf die Belange von der Volkskultur und speziell von der Volksmusik ein bisschen aufmerksam zu machen. Da ist halt die Politik, da geht langsam. Und weil eben da dann gerade die Sendekonzessionen neu vergeben worden sind für Privatradio, hat man sich dann für Radio Eviva gewehrt, hat sich noch etwas bewegt. Weil die Revision vom Kulturförderungsgesetz dann eben gerade auch gekommen ist, hat man dann mit den Anträgen können festlegen, dass auch die Volkskultur unterstützungswürdig ist. Und das hat dann dazu geführt, dass dann eben auch die Kulturverbände auch unterstützt werden in ihren Organisationen. Aber noch viel wichtiger ist, dass man Austausch von Kultur, Musik und auch die Vermittlung von der Volkskultur natürlich dann beitragspflichtig ist. Da freut mich natürlich, dass da jetzt gekommen ist und heute recht gut läuft.
0: Obwohl der Köbi Freund sein musikalisches Engagement schon ein bisschen runtergefahren hat, ganz aufhören ist für ihn momentan noch kein Thema.
1: Das Musikalter haben wir ein bisschen kürzer getreten und vor allem die 5. und 6. Generation ist jetzt fleissig dran und die tun wir so ein bisschen unterstützen. Wir gehen mitnehmen, wenn sie es braucht. Und daneben habe ich noch 3-4 alte Volksmusikkollegen in der Nähe, wo wir jede Woche üben, aber wirklich noch üben, nicht auftreten. Einfach Freude haben, spielen miteinander.

Nochmal Kapelle Alpsteinblick, das mal mit dem Schottisch Öl am Hut. Auch das ein Titel aus der Notenmappe vom Kübi Freund. Er hat gestern seinen 80. Geburtstag feiern. Unser dritter und letzter Jubilar kommt aus dem Kanton Bern und ist vor allem für die Schweizer Örgeli-Freunde kein Unbekannter. Der Kurt Schmid, ehemals Schmidbube, ist am 7. Juni, also vorgestern, 70 geworden.

0: Da läuft der Kenner und Liebhaber förmlich das Wasser im Maul zusammen. Die legendären Schmiedbuben sind das gewesen. Mit dem Schottisch eine tolle Abfahrt. Ein Stückchen vom Kurt Schmied. Der Kurt Schmied war in seiner Familie nicht der Einzige, der Freude hatte am Musik machen. Auch seine beiden Brüder Rees und Rudi haben den Plausch bekommen am Örgeln. Zuerst hat sie den Vater inspiriert, mit einem diatonischen Örgeli, wo die Buben ein bisschen darauf herumpröbeln konnten. Später sind dann andere Instrumente ins Spiel gekommen.
1: Wir haben auch später ein Schweizer Örgeli suchen tun. Und dann von dann an hat der Rudi auch georgelt, oder? Wir haben nachher einfach Instrumente gehabt, die wir nachher zusammen haben gespielt. Und so ist das irgendwie, hat das nachher Fahrt aufgenommen, das Ganze.
0: Schon gleich sind die drei Brüder vom Schweizer Örgeli total fasziniert gewesen.
1: Das Schöne daran ist einfach der urchige Ton, oder, den das Örgeli hat. Und nachher irgendwie haben wir Brudi und er so einfach gerne auch Ländlermusik gehört, oder? Ja, nachher hat man einfach selber probiert. Zwischen haben wir mal ein frisches Geld gehabt oder so. Sind wir ein kleines Blättchen kaufen, da die Single uns auch gegeben. Und nachher hat man einfach probiert, denen nachzuspielen, oder? Das ist ja so, ist das irgendwie alles verlaufen.
0: Und kurz darauf hat es dann noch eine gewichtige Verstärkung gegeben von dieser Jungformation.
1: Später ist ja nachher noch der Cousin, der Gotti ist nachher auch noch dazugekommen. Und dann hat das, ja, sind wir zwischendurch noch so auftreten. Und Rudi hat dann später hat dann nachher eben Bass gespielt, oder? Dass wir dann drei Örgeli waren und ein Bass.

0: Nochmal die Schmiedbuben. Wieder mit einem Stückchen vom Kurzschmied, das mal mit dem Ländler ein Tänzchen fürs Schätzchen. Anfangs 80er Jahre ist die Ära der Schmiedbuben definitiv zu eng gegangen. Alle vier Musiker haben einen eigenen Weg eingeschlagen. Nebst der musikalischen Neuorientierung hat sich der Kurt Schmied auch beruflich verändert. Er hat seit langem eine eigene Musikschule wollen. Bei diesem Projekt ist ihm sein guter Ruf zu gut gekommen, den er sich bei den Schmiedbuben erarbeitet hat.
1: Ich habe knapp bis 82 kann ich geholfen. Und dann sind wir ins Trend. Und dann hat jeder selber angefangen. Oder Gott, ich hatte ein Trio gehabt, der Rees mit dem Marti Giel oder, von Jägisdorf. Und ich habe dann auch angefangen mit jemandem zu spielen. Also bin ich zuerst noch so ein bisschen aushelfen. Da bin ich etwa von der Silvretta gefragt worden oder von der Trübbächler, Schweizer Ögli Quartett Trübbach. Und dann, am Anfang, wo das auseinander ist, bin ich einfach mehr so gerade ein bisschen Aushilfsmusiker gewesen. Und dann später, vielleicht etwa ein Jahr, anderthalb, ich weiß nicht mehr so genau, habe ich dann selber mit einem Trio angefangen und dann später auch ein Quartett.
0: Die Musikschule leitet der Kurt Schmied jetzt seit 44 Jahren. Zwar nicht mehr ganz so intensiv wie in den Anfangszeiten, aber trotzdem immer noch regelmässig.
1: Oder einfach Freitag, Samstag habe ich noch ein paar Schüler. Und mehr möchte ich jetzt aber auch nicht. Ich möchte nicht die ganze Woche Stunden geben. Ich probiere einfach so lange Musik zu machen, wie es geht. Und meine Frau und ich haben einfach von dem her das gleiche grosse Hobby. Und das ist Wandern. Und das möchten wir möglichst noch lange pflegen. Oder? Das ist einfach etwas vom Schönsten in der Natur. Und, so. Und auch andere Ziele habe ich nicht, muss ich sagen. Möglichst lange gesund bleiben. Und das ist echt mein grosses Ziel, dass ich mit dem Mörgeli alt werde und dann bin ich schon zufrieden.

Albtraum aus der Musikküche. Auch der Schottisch ist Kurt Schmid in Sinn gekommen und gespielt hat er uns gerade selber zusammen mit seinem Schweizer Örgeli-Trio. So viel vierabig Musik für heute. Allen drei Jubilaren nochmal alles Gute zu ihrem runden Geburtstag. Wir hören auf, wie wir angefangen haben. Und zwar das mal mit der Geburtstagspolka vom Walter Grob. Von dem Stückchen gibt es eine bekannte Live-Aufnahme aus dem Restaurant Rose in Kärns, wo 1992 aufgenommen worden ist. Walter Grob, seine Partner in dieser Ad-Hoc-Formation sind der Friedi Reichmuth am Akkordeon, der Alois Schilliger am Klavier und der Roski Dellatore Junior am Kontrabass. Ich wünsche Ihnen jetzt weiterhin gute Unterhaltung mit dem Musikprogramm auf der SRF Musikwelle. Schön haben Sie bei uns reingelassen. Am Mikrofon verabschiedet sich der Ueli Stump. Auf Wiederhören miteinander.

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1: Radio SRF, Echo der Zeit mit Matthias Kündig. Und das beschäftigt uns am Dienstag, dem 9. Juni. Keine Einigung. Bei der Finanzierung der 13. AHV-Rente beharren National- und Ständerat weiterhin auf ihren unterschiedlichen Finanzierungsmodellen. Wir sagen gleich, wie es nun weitergeht. Dann keine Zusammenarbeit. Deutschland und Frankreich begraben nach 9 Jahren ihren Plan, einen gemeinsamen Kampfjet zu bauen. Wir schauen uns diesen Scherbenhaufen etwas genauer an. Keine handfesten Ergebnisse. Beim Staatsbesuch des chinesischen Präsidenten Xi Jinping in Nordkorea ging es mehr um Beziehungspflege. Denn Nordkorea hat sich in den letzten Jahren ein Stück weit von China emanzipiert. Und kein Geld für Minderheiten. Die Trump-Regierung entzieht Institutionen, die sich der dunkleren Kapiteln der US-Geschichte annehmen, die finanzielle Unterstützung. Zum Beispiel Museen, die die Geschichte der Sklaverei thematisieren.
2: We're too DEI, I'm afraid, too woke. It seems to me that those were elements that put us at odds with the federal government's policies.
1: Wir sind zu woke und das brachte uns in Konflikt mit der Regierungspolitik, sagte Marilee Stewart vom Underground Railroad Education Center in Albany. Ende Jahr erhalten Pensionierte erstmals eine 13. AHV-Rente. Doch finanziert ist sie noch nicht. Auch heute haben sich National- und Ständerat nicht auf ein Finanzierungskonzept einigen können. Nun bleiben noch 10 Tage für eine Einigung. Dabei ist ein Scheitern nicht ausgeschlossen. Aus dem Bundeshaus Christine Wanne.
3: Die Parlamentsdebatte über die Finanzierung der 13. AHV-Rente prägen 2 verschiedene Konzepte und 2 politische Lager. Im Nationalrat ist das Lager von SVP, FDP und GLP um wenige Stimmen stärker als jenes von Mitte, SP und Grüner Partei. Die bürgerliche Mehrheit will die 13. AHV-Rente befristet mit einer Mehrwertsteuererhöhung finanzieren. Das reiche schlicht nicht, sagt Bundesrätin Elisabeth Bumschneider.
4: Die dadurch erzielten Einnahmen würden deutlich geringer ausfallen als die Ausgaben für die 13. AHV-Rente.
3: Der Bundesrat steht deshalb hinter dem Konzept des Ständerats. Dieser will die 13. AHV-Rente unbefristet finanzieren, mit höheren Lohnbeiträgen und einer leichten Erhöhung der Mehrwertsteuer. Im Ständerat ist das Lager von Mitte, SP und Grüner Partei stärker. 2 Lager, 2 Konzepte. Könnte es sein, dass die Finanzierung der 13. AHV-Rente zum Schluss nicht gelingt? Martin Lengwiller rechnet nicht damit. Der Geschichtsprofessor an der Universität Basel hat sich vertieft mit den Sozialversicherungen befasst.
5: Weil wir seit der AHV-Reform 21 bereits einen Grundsatzentscheid gefällt haben, nicht nur über Lohnbeiträge, sondern auch über eine maßvolle Belastung der Mehrwertsteuer, die AHV mit zu finanzieren. Deshalb ist die Ausgangslage eigentlich gut, dass man diesen Weg weiter beschreiten will. Und es geht jetzt einfach noch um das Mischverhältnis.
3: Die Differenzen sind für Martin Lengwiller überwindbar.
5: Beide Seiten sehen im Bereich Konsum ein Potenzial, mit dem sie sich abgefunden haben. Also die Mehrwertsteuer ist an beiden Seiten im Spiel. Und das ist eigentlich der neue Teil der AHV-Finanzierung. Deshalb glaube ich, sind die Unterschiede relativ gering, auch wenn sie jetzt konfrontativ diskutiert werden. Vermutlich wird man sich schon einig werden.
3: Als nächstes kommt es zu einer Einigungskonferenz. Das bedeutet, National- und Ständerat senden je eine Delegation, die zusammen einen Vorschlag ausarbeiten. Dazu müssen beide Kammern Ja sagen, sonst ist das Projekt vom Tisch. Bei einem Ja in beiden Kammern geht das Projekt in die Schlussabstimmung am letzten Tag. Allerdings, selbst dann könnte es noch scheitern, nämlich wenn eine der beiden Kammern Nein sagt. Deshalb fragt SP-Nationalrätin Barbara Gysi heute die SVP und die FDP.
6: Sollte sich Ihr Konzept durchsetzen in der Einigungskonferenz, werden Sie in der Schlussabstimmung Ende dieser Session dann die Vorlage annehmen?
3: Darauf Ratskollegin Diana Gutja für die SVP vorsichtig.
7: Wir haben immer gesagt, dass wir das nicht als eine gute Lösung empfinden und wir werden das noch intern beraten. Aber ich gehe davon aus, dass wir diese Vorlage vermutlich nicht geschlossen ablehnen werden.
3: Die Fraktionen werden nächste Woche entscheiden. Dennoch tönt FDP-Nationalrat André Silberschmidt ein Nein an. Er habe gesagt,
8: dass die FDP Hand bietet für einen Kompromiss. Und ein Kompromiss ist für uns nicht die Wahl zwischen mehr oder mehr Steuern. Also Sie können davon ausgehen, dass wir eine Reform für die AV wollen und nicht einseitig die Bevölkerung mehr belasten.
3: SVP und FDP wollen Druck auf den Bundesrat ausüben, damit er das Rentenalter anhebt. Doch der Bundesrat hat andere Pläne und zudem vorgesorgt. Sollte das Parlament keine oder nur eine befristete Finanzierung für die 13. AHV-Rente beschließen, führt er mit der nächsten AHV-Reform eine Zusatzfinanzierung ein. Diese könnte teurer werden als die Konzepte, die das Parlament derzeit diskutiert.
1: Mit wichtigen Parlamentsgeschäften geht es nun weiter in den wichtigsten Meldungen des Tages mit Silvia Staub. Die sogenannte Blackout-Initiative aus bürgerlichen Kreisen will den Bau neuer Atomkraftwerke in der Schweiz wieder erlauben. Sie sorgt derzeit im Bundeshaus für Diskussionen.
9: Der Nationalrat hat die Diskussion der Initiative am Nachmittag unterbrochen. Welche Haltung der Nationalrat zur Initiative einnimmt und ob es einen Gegenvorschlag geben soll, entscheidet der Rat nächste Woche. Die Beratung geht am Montag weiter. Bundesrat und Ständerat lehnen die Initiative ab. Und auch im Ständerat wurde heute diskutiert. Er ist dagegen, dass in Zukunft bis zu 12 Sonntagsverkäufe pro Jahr möglich sind. Der Ständerat ist auf einen entsprechenden Gesetzesentwurf nicht eingetreten, mit dem Stichentscheid von Ratspräsident Stefan Engler. Das heißt, der Ständerat will es bei 4 bewilligungsfreien Sonntagsverkäufen im Jahr belassen. Das Thema ist aber noch nicht vom Tisch. Als nächstes beschäftigt sich der Nationalrat mit der Vorlage. Und wir bleiben in der Schweiz. Das Casino Neuenburg muss eine Buße von 570'000 Franken zahlen. Denn 9 Personen konnten im Casino weiterspielen, obwohl sie mit einer Sperre belegt waren. Die Buße war 2023 von der Eidgenössischen Spielbankenkommission ausgesprochen worden. Nun hat sie das Bundesgericht bestätigt. 3 der Spieler hätten ihre Sperre sogar selber beantragt, doch das Casino habe nicht darauf reagiert, schreibt das Bundesgericht.
1: Nun zu Meldungen aus dem Ausland. In Europa setzen Drogenbanden verstärkt auf Jugendliche. Davor warnt die Drogenagentur der EU.
9: Es gehe um den Drogenhandel selbst, aber auch um Gewalttaten bis hin zu Auftragsmorden. Meist über Social Media würden die Jugendlichen rekrutiert, häufig solche, die aus sozial benachteiligten Vierteln stammten. Der Drogenmarkt werde komplexer und gefährlicher und dieses Modell sei ein Teil davon. Die Drogenagentur warnt auch davor, dass immer neue, hochwirksame Substanzen in hoher Geschwindigkeit auf den Markt kommen. Sie nennt als Beispiel synthetische Opioide. Und sie warnt auch davor, dass E-Zigaretten verwendet werden könnten, um harte Drogen zu konsumieren. Zu einem ganz anderen Thema. In Kongo-Kinshasa ist die Zahl der bestätigten Ebola-Todesfälle auf über 100 gestiegen. Das teilte das Informationsministerium des zentralafrikanischen Staates mit. Bis Sonntag seien zudem rund 550 Krankheitsfälle bestätigt worden. Über 300 der betroffenen Personen seien zu diesem Zeitpunkt im Spital oder in Isolation gewesen. Die Weltgesundheitsorganisation WHO schätzt, dass die Zahl der Betroffenen deutlich höher liegt, denn der Ausbruch war wochenlang unentdeckt geblieben. Und zum Sport. Der ehemalige Schweizer Eishockey-Nationaltrainer Patrick Fischer hat sich erstmals nach seiner Absetzung öffentlich geäußert. Er hätte nicht mit einem gefälschten Covid-Zertifikat an die Olympischen Spiele in China reisen dürfen, sagt Fischer auf seinem YouTube-Kanal. Er habe seine Vorbildfunktion und die Verantwortung als Nationaltrainer verletzt. Später wurde Fischer wegen Urkundenfälschung verurteilt. Dies hatte er im Rahmen von Dreharbeiten einem SRF-Mitarbeiter erzählt. Diese Information sei nicht für die Öffentlichkeit bestimmt gewesen, sagt Fischer nun. SRF habe gegen eine sogenannte Off-the-Record-Vereinbarung verstoßen. SRF weist diesen Vorwurf zurück und sagt, eine solche Vereinbarung hätte vor dem Gespräch mit Fischer erfolgen müssen. Und wir kommen zu den Börsendaten von 18.09 Uhr, geliefert von SIX. Der Swiss Market Index schließt bei 13.356 Punkten. Das ist ein Plus von 0,3%. Der Dow Jones Index in New York fällt um 0,5%. Der Euro wird zu 92,11 gehandelt und der Dollar zu 79,75. Und noch die Wetteraussichten. Es bleibt weiter bewölkt. In den Alpen und im Südtessin gibt es am Abend etwas Regen. Und auch morgen wird es vielerorts nass, bei 13 bis 18 Grad, im Tessin bei 22 Grad.
1: 9 Jahre ist es her, da wurde die Idee eines gemeinsamen deutsch-französischen Kampfjets geboren. Doch schon bald geriet das milliardenschwere Rüstungsprojekt ins Stocken. Nach langem Hin und Her haben nun der französische Präsident Emmanuel Macron und der deutsche Bundeskanzler Friedrich Merz dem wichtigsten Prestigeprojekt der europäischen Rüstungskooperation den Stecker gezogen. Die beiden seien zum Schluss gekommen, dass die Unternehmen Dassault und Airbus bei dem Projekt nicht zusammenfinden, hieß es aus Quellen der deutschen Regierung. Ich wollte von Fredrik Steiger, unserem Fachmann für internationale Sicherheitspolitik, wissen, woran das deutsch-französische Kampfjet-Projekt letztlich gescheitert ist.
10: Es fing schon bei der Frage an, was für einen Kampfjet die beiden Länder überhaupt brauchen. Frankreich benötigt nämlich ein Flugzeug, das atomwaffentauglich ist, Teil seiner Force de Frappe wird und eines, das von Flugzeugträgern aus eingesetzt werden kann. Deutschland braucht beides nicht. Es hat keine Atomstreitkräfte und keine Flugzeugträger. Dazu kamen dann Fragen wie, ob der französische Dassault-Konzern die technologische Führerschaft haben soll oder der deutsche Zweig von Airbus. Es ging zudem um geistiges Eigentum, um die Aufteilung von Aufträgen und damit natürlich um Arbeitsplätze. Und das Ganze wurde noch überlagert durch persönliche Animositäten. Vor allem Dassault-Chef Éric Trappier trat provokativ selbstbewusst auf, was die Deutschen zunehmend brüskierte. Das heißt, schwierig war es schon lange bei diesem Vorhaben. Am Ende war es nur noch ein Murks.
1: Der Kampfjet wird nun nicht entwickelt und gebaut. Wie viel Geld wurde dafür in den letzten 9 Jahren ausgegeben?
10: Die Kostenabgrenzung ist schwierig. Das ganze Projekt wurde von den beiden Regierungen mit Kosten von 100 bis 200 Milliarden Euro veranschlagt. Manche Schätzungen gehen sogar noch weit darüber hinaus. Bereits in den vergangenen 9 Jahren dürften Frankreich, Deutschland und Spanien, das sich ja an dem Projekt ebenfalls beteiligt, eine hohe einstellige Milliardensumme dafür ausgegeben haben. Auf jeden Fall handelt es sich bei FKs, also diesem Großvorhaben, nicht nur um das bis anhin ehrgeizigste, sondern auch um das teuerste europäische Rüstungsprojekt.
1: Der gemeinsame Kampfjet war ja bloß ein Teil eines Projekts, mit dem unterschiedliche Waffensysteme, nicht nur Flugzeuge, sondern auch Drohnen und Sensoren vernetzt werden sollten. Ist nun auch das gesamte Projekt vom Tisch?
10: Nein, wesentliche Teile davon sollen, so heißt es, weiterentwickelt werden. Ob und inwieweit das nun tatsächlich passiert, ist allerdings nicht ganz klar. Möglicherweise dient dieses Versprechen der Weiterentwicklung zumindest auch dazu, dass die Verantwortlichen das Gesicht wahren können und die Bevölkerung nicht den Eindruck erhält, da sei bereits sehr viel Geld in den Sand gesetzt worden. Aber grundsätzlich gilt nach wie vor als richtig und auch als nötig, an einem solchen vernetzten Ansatz für die Luftverteidigung festzuhalten und diesen weiterzuentwickeln.
1: Auch wenn der gemeinsame Kampfjet nun nicht gebaut wird, bis etwa 2040 muss Deutschland seinen Eurofighter-Jet ersetzen und Frankreich den Rafale. Wie geht es da nun weiter?
10: Denkbar sind mehrere Varianten. Deutschland könnte zum Beispiel einfach mehr amerikanische F-35-Jets kaufen als geplant. Doch genau das wollte man eigentlich vermeiden, um die Abhängigkeit von US-Rüstungsgütern zu verringern und europäisch selbstständiger zu werden. Eine andere Variante wäre, dass Airbus einen neuen Kampfjet entwickelt. In Frankreich wiederum könnte Dassault, das den Rafale gebaut hat, ein Nachfolgemodell entwickeln. Aber Frankreich dürften ohne starke deutsche Mitfinanzierung, die Mittel fehlen für ein solches Riesenprojekt. Und dann sind im Gespräch auch noch eine mögliche Zusammenarbeit Deutschlands mit Schwedens. Und es gibt das recht neue britisch-italienisch-japanische Projekt für einen neuen Kampfjet. Womöglich könnte sich Deutschland, aber auch Frankreich da beteiligen.
1: Derzeit wird in Europa ja intensiv über eine engere Rüstungszusammenarbeit geredet. Was bedeutet es grundsätzlich für diese Diskussionen, wenn nun das gemeinsame Kampfjet-Projekt gescheitert ist?
10: Es zeigt vor allem, und das einmal mehr, wie schwer sich Europa in der Rüstungskooperation tut und damit zugleich militärisch auf eigenen Füßen zu stehen. Und genau das wäre aber so dringend wie nie zuvor, denn Trump hin oder her, so stark wie bisher werden sich die Europäer nie mehr auf die USA verlassen können. Das bestreitet zwar inzwischen niemand mehr ernsthaft, aber die Widerstände bleiben groß und die nationalen Egoismen sind ausgeprägt. Es gibt zwar mittlerweile erfolgreiche länderübergreifende Rüstungsprojekte, etwa bei der Flugabwehr. Verbesserungen sind da und dort zu verzeichnen, bei weitem nicht genug allerdings. Und beim künftigen deutsch-französischen Panzer, auch da rumpelt es gewaltig. Denn Tatsache ist, außenpolitisch, sicherheitspolitisch, rüstungspolitisch denken die Länder Europas nach wie vor primär national und nicht konsequent europäisch. Und die Vision einer europäischen Souveränität ist halt genau das, eine Vision.
1: Sagt Fredrik Steiger, bei SRF zuständig für internationale Sicherheitspolitik. 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In der nächsten halben Stunde nehmen wir das Verhältnis von China und Nordkorea unter die Lupe. Wir zeigen, warum der kommende G7-Gipfel von Evian in Genf dunkle Erinnerungen weckt. Und wir besuchen ein Museum im Bundesstaat New York, das an ein Fluchtnetzwerk im vorletzten Jahrhundert erinnert, über das Schwarze der Sklaverei entkommen konnten. Wir beginnen aber im Nahen Osten. Die Situation rund um die Straße von Hormuz, dem Eingang zum Persischen Golf, bleibt verworren. Trotz Waffenruhe greifen die USA iranische Stellungen und Tanker an. Und der Iran antwortet mit Drohnenangriffen vor allem auf die Golfmonarchien, jüngst zum Beispiel in Kuwait, wo der internationale Flughafen beschädigt wurde und eine Person ums Leben kam. Auch wenn ein Ausweg aus der Krise noch nicht absehbar ist, eines ist jetzt schon klar. Die Beziehungen zwischen den Golfstaaten und dem Iran werden langfristig unter diesem Krieg leiden. Nahost-Korrespondent Thomas Gutersohn.
11: Es ist ein deutlicher Befund. Der Iran hat die Angriffe der USA und Israels hauptsächlich mit Gegenschlägen auf US-Stützpunkte und zivile Einrichtungen in den Golfstaaten vergolten und weniger mit Luftschlägen gegen Israel. Eine Untersuchung des US-amerikanischen Institute for the Study of War zeigt, dass der Iran über 80% seiner Angriffe gegen die strategischen Partner der USA am Golf gerichtet hat. Das werde den Beziehungen zwischen den Golfstaaten und dem Iran längerfristig schaden, sagt Ali Weiss von der Denkfabrik International Crisis Group.
12: The GCC-Iran relations after this is going to be fundamentally different. I don't think that we can go back to status quo ante.
11: Genau wie Europa seine Beziehungen zu Russland überdenken müsse, würden dies nun auch die Mitglieder des Golfkooperationsrates im Falle des Irans tun. Die Hoffnung, dass wirtschaftliche Zusammenarbeit sicherheitspolitische Probleme abschwächen könne, habe sich in beiden Fällen als trügerisch erwiesen, sagt der Experte. Dies gelte vor allem für Abu Dhabi.
12: Especially in the case of UAE-Iran relations, the economic ties did not provide protection.
11: Kein anderer Golfstaat trieb so viel Handel mit dem Iran wie die Vereinigten Arabischen Emirate und kein anderer wurde so stark vom Iran angegriffen. Da stellt sich die Frage, wie sich die Golfmonarchien künftig mit dem Iran arrangieren wollen. Saudi-Arabien kommt da ein besonderes Gewicht zu, dem größten und reichsten Königreich am Golf. Riad setze weiterhin auf Diplomatie, sagt Nadim Monakel von der saudischen Denkfabrik Rasana.
13: The kingdom appears to believe that its interests are better served by managing tensions carefully rather than by taking a more confrontational approach.
11: Das saudische Königreich sei nach wie vor der Auffassung, dass ein sorgfältiges Konfliktmanagement seinen Interessen mehr diene als eine Konfrontation mit dem Iran. Das Wichtigste für Riad sei die Stabilität in der Region, damit das Königreich seine Wirtschaft weiter diversifizieren könne. Ein ausgewachsener Krieg am Persischen Golf sei das Letzte, was Riad wolle, auch wenn es in das Visier des Irans gerate. Rasana ist eine saudische Denkfabrik, die sich einzig den Beziehungen mit dem Iran verschrieben hat. Das zeigt, wie wichtig diese für Riad sind. Beziehungen allerdings, die seit langem von tiefsitzendem Misstrauen und Rivalität geprägt sind.
13: If you look at what has happened since the 1979 Iranian Revolution, the relations have largely been defined by structural mistrust.
11: Denn unmittelbar nach der Islamischen Revolution im Iran im Jahr 1979 hatte sich Teheran zum Ziel gesetzt, auch die Monarchien am Golf zu stürzen. Eine Haltung, von der Teheran mittlerweile abgekommen ist. Dies ermöglichte erste zaghafte Annäherungen unter dem iranischen Präsidenten Khatami und dem saudischen König Abdullah um die Nullerjahre. Diese Annäherung gipfelte vor 3 Jahren in der gegenseitigen Anerkennung und der Wiederaufnahme der diplomatischen Beziehungen. Die iranischen Angriffe aber hätten diesem politischen Tauwetter einen gehörigen Dämpfer verpasst, sagt Monakel weiter.
13: There is a growing convergence on the perception of Iran as a security challenge.

0: Die Vereinigten Arabischen Emirate und Bahrain etwa gingen verstärkt auf Konfrontationskurs mit dem Iran und seien durch den Krieg stärker in das US-amerikanisch-israelische Lager gezogen worden. Sie sind die einzigen Staaten des Kooperationsrates, welche ihre Beziehungen mit Israel in den von den USA geführten Abraham-Accords normalisiert haben. Saudi-Arabien, Oman und Katar hingegen hegen keine Absichten, dies in absehbarer Zukunft zu tun, und wurden vielleicht auch deshalb weniger vom Iran angegriffen.
1: And the more you have the UAE and Bahrain in one camp and the rest of the GCC in another camp, the more Iran would be able to divide and conquer.
0: Es sei durchaus im Interesse des Irans, die Golfmonarchien zu spalten. Teheran würde lieber mit jedem Golfstaat einzeln verhandeln, als mit der geschlossenen Gruppe des Kooperationsrates, sagt Ali Weiss. Insofern sind die Gegenschläge des Irans durchaus berechnend. Absurderweise treiben Teheran sowie Washington momentan einen Keil zwischen die Golfstaaten, was zu einer Schwächung ihrer Position führt. Ali Weiss ist überzeugt, die Golfmonarchien kommen nicht um den Iran herum.
1: I think it's a model that has been tested. What hasn't been tested is really some sort of an inclusive security dialogue in the region.
0: Man habe lange genug versucht, den Iran zu isolieren. Was noch nicht versucht wurde, sei, den Iran im Rahmen einer stärkeren Sicherheitszusammenarbeit, ähnlich der OSZE, stärker in die Region einzubinden. Eine Idee, die vor allem in Saudi-Arabien im Moment auf offene Ohren stößt.
2: An blumigen Worten, pathetischen Formulierungen und Menschenmassen, die artig Fähnchen und künstliche Blumen schwenkten, mangelte es nicht gestern und heute in Pyongyang, der Hauptstadt Nordkoreas. Denn zu Besuch war das Staatsoberhaupt des mächtigen Nachbarn China, Xi Jinping. Offizieller Anlass des Staatsbesuchs war der 65. Jahrestag des Freundschaftspaktes zwischen China und Nordkorea. Es war dies das erste und bis vor kurzem einzige Militärabkommen, das Nordkorea mit einem anderen Staat abgeschlossen hatte. Der Besuch Xis bei Kim Jong-un leitete, Zitat, eine neue Ära der gegenseitigen Beziehungen ein, so die offizielle Verlautbarung. Aber jenseits dieser Wortblasen, was hat der Besuch an handfesten Ergebnissen gebracht? Das habe ich Ostasien-Korrespondent Samuel Emch gefragt.
3: Also es gab keine Abkommen, Verträge oder Absichtserklärungen, die unterzeichnet wurden. Das wurde im Vorfeld auch nicht erwartet. Im Vordergrund stand vielmehr die politische Wiederannäherung der beiden Nachbarn. In den vergangenen Jahren, insbesondere während der Pandemie, war eine gewisse Distanz zwischen Peking und Pyongyang entstanden, aus verschiedenen Gründen. Einer davon war sicher auch das nordkoreanische Atomprogramm, das für China immer wieder zu diplomatischen Problemen geführt hat.
2: Apropos Atomprogramm, gestern Montag zeigten die jüngsten Zahlen des Friedensforschungsprogramms SIPRI, dass Nordkorea mittlerweile über 60 Atomsprengköpfe verfügt. Inwiefern war das am Gipfel auch ein Thema?
3: Ob die Machthaber darüber diskutiert haben, ist nicht bekannt. Weder die chinesische noch die nordkoreanische Seite machen Angaben dazu. Das ist eigentlich bemerkenswert, denn das Atomprogramm prägt diese Beziehung zwischen den beiden Staaten und die gesamte Sicherheitslage in der Region. China hat sich in der Vergangenheit wiederholt für eine Denuklearisierung ausgesprochen, konkret für eine atomwaffenfreie koreanische Halbinsel. Nordkorea hingegen hat in den vergangenen Monaten mehrfach klargemacht, dass sein Atomprogramm nicht zur Verhandlung steht. Im Gegenteil, die Führung in Pyongyang will ihre nuklearen Fähigkeiten weiter ausbauen. In den Tagen und Wochen vor dem Empfang von Xi Jinping in Pyongyang hatte Kim Jong-un noch Raketen testen lassen, präsentierte ein neues Kriegsschiff, das offenbar mit Atomwaffen bestückt werden kann, und besuchte eine neue Anlage, die angeblich spaltbares Material für Atomwaffen produziert. Also die Message, die war sehr deutlich. Wie China dazu steht, das lässt sich nur sehr indirekt beurteilen. Xi Jinping hat beim Staatsbankett in Pyongyang gestern gesagt, China wünsche dem koreanischen Volk, dass es die Ziele und Aufgaben verwirkliche, die von der Regierungspartei festgelegt worden seien im Februar. Und genau zu diesen Zielen gehört eben auch der weitere Ausbau des Atomprogramms. Einige japanische und südkoreanische Beobachterinnen und Experten interpretieren eben diese Äußerung deshalb jetzt eben als stillschweigende Akzeptanz Chinas gegenüber dem nordkoreanischen Atomprogramm.

0: Programm. Sollte sich diese Interpretation bestätigen, dann würde sich China damit tatsächlich der russischen Position annähern.
1: Im Ukraine-Krieg hat Nordkorea Russland unterstützt, unter anderem auch mit Truppen. Was hat das Nordkorea gebracht?
0: Zum einen hat Nordkorea erreicht, dass Russland das Atomprogramm eben nicht mehr offen kritisiert. Für das Regime in Pyongyang war die Unterstützung Russlands im Ukraine-Krieg, aber auch aus anderen Gründen ein Erfolg. Zum Beispiel wirtschaftlich. Es gelangten Lebensmittel, Treibstoffe, Baumaterial ins Land. Auf Satellitenbildern ist zu erkennen, dass entlang der Bahnverbindungen nach Russland neue Industrielagergebäude entstanden sind. Nächtliche Aufnahmen aus dem All zeigen, dass Pyongyang heute deutlich heller beleuchtet ist als noch vor wenigen Jahren. Offenbar profitierte Nordkorea aber auch militärisch von dieser Zusammenarbeit mit Russland. Bei neu vorgestellten Kriegsschiffen haben Analysten Waffensysteme identifiziert, die den russischen sehr ähnlich sehen.
1: Nordkorea hat sich mit der Annäherung an Russland also ein Stück weit emanzipiert von China. Wie stark ist man in Pyongyang dennoch abhängig von Peking?
0: Also Tatsache ist, China bleibt mit Abstand der wichtigste Handelspartner Nordkoreas. Schätzungen gehen davon aus, dass rund 80-90% des nordkoreanischen Außenhandels über China laufen. Gleichzeitig hat eben die Partnerschaft mit Russland Nordkoreas außenpolitischen Spielraum doch erweitert. Peking will seinen Einfluss auf Nordkorea aber nicht verlieren. Deshalb wurden in den vergangenen Monaten auch verschiedene Zug- und Flugverbindungen zwischen den beiden Ländern wieder aufgenommen und ausgebaut.
1: Wenn wir noch ein Fazit ziehen, 2019 beim letzten Treffen von Xi Jinping und Kim Jong-un war Nordkorea international geächtet und weitgehend isoliert und auch wirtschaftlich stolperte man von Krise zu Krise. Wo steht Nordkorea heute, 7 Jahre später?
0: Die Führung in Pyongyang sieht sich sicher bestätigt, dass seine Atomwaffen die beste Garantie für das Überleben des Regimes sind. Der Blick richtet sich dabei auch auf den Krieg im Iran. Gleichzeitig hat Nordkorea eben seine internationalen Beziehungen verbreitern können in den letzten Jahren. Nordkorea bleibt zwar isoliert, doch die Isolation ist heute deutlich geringer als eben noch vor 7 Jahren.
1: Dies ist die Einschätzung von Ostasien-Korrespondent Samuel Emch. Im französischen Évian-les-Bains treffen sich am Montag die Staatsspitzen der G7-Länder, das heißt die Gruppe der 7 bedeutenden Industriestaaten mit liberal-demokratischen Werten. Im benachbarten Genf weckt dieser Anlass böse Erinnerungen an den G8-Gipfel im Jahr 2003, der ebenfalls in Evian stattfand. Damals zerstörten militante Gipfelgegnerinnen und Gegner in der Genfer Innenstadt Geschäfte. Es kam zu Plünderungen und Straßenschlachten mit der Polizei. Vor dem diesjährigen G7-Gipfel fürchtet man sich in Genf deshalb vor ähnlichen Szenen. Dazu die Reportage von Westschweiz-Korrespondent Philipp Reichen.
2: Im Quartier Rief in der edlen Genfer Innenstadt verbarrikadieren Ladenbesitzer gerade ihre Geschäfte. Schreiner ziehen vor den Schaufenstern riesige Holzwände hoch. Auch ein Spielzeugladen bei der Rue d'Enfer der Hüllenstraße wird mit Holzplatten gesichert. Mit gutem Grund. In der Hüllenstraße entluden Gegnerinnen und Gegner des G8-Gipfels in Évian-les-Bains am 1. Juni 2003 ihren ganzen Frust gegen die Polizei und verwüsteten dabei auch reihum Geschäftshäuser. Ueli Leuenberger, ehemaliger Nationalrat und Präsident der Grünen Schweiz, war 2003 an genau diesem Ort, damals noch in seiner Rolle als Genfer Kantonsrat. Er sagt, die Situation eskalierte, als Leute nach der offiziellen G8-Kundgebung in die Innenstadt zurückkehrten.
3: Es war ja eine Grossdemo. Die Demo ging an der französischen Grenze zu Ende. Dann am Nachmittag, im späteren Nachmittag, kamen Tausende von Demonstranten in die Stadt zurück.
2: Dort trafen die Demonstrierenden dann auf die Genfer Polizei. Die Kundgebung sei ohne Zwischenfälle verlaufen, doch die Situation sei extrem angespannt gewesen.
3: Ja, die Demo war sehr massiv, friedlich und es kam hier etwa nicht ganz 800 Meter weiter oben wurde eine Tankstelle angegriffen und Feuer gelegt. Und das hat dann sicher auch dazu geführt, dass die Polizei hier nervös war.
2: Polizisten versuchten, die Menge vom Einkaufsboulevard durch die Höllenstraße in eine Nebenstraße abzudrängen. Daraufhin begannen Aktivistinnen und Aktivisten, die Polizei mit Steinen zu bewerfen und Geschäfte zu verwüsten. Schon in der Nacht zuvor war es in der Innenstadt zu massiven Zerstörungen gekommen.
3: Leute, die zur autonomen oder Black Bloc-Szene gehörten, haben massiv Schaden angerichtet. Die Polizei war absolut nicht vorbereitet. In offiziellen Berichten heißt es, dass nur 15 Polizisten auf Picke waren im ganzen Kanton. Eine halbe Stunde später etwa 35. Die Polizei war also absolut nicht vorbereitet.
2: Die Schäden kosteten die Stadt, den Kanton, Geschäftsbesitzer und Versicherungen Millionen. Die Genferinnen und Genfer waren wütend, dass gerade in ihrer Stadt, der Stadt der Menschenrechte und des Völkerrechts, ein friedlicher Widerstand gegen den Gipfel nicht möglich war. Heute, wenige Tage vor Beginn des G7-Gipfels in Évian-les-Bains, befürchtet man in Genf eine Wiederholung der damaligen Ereignisse. Wieder hat der Kanton am Sonntag eine Kundgebung bewilligt, diesmal aber abseits der Innenstadt, zwischen Bahnhof und UNO-Viertel. Arnaud Burgin vom Genfer Unternehmerverband ist trotzdem beunruhigt. Die Genfer Wirtschaft sei eine Geisel des G7-Gipfels. Die Kundgebung sei ein großes Sicherheitsrisiko. Man habe heute den Eindruck, dasselbe wieder zu erleben wie am 1. Juni 2003. Er hoffe, das sei ein Irrtum. Auch Ueli Leuenberger, heute ein politischer Beobachter, schließt Ausschreitungen nicht aus.
3: Es wird sicher radikale Kräfte geben, auch die stattfinden. Und es liegt dann an den Organisatoren und auch an der Polizei, richtig vorzugehen, dass es nicht zu Ausschreitungen kommt wie das letzte Mal.
2: Ein Aktivist, der die Gipfelproteste 2003 erlebt hat und den diesjährigen Protest mitorganisiert, ist Juan Tortosa. Gewalt habe man nie gewollt. Was damals passierte, sei für die Behörden und die Polizei ein Trauma, nicht aber für die Aktivistinnen und Aktivisten.
4: Pour nous, il n'était pas long, il n'est pas resté cet trauma, mais par contre pour les autorités, apparemment oui, pour la police, non?
2: Dass sich die Dinge nun genauso wiederholen, glaubt Tortosa nicht. 2003 seien Gipfelgegner aus halb Europa nach Genf gekommen. Heute hätten die Kritikerinnen und Kritiker Angst vor Repression wegen der Grenzschließungen nach Frankreich und dem massiven Aufgebot von tausenden Polizistinnen und Polizisten und von der Armee.
4: On sait que malheureusement il y a pas mal de personnes qui sont peur par rapport qui arrive à nouveau ça. On n'espère pas du tout qu'il arrive, ça c'est clair, et qu'on espère faire une manifestation la plus massive et la plus ludique possible le 14 juin.
2: Generell sei der Widerstand gegen Gipfel der Supermächte heute weniger groß. Die Genfer Ladenbesitzer aber bleiben skeptisch. Sie verbarrikadieren ihre Geschäfte weiter. Böse Überraschungen wollen sie keine mehr erleben.
1: Am kommenden 4. Juli, dem 4th of July, feiern die USA den 250. Geburtstag, das heißt den Tag der Unabhängigkeit von der britischen Krone. Nicht nur will die Regierung von Präsident Donald Trump das Jubiläum mit viel Pomp und Show begehen, sie will auch eine polierte, patriotische Version der US-Geschichte präsentieren. Die Schattenseiten sollen dabei ausgeblendet bleiben, etwa Sklaverei und Rassismus. Dafür steht zum Beispiel ein unscheinbares rotes Ziegelhaus in Albany, der Hauptstadt des Bundesstaates New York. Das Haus ist heute ein Museum und erinnert an ein Fluchtnetzwerk, über das Schwarze der Sklaverei entkommen konnten. Die Trump-Regierung hat dem Museum aber bereits genehmigte Bundesgelder wieder gestrichen. Die Reportage von USA-Korrespondent Andrea Christen.
5: So that's Mr. Stephen Myers, man born enslaved across the river in Rensselaer County.
6: Das ist Mr. Stephen Myers, erklärt Mary Lee Stewart. Die pensionierte Lehrerin sitzt im Salon des alten Ziegelhauses und zeigt auf das einzige bekannte Foto des einstigen Hausherrn. Aufgenommen Mitte des 19. Jahrhunderts. Mit würdevoller Miene blickt der schwarze Mann in die Kamera. Er ist vielleicht 60, 65 Jahre alt.
5: Was given his legal freedom or manumitted in 1818.
6: Stephen Myers, selbst einst ein Sklave, erlangte 1818 seine Freiheit. Später wurde er zu einem gut vernetzten Abolitionisten, zu einem Aktivisten gegen die Sklaverei. Mit seiner Frau Harriet half er Sklaven auf dem Weg in die Freiheit.
5: We do have accounts of 50 freedom seekers by name who walked through that front door.
6: Marilee Stewart deutet auf die Eingangstür. 50 der Geflüchteten, die durch diese Tür gekommen seien, seien namentlich bekannt. Aufgrund einer historischen Quelle wisse man, dass sie via New York City gereist seien, wirft ihr Mann Paul Stewart ein. Und diese 50 ehemaligen Versklavten seien an diese Adresse hier in Albany weiterverwiesen worden. Albany am Hudson River, auf dem Weg zur kanadischen Grenze, war eine wichtige Station der sogenannten Underground Railroad, eines Netzwerks aus Fluchtrouten und Unterschlüpfen, über das Versklavte aus dem Süden in den Norden der USA und nach Kanada geschleust wurden. Im Bundesstaat New York war die Sklaverei zwar schon abgeschafft worden, Geflüchtete mussten aber auch hier fürchten, wieder den Sklavenhaltern ausgeliefert zu werden. Paul Stewart, ein Historiker, führt eine Besuchergruppe über eine knarrende Treppe durchs Haus. Es ist eine historische Stätte, aber auch eine Art Museum, das Underground Railroad Education Center. Dereinst soll es hier wieder aussehen wie in der Mitte des 19. Jahrhunderts, auch wenn vieles noch unfertig wirkt. Das Ehepaar Stewart stieß auf die Geschichte dieses Wohnhauses. Vor mehr als 20 Jahren erwarb und renovierte es den Bau, der einzustürzen drohte. Niemand wusste um die Bedeutung des Hauses, auch Sean Hamlin nicht.
7: Oh, absolutely not. You know, as I rode my bicycle through the streets, no idea whatsoever.
6: Absolut nicht. Als ich als Junge mit meinem Fahrrad durch die Straßen von Albany fuhr, hatte ich keine Ahnung von der reichen Geschichte, die sich hier verbirgt. Zur Sklaverei, zur Migration der Schwarzen. Das ist sehr aufregend. Man fragt sich, wie viele andere wundervolle Geschichten wie diese es wohl noch zu erzählen gibt.
7: And you wonder, and you can't help but wonder, how many wonderful stories are yet to be told.
6: Hamlin ist Architekt. Er hat ein Besucher- und Informationszentrum entworfen, das das historische Gebäude ergänzen soll. Der Neubau soll auch als eine Art Katastrophenschutz- und Gemeinschaftszentrum dienen, für einen Stadtteil, der mehrheitlich schwarz ist und vernachlässigt wirkt. Die Regierung von Joe Biden sprach Bundesgelder für das Projekt. 3,6 Millionen US-Dollar von der Umweltschutzbehörde EPA sowie $250,000 an Fördergeldern. Beides wurde von der Trump-Regierung gestrichen. Ihr Projekt sei wohl zu DEI, zu fokussiert auf Gleichberechtigung und Einbindung von Minderheiten, sagt Marilee Stewart, die hinter dem roten Ziegelbau an einem Tisch sitzt.
8: We're too DEI, I'm afraid, too woke.
6: Ich fürchte, wir sind zu DEI, zu woke. Wir fokussieren auf schwarze Geschichte, schwarze Kunst, schwarze Kultur, auf die Sklaverei, auf den Zustand unserer Nation. Und wir sprechen gar nicht lobend darüber. Das scheint uns in einen Konflikt zu bringen mit der jetzigen Regierung.
8: So it seems to me that those were elements that put us at odds with the federal government's policies.
6: Zu Beginn von Trumps zweiter Amtszeit wurden bereits bewilligte Gelder für viele hunderte Projekte gestrichen. Zahlreiche davon drehten sich um die Geschichte und Kultur von Minderheiten. Nicht nur sollen die Bundesbehörden von allem gesäubert werden, was nach DEI aussieht, auch soll zum 250. Jubiläum anscheinend eine geschönte Version der Geschichte präsentiert werden. Obwohl die Sklaverei, die erst durch den Bürgerkrieg von 1861 überwunden wurde, bis heute nachwirkt. Sie weigere sich aber, ihr Projekt zu verkleinern oder umzugestalten, sagt Marilee Stewart. Das wäre, als würden wir uns den Mächtigen unterwerfen. Wir glauben, dass wir einen positiven Einfluss haben auf eine Gemeinde, die einst lebendig war, die aber hart getroffen wurde von den Nachwirkungen der Sklaverei, von struktureller städtebaulicher Diskriminierung, von finanzieller Vernachlässigung.
8: Has been hit hard by the legacy of the institution of slavery through urban renewal and redlining and disinvestment.
6: Im Mai stellte ein Bundesgericht fest, dass die Streichung von Bundesgeldern in über 1400 Fällen verfassungswidrig war. Auch das Ehepaar Stewart hat geklagt und hofft nun, zumindest die $250.000 an Fördergeldern doch noch zu bekommen.
1: Andrea Christen war für uns in Albany. Das war's vom Echo der Zeit am Dienstag, dem 9. Juni mit Redaktionsschluss um 18.40 Uhr. Verantwortlich für die Sendung ist Lukas Schneider, für die Nachrichten Thomas Fuchs, mein Name Matthias Kündig.
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1: Die Nachrichten von SRF um 8 mit Silvia Staub. Die iranische Armee hat offenbar einen US-Helikopter abgeschossen. Der Kampfhelikopter ist letzte Nacht über der Straße von Hormuz abgestürzt. Bisher war die Ursache nicht bekannt. Nun sagt US-Präsident Donald Trump, der Helikopter sei von den Iranern abgeschossen worden. Die USA müssten auf diesen Angriff reagieren, sagte Trump. Die beiden Besatzungsmitglieder seien unverletzt geborgen worden. Solar- und Windenergie aus Nordafrika für Europa. Das will die EU. Sie will das große Potenzial für Energie aus sonnigen Regionen besser nutzen. Nicht nur die Sonne, sondern auch der Wind an den Küsten Nordafrikas könne genutzt werden, denn es gebe viel Platz für Energieanlagen. Die EU-Kommission schätzt, dass die Kosten für Solar- und Windenergie in Nordafrika 30-40% niedriger seien als in Europa. Konkret will die EU-Kommission in den nächsten 10 Jahren 25 Milliarden Euro investieren in Energiesysteme in der Mittelmeerregion. In Deutschland hat die Zahl der politisch motivierten Gewalttaten leicht zugenommen. Insgesamt zählte die deutsche Polizei letztes Jahr 4.100 Gewaltdelikte mit einem politischen Zusammenhang. 1.600 von diesen hätten einen rechten oder rechtsextremen Hintergrund. 1.000 Gewaltdelikte seien dem linken Spektrum zuzuordnen. Das sagt das deutsche Innenministerium. Besonders bei Jungen steige die Gewaltbereitschaft. Im französischen Evian am Genfersee findet nächste Woche der G7-Gipfel statt. Das jährliche Treffen der größten westlichen Wirtschaftsmächte. Der Kanton Genf warnt nun vor erheblichen Verkehrsproblemen und das schon ab morgen. Die Genfer Behörden empfehlen, in der Region so wenig wie möglich unterwegs zu sein. 28 der 35 Genfer Grenzübergänge nach Frankreich sind ab Donnerstag geschlossen. An den 7 offenen Grenzübergängen werden die Kontrollen verschärft. Es sei mit langen Wartezeiten zu rechnen, sagt der Kanton. Außerdem wird in der ganzen Genfersee-Region der Bahn- und Busbetrieb eingeschränkt und auch die Schifffahrt auf dem Genfersee ist vor und während des Gipfeltreffens eingeschränkt. Es bleiben die Wetteraussichten. Es bleibt weiterhin bewölkt und stellenweise nass bei 18 Grad. Das waren Nachrichten von Radio SRF, verantwortlich Jan Grübler.

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1: Die Nachrichten von SRF um 9 mit Silvia Staub. Die iranische Armee hat offenbar einen US-Helikopter abgeschossen. Der Kampfhelikopter ist letzte Nacht über der Straße von Hormuz abgestürzt. Bisher war die Ursache nicht bekannt. Nun sagt US-Präsident Donald Trump, der Helikopter sei von den Iranern abgeschossen worden. Die USA müssten auf diesen Angriff reagieren, sagte Trump. Die beiden Besatzungsmitglieder des Helikopters seien unverletzt geborgen worden. Nächste Woche startet in Evian der G7-Gipfel. Das ist das jährliche Treffen der größten westlichen Wirtschaftsmächte. Die Gemeinde Evian liegt am französischen Ufer des Genfersees. Darum erwarten die Behörden auch auf Schweizer Seite große Proteste gegen den Gipfel. Die Stadt Genf bereitet sich entsprechend vor. Nebst 1500 Sicherheitskräften aus dem eigenen Kanton sind seit heute zusätzlich rund 1000 Polizistinnen und Polizisten aus der ganzen Schweiz in Genf stationiert. Für die Einsatzkräfte werde es eine anspruchsvolle Zeit, sagt der Mediensprecher der Kantonspolizei Genf.
2: Ça va être des engagements qui vont être longs, qui vont être pénibles quand même, potentiellement.
1: Die Einsätze dürften lang und teilweise heikel werden, sagt der Sprecher. Die Behörden rechnen auch mit erheblichen Verkehrsproblemen und das schon ab morgen. 28 der 35 Genfer Grenzübergänge nach Frankreich sind ab Donnerstag geschlossen. An den 7 offenen Grenzübergängen werden die Kontrollen verschärft. Es sei mit langen Wartezeiten zu rechnen. Außerdem wird in der ganzen Genfersee-Region der Bahn- und Busbetrieb eingeschränkt. In Deutschland hat die Zahl der politisch motivierten Gewalttaten leicht zugenommen. Insgesamt zählte die deutsche Polizei letztes Jahr 4.100 Gewaltdelikte mit einem politischen Zusammenhang. 1.600 von diesen hätten einen rechten oder rechtsextremen Hintergrund. 1.000 Gewaltdelikte seien dem linken Spektrum zuzuordnen. Das sagt das deutsche Innenministerium. Besonders bei Jungen steige die Gewaltbereitschaft. Und noch zum Fußball. Die Schweizer Frauennationalmannschaft gewinnt das WM-Qualifikationsspiel gegen Nordirland auswärts mit 2:1. Der Gruppensieg für die Schweizerinnen stand schon vor dem Spiel fest. Um sich für die WM nächstes Jahr in Brasilien zu qualifizieren, müssen sie im Herbst 2 Playoff-Runden überstehen. Und noch das Wetter. Es bleibt weiterhin bewölkt und stellenweise nass bei 18 Grad. Das waren Nachrichten von Radio SRF, verantwortlich Jan Grübler.

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1: Die Nachrichten von SRF um 10 mit Silvia Staub. Genf bereitet sich auf Proteste zum G7-Gipfel vor. Rund eine Woche vor dem Start stockt die Stadt bereits beim Sicherheitspersonal auf und schließt Grenzübergänge. Die iranische Armee hat einen US-Helikopter abgeschossen. Dies bestätigt nun auch Präsident Trump. Das Wetter, es bleibt bewölkt und stellenweise nass. Nächste Woche startet in Evian der G7-Gipfel, das jährliche Treffen der sieben größten westlichen Wirtschaftsmächte. Mit dabei US-Präsident Donald Trump, der deutsche Bundeskanzler Friedrich Merz und Gastgeber Emmanuel Macron. Evian liegt am französischen Ufer des Genfersees, darum erwarten die Behörden auch auf der Schweizer Seeseite große Proteste gegen den Gipfel. In Genf bereitet man sich entsprechend vor. 1500 Sicherheitskräfte aus dem eigenen Kanton sind während des Gipfels im Einsatz. Hinzu kommen rund 1000 Polizistinnen und Polizisten aus der ganzen Schweiz. Die ersten davon sind seit heute in Genf stationiert. Die Behörden rechnen mit Gewalt bei den Protesten. Darum hat die Genfer Staatsanwaltschaft ihr Personal aufgestockt. Während des Gipfels stehen dreimal so viele Leute im Einsatz wie normalerweise. Das sei nötig, sagt der Genfer Generalstaatsanwalt Olivier Journeau.
2: Avec un code de procédure pénale qui est extrêmement formaliste, qui donne des délais extrêmement courts pour le traitement des procédures. Et donc ça veut dire qu'on doit vraiment, au fil du temps, heure par heure, être en mesure de traiter les arrestations et, le cas échéant, de demander des mises en détention si des infractions graves sont commises.
1: Da bei Straftaten die Fristen sehr kurz seien, müsse die Staatsanwaltschaft die Fälle sehr schnell bearbeiten, damit bei schweren Taten Haftanträge gestellt werden könnten, sagt Journeau. Die Behörden rechnen auch mit erheblichen Verkehrsproblemen. 28 der 35 Grenzübergänge von Genf nach Frankreich sind ab Donnerstag geschlossen. An den 7 offenen Grenzübergängen werden die Kontrollen verschärft. Es sei mit langen Wartezeiten zu rechnen, sagt der Kanton. Und auch der Bahn- und Busbetrieb wird in der gesamten Genfersee-Region eingeschränkt. Die iranische Armee hat offenbar einen US-Helikopter abgeschossen. Der Kampfhelikopter ist letzte Nacht über der Straße von Hormuz abgestürzt. Bisher war die Ursache nicht bekannt. Nun sagt US-Präsident Donald Trump, der Helikopter sei von den Iranern abgeschossen worden. Die USA müssen auf diesen Angriff reagieren, sagte Trump. Die beiden Besatzungsmitglieder des Helikopters seien unverletzt geborgen worden. Solar- und Windenergie aus Nordafrika für Europa. Das will die EU. Sie will das große Potenzial für Energie aus sonnigen Regionen besser nutzen. Nicht nur die Sonne, sondern auch der Wind an den Küsten Nordafrikas könne genutzt werden, denn es gebe viel Platz für Energieanlagen. Die EU-Kommission schätzt, dass die Kosten für Solar- und Windenergie in Nordafrika 30-40% niedriger seien als in Europa. Konkret will die EU-Kommission in den nächsten 10 Jahren rund 25 Milliarden Euro investieren in Energiesysteme in der Mittelmeerregion. Und noch zum Fußball. Die Schweizer Frauennationalmannschaft gewinnt das WM-Qualifikationsspiel gegen Nordirland auswärts mit 2:1. Der Gruppensieg für die Schweizerinnen stand schon vor dem Spiel fest. Um sich für die WM nächstes Jahr in Brasilien zu qualifizieren, müssen sie im Herbst 2 Playoff-Runden überstehen. Zu weiteren Meldungen des Tages in der Übersicht. Die Läden in der Schweiz sollen auch weiterhin an maximal 4 Sonntagen im Jahr offen sein. Dieser Meinung ist der Ständerat. Er sagt Nein zu einer Gesetzesänderung, die bis zu 12 Sonntagsverkäufe pro Jahr erlauben wollte. Als nächstes entscheidet der Nationalrat. National und Ständerat sind sich nach wie vor nicht einig, woher das Geld für die 13. AHV-Rente kommen soll. Deshalb gibt es nun eine Einigungskonferenz. Je 13 Mitglieder der beiden Räte suchen ab morgen gemeinsam nach einer Lösung. Im Kern geht es um die Frage, ob für die Finanzierung ausschließlich die Mehrwertsteuer erhöht werden soll oder auch die Lohnbeiträge. Im letzten Jahr haben sich in der Schweiz 55.000 Opfer von Straftaten beraten lassen. Das sind 7% mehr als im Jahr davor. In fast 3 von 4 Fällen waren es weibliche Opfer oder Angehörige, die sich an die Opferhilfe gewandt haben. Wir kommen zu den Börsendaten, geliefert von 6 und 22.04 Uhr. Der Swiss Market Index schließt bei 13.356 Punkten. Das ist ein Plus von 0,3%. Der Dow Jones Index in New York stand kurz vor Schluss bei minus 0,2%. Der Euro wird zu 92,17 Rappen gehandelt und der Dollar zu 79,84 Rappen. Und noch die Wetteraussichten. Morgen bleibt es weiter bewölkt. Vor allem im Tessin und in Graubünden wird es auch nass. Am Nachmittag ziehen dann vielerorts Schauer und Gewitter vorbei. Das bei Temperaturen von 14 bis 17 Grad, im Tessin 22 Grad. Das waren Nachrichten von Radio SRF, verantwortlich Jan Grüebler.

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1: Die Nachrichten von SRF 11 mit Patrick Walter. Der US-Technologiekonzern Meta muss anderen KI-Anbietern freien Zugang zu seinem Messenger-Dienst WhatsApp bieten, und zwar innerhalb von 5 Tagen. Das hat die EU-Kommission angeordnet und sie droht mit hohen Strafen. Meta hatte den Zugang für KI-Chatbots von Drittanbietern im Herbst gesperrt. Im März wurde er wieder geöffnet, allerdings nur gegen eine Gebühr. Die EU sagt, damit bleibe die Zugangssperre faktisch bestehen. Die Kommission setzt Meta eine Frist von nur 5 Tagen, weil ansonsten ein nicht wiedergutzumachender Schaden für den Wettbewerb entstehe. Weiter mit Kurzmeldungen. In Deutschland hat die Zahl der politisch motivierten Gewalttaten leicht zugenommen. Insgesamt zählte die deutsche Polizei letztes Jahr 4.100 Gewaltdelikte mit einem politischen Zusammenhang. 1.600 von diesen hätten einen rechten oder rechtsextremen Hintergrund. 1.000 Gewaltdelikte seien dem linken Spektrum zuzuordnen. Die iranische Armee hat offenbar einen US-Helikopter abgeschossen. Der Kampfhelikopter ist letzte Nacht über der Straße von Hormuz abgestürzt. US-Präsident Donald Trump sagt, der Helikopter sei von den Iranern abgeschossen worden. Die USA müssten auf diesen Angriff reagieren, so Trump. Die beiden Besatzungsmitglieder seien unverletzt geborgen worden. Auf dem nächsten NASA-Flug ins Weltall wird ein Italiener dabei sein. Die NASA hat die Besatzung für die Artemis-3-Mission bekannt gegeben. Es sind 3 US-Amerikaner und ein italienischer Astronaut. Anders als ursprünglich geplant ist keine Mondlandung vorgesehen. Es werden nur Tests in der Erdumlaufbahn durchgeführt. Zum Fußball. Das Schweizer Frauennationalteam gewinnt das WM-Qualifikationsspiel gegen Nordirland auswärts mit 2:1. Trotz Sieg zeigt sich Captain Lia Welty nicht ganz zufrieden.
2: Es waren sehr schwierige Bedingungen. Wir haben in der ersten Halbzeit versucht, variabel zu sein, nach vorne zu spielen. Und dann auch die 2 Goal gemacht und eigentlich auch dominiert. Ja, dann ist die 2. Halbzeit gekommen und die war wirklich vogelwild. Mit vielen individuellen Fehlern, vielen Teamfehlern. Und ja, so macht ein Fußballspiel auch nicht mehr ganz so Spass.
1: Die Schweizerinnen standen schon vor dem Spiel als Gruppensiegerinnen fest. Um sich für die WM nächstes Jahr in Brasilien zu qualifizieren, müssen sie im Herbst noch 2 Playoff-Runden überstehen. Die Börsendaten von SIX. Der Swiss Market Index schließt bei 13.356 Punkten plus 0,3%. Der Dow Jones Index in New York steigt um 0,2%. Der Euro wird zu 92,13 gehandelt und der Dollar zu 79,80. Dann das Wetter. Morgen wird es wechselnd bis stark bewölkt. Stellenweise ist es nass, sonnige Abschnitte sind möglich. Die Temperaturen liegen bei 14 bis 17, im Süden um 22 Grad. Das waren Nachrichten von Radio SRF. Verantwortlich war Patrick Walter.

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0: Die Nachrichten von SRF um Mitternacht mit Patrick Walter. Als Antwort auf den Abschuss eines US-Helikopters, Präsident Donald Trump lässt Ziele im Iran beschießen. Als Vorbereitung auf Gewalt rund um den G7-Gipfel, die Staatsanwaltschaft in Genf stockt ihr Personal vorsorglich auf. Und aus Protest gegen Migration in Nordirland kommt es zu gewaltsamen Ausschreitungen. Das Wetter: am Mittwoch wird es wechselnd bis stark bewölkt und stellenweise nass. Sonnige Abschnitte sind möglich. Es gibt 14 bis 17, im Süden um 22 Grad. Die US-Armee startet nach eigenen Angaben neue Angriffe gegen den Iran. Die Schläge seien eine, Zitat, verhältnismäßige Reaktion darauf, dass der Iran einen US-Kampfhelikopter abgeschossen habe. Iranische Staatsmedien berichten von Explosionen an verschiedenen Orten in der Nähe der Straße von Hormuz. US-Präsident Donald Trump hat zuvor den Iran für den Absturz eines US-Helikopters in der Straße von Hormuz verantwortlich gemacht und gesagt, die USA müssten darauf reagieren. Die beiden Besatzungsmitglieder konnten gerettet werden. In der Nacht auf Montag hatten sich der Iran und Israel erstmals seit Vereinbarung einer Waffenruhe vor 2 Monaten wieder gegenseitig aus der Luft angegriffen. Am Montag erklärten beide Seiten die Angriffe für beendet. Nächste Woche startet in Evian der G7-Gipfel, das jährliche Treffen der 7 größten westlichen Wirtschaftsmächte. Mit dabei US-Präsident Donald Trump, der deutsche Bundeskanzler Friedrich Merz und Gastgeber Emmanuel Macron. Evian liegt am französischen Ufer des Genfersees, darum erwarten die Behörden auch auf der Schweizer Seeseite große Proteste gegen den Gipfel. In Genf bereitet man sich entsprechend vor. 1500 Sicherheitskräfte aus dem eigenen Kanton sind während des Gipfels im Einsatz. Hinzu kommen rund 1000 Polizistinnen und Polizisten aus der ganzen Schweiz. Die Behörden rechnen mit Gewalt bei den Protesten. Darum hat die Genfer Staatsanwaltschaft ihr Personal aufgestockt. Während des Gipfels stehen 3x so viele Leute im Einsatz wie normalerweise. Das sei nötig, sagt der Genfer Generalstaatsanwalt Olivier Journeau.
1: Avec un code de procédure pénale qui est extrêmement formaliste, qui donne des délais extrêmement courts pour le traitement des procédures. Et donc ça veut dire qu'on doit vraiment, au fil du temps, heure par heure, être en mesure de traiter les arrestations et, le cas échéant, de demander des mises en détention si des infractions graves sont commises.
0: Da bei Straftaten die Fristen sehr kurz seien, müsse die Staatsanwaltschaft die Fälle sehr schnell bearbeiten, damit bei schweren Taten Haftanträge gestellt werden könnten, sagt Journeau. Die Behörden rechnen auch mit erheblichen Verkehrsproblemen. 28 der 35 Grenzübergänge von Genf nach Frankreich sind ab Donnerstag geschlossen. An den 7 offenen Grenzübergängen werden die Kontrollen verschärft. Es sei mit langen Wartezeiten zu rechnen, sagt der Kanton. Und auch der Bahn- und Busbetrieb wird in der gesamten Genfersee-Region eingeschränkt. In der nordirischen Hauptstadt Belfast ist es am Abend zu Ausschreitungen gekommen. Mehrere Fahrzeuge, darunter auch ein Linienbus, sind ausgebrannt. Laut mehreren Medienberichten haben sich Hunderte in Belfast versammelt, um gegen Einwanderung zu demonstrieren. Unter anderem britische Rechtsextreme hatten dazu aufgerufen. Hintergrund ist ein Messerangriff am Montag in Belfast, bei dem ein Mann schwer verletzt wurde. Der mutmaßliche Täter kommt aus dem Sudan. Er wurde festgenommen. In Großbritannien war es im Sommer 2024 mehrfach zu rassistisch motivierten Ausschreitungen gekommen. Solar- und Windenergie aus Nordafrika für Europa. Das will die EU. Sie will das große Potenzial für Energie aus sonnigen Regionen besser nutzen. Nicht nur die Sonne, sondern auch der Wind an den Küsten Nordafrikas könne genutzt werden, denn es gäbe viel Platz für Energieanlagen. Die EU-Kommission schätzt, dass die Kosten für Solar- und Windenergie in Nordafrika 30-40% niedriger seien als in Europa. Konkret will die EU-Kommission in den nächsten 10 Jahren 25 Milliarden Euro investieren in Energiesysteme in der Mittelmeerregion. Zum Fußball. Das Schweizer Frauennationalteam gewinnt das WM-Qualifikationsspiel gegen Nordirland auswärts mit 2:1. Trotz Sieg zeigt sich Captain Lia Welty nicht ganz zufrieden.
2: Es waren sehr schwierige Bedingungen. Wir haben in der ersten Halbzeit versucht, variabel zu sein, nach vorne zu spielen. Und dann auch die zwei Goals gemacht und eigentlich auch dominiert. Ja, dann ist die zweite Halbzeit gekommen und die war wirklich vogelwild. Mit vielen individuellen Fehlern, vielen Teamfehlern. Und ja, so macht ein Fußballspiel auch nicht mehr ganz so Spass.
0: Die Schweizerinnen standen schon vor dem Spiel als Gruppensiegerinnen fest. Um sich für die WM nächstes Jahr in Brasilien zu qualifizieren, müssen sie im Herbst noch zwei Playoff-Runden überstehen. Damit zum Wetter. Am Mittwoch ist es wechselnd bis stark bewölkt. Am Vormittag wird es vor allem im Tessin und in Graubünden nass. Am Nachmittag ziehen vielerorts Schauer, im Süden auch Gewitter vorbei. Die Höchsttemperaturen liegen bei 14 bis 17 Grad, im Tessin um 22 Grad. Das waren Nachrichten von Radio SRF. Verantwortlich war Patrick Walter. SRF Verkehrsinfo von bald 0.06 Uhr. Auf der 1 Murten Richtung Yverdon zwischen Murten und Avanches besteht Gefahr wegen eines Unfalls. Der Standstreifen ist dort blockiert.

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Die Nachrichten von SRF um 1 mit Patrick Walter. Die US-Armee startet nach eigenen Angaben neue Angriffe gegen den Iran. Die Schläge seien eine, Zitat, verhältnismäßige Reaktion darauf, dass der Iran einen US-Kampfhelikopter abgeschossen habe. Iranische Staatsmedien berichten von Explosionen an verschiedenen Orten in der Nähe der Straße von Hormuz. Der iranische Außenminister drohte, die iranische Armee werde keinen Angriff unbeantwortet lassen. US-Präsident Donald Trump hat zuvor den Iran für den Absturz eines US-Helikopters in der Straße von Hormuz verantwortlich gemacht und gesagt, die USA müssten darauf reagieren. Die beiden Besatzungsmitglieder konnten gerettet werden. Zwischen dem Iran und den USA sowie Israel gilt eigentlich eine Waffenruhe. In der nordirischen Hauptstadt Belfast ist es am Abend zu Ausschreitungen gekommen. Mehrere Fahrzeuge, darunter auch ein Linienbus, sind ausgebrannt. Auch mehrere Gebäude stehen in Flammen. Laut mehreren Medienberichten haben sich Hunderte in Belfast versammelt, um gegen Einwanderung zu demonstrieren. Unter anderem britische Rechtsextreme hatten dazu aufgerufen. Hintergrund ist ein Messerangriff am Montag in Belfast, bei dem ein Mann schwer verletzt wurde. Der mutmaßliche Täter kommt aus dem Sudan. Er wurde festgenommen. In die Schweiz. Die Zermatterinnen und Zermatter wollen eine neue Abfahrtsstrecke für den Skiweltcup. An der Gemeindeversammlung hat eine sehr deutliche Mehrheit Ja gesagt zum Projekt. Geplant ist eine neue Abfahrtsstrecke auf dem Gornergrat. Dafür muss die bestehende Piste umgebaut werden und rund 8300 Quadratmeter Wald müssen gerodet werden. Das erste Rennen soll dann im März 2028 stattfinden. Bis 1967 waren auf dem Gornergrat Weltcup-Rennen ausgetragen worden und in den Jahren 2022 und 2023 waren am Fuße des Matterhorns auf einer anderen Strecke mehrere Weltcup-Abfahrten geplant. Sie mussten jedoch alle wegen des Wetters abgesagt werden. Dann zwei Meldungen vom Fußball. Das Schweizer Frauennationalteam gewinnt das WM-Qualifikationsspiel gegen Nordirland auswärts mit 2:1. Der Gruppensieg für die Schweizerinnen stand schon vor dem Spiel fest. Um sich für die WM nächstes Jahr in Brasilien zu qualifizieren, müssen sie im Herbst zwei Playoff-Runden überstehen. Und der Portugiese José Mourinho wird neuer Trainer beim spanischen Top-Club Real Madrid. Das bestätigt sein bisheriger Arbeitgeber Benfica Lissabon. Der Wechsel war erwartet worden. Der 63-Jährige folgt bei den Madrilenen auf Alvaro Arbeloa. Ihm ist es nicht gelungen, mit Real Madrid einen Titel zu gewinnen. Mourinho stand bereits zwischen 2010 und 2013 bei Real Madrid an der Seitenlinie. Das Wetter. Am Mittwoch wird es wechselnd bis stark bewölkt und stellenweise nass. Sonnige Abschnitte sind möglich. Es gibt 14 bis 17, im Süden um 22 Grad. Das waren Nachrichten von Radio SRF. Verantwortlich war Patrick Walter.

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1: Die Nachrichten von SRF um 2 mit Patrick Walter. Die US-Armee hat nach eigenen Angaben neue Angriffe gegen den Iran gestartet. Die Schläge seien eine, Zitat, verhältnismäßige Reaktion darauf, dass der Iran einen US-Kampfhelikopter abgeschossen habe. Iranische Staatsmedien berichten von Explosionen an verschiedenen Orten in der Nähe der Straße von Hormuz. Der iranische Außenminister drohte, die iranische Armee werde keinen Angriff unbeantwortet lassen. US-Präsident Donald Trump hatte zuvor den Iran für den Absturz eines US-Helikopters in der Straße von Hormuz verantwortlich gemacht und gesagt, die USA müssten darauf reagieren. Die beiden Besatzungsmitglieder konnten gerettet werden. Zwischen dem Iran und den USA sowie Israel gilt eigentlich eine Waffenruhe. Zwei Meldungen in Kürze. In der nordirischen Hauptstadt Belfast ist es am Abend zu Ausschreitungen gekommen. Mehrere Fahrzeuge und auch Gebäude wurden angezündet. Laut Medienberichten haben sich hunderte Menschen versammelt, um gegen Einwanderung zu demonstrieren. Hintergrund ist ein Messerangriff am Montag in Belfast, bei dem ein Mann schwer verletzt wurde. Der mutmaßliche Täter kommt aus dem Sudan. Das US-Parlament hat einer Milliardenfinanzierung der Migrationspolitik von Präsident Donald Trump zugestimmt. Der Gesetzesentwurf wurde im Repräsentantenhaus gegen den Widerstand der Demokraten knapp angenommen. Der Senat hatte bereits zugestimmt. Das Gesetz sieht bis 2029 fast 70 Milliarden Dollar vor, unter anderem für die umstrittene Einwanderungsbehörde ICE. In die Schweiz. Die Zermatterinnen und Zermatter wollen eine neue Abfahrtsstrecke für den Skiweltcup. An der Gemeindeversammlung hat eine sehr deutliche Mehrheit Ja gesagt zum Projekt. Geplant ist eine neue Abfahrtsstrecke auf dem Gorner Grat. Dafür muss die bestehende Piste umgebaut werden und rund 8300 Quadratmeter Wald müssen gerodet werden. Das erste Rennen soll dann im März 2028 stattfinden. Bis 1967 waren auf dem Gorner Grat Weltcuprennen ausgetragen worden und in den Jahren 2022 und 2023 waren am Fuße des Matterhorns auf einer anderen Strecke mehrere Weltcup-Abfahrten geplant. Sie mussten jedoch alle wegen des Wetters abgesagt werden. Dann noch Fußball. Der Portugiese José Mourinho wird neuer Trainer beim spanischen Topclub Real Madrid. Das bestätigt sein bisheriger Arbeitgeber Benfica Lissabon. Der Wechsel war erwartet worden. Der 63-Jährige folgt bei den Madrilenen auf Alvaro Arbeloa. Ihm ist es nicht gelungen, mit Real Madrid einen Titel zu gewinnen. Mourinho stand bereits zwischen 2010 und 2013 bei Real Madrid an der Seitenlinie. Das Wetter. Heute wird es wechselnd bis stark bewölkt und stellenweise nass. Sonnige Abschnitte sind möglich. Es gibt 14 bis 17 und im Süden um 22 Grad. Das waren Nachrichten von Radio SRF. Verantwortlich war Patrick Walter.